0: Den Verantwortlichen für den Personalvorschlag lassen sich nicht in die Karten schauen. Sie wollen sich erst intern austauschen und dann einen gemeinsamen Vorschlag machen. Auch Innenminister Dobrindt, der als möglicher Kandidat für den Posten gehandelt wird, hält sich bedeckt. Er wolle zu Personalspekulationen keinen Beitrag leisten. Möglicherweise muss nach der Wahl der Unionsfraktionsspitze in der kommenden Woche auch das Kabinett umgebildet werden. Denn Spekulationen gibt es nicht nur zu Dobrindt, sondern auch zu weiteren amtierenden Ressortchefs wie etwa Kanzleramtschef Rai und Gesundheitsministerin Wacken. Aus Berlin, Ursula Winkler.
1: Für den Einbau einer klimafreundlichen Heizung gibt es wieder staatliche Zuschüsse. Die neue Bundesförderung für effiziente Gebäude sei nun gestartet, sagt die Förderbank KfW. Allerdings gibt es unterm Strich nun weniger Geld vom Staat.
2: Die Bundesregierung will sparen und staffelt nun die Zuschüsse. Wer wenig verdient, der bekommt mehr Unterstützung. Relevant für die Förderung ist auch, ob Minderjährige im Haushalt leben. Der maximale Förderbetrag, der liegt nun bei 28.000 Euro und soll nach und nach weiter sinken. Wer aber schon eine Förderzusage hat oder einen Antrag gestellt hat zu alten, besseren Bedingungen, der muss sich keine Sorgen machen. Claudia Wächter, Nachrichtenredaktion.
1: Frankreich führt als erstes EU-Land ein Social-Media-Verbot für Kinder und Jugendliche unter 15 Jahren ein. Ein entsprechendes Gesetz, das nach den Sommerferien greifen soll, verabschiedete das Parlament in Paris mit großer Mehrheit. Es muss noch im Einzelnen geklärt werden, wie das Verbot in der Praxis tatsächlich umgesetzt und durchgesetzt werden soll. Nach dem Willen von Präsident Macron soll das Verbot schon nach den Sommerferien gelten. Nach dem Tod eines Einwanderers bei einem Polizeieinsatz sind in mehreren Städten Italiens wieder Tausende auf die Straße gegangen. Proteste gab es am Abend unter anderem in Mailand, Neapel und Florenz. Nach ersten Berichten verliefen sie friedlich. Am Abend zuvor war es in Bologna, wo der 42-jährige Marokkaner am Sonntag starb, zu Krawallen gekommen. Wegen des Todesfalls ermittelt inzwischen die Staatsanwaltschaft.
3: Das Wetter. In dieser Nacht kommen immer mehr Wolken zu uns rein nach Nordrhein-Westfalen. Die bringen dann etwas später, wenn es so Richtung Morgen geht, auch schon lokal so ein bisschen Regen, teilweise Sprühregen mit. Temperaturen in dieser Nacht 8 bis 13 Grad. Und nachher bekommen wir dann halt ein sehr wolkiges Wetter mit Temperaturen nur noch bis 23 Grad. Der Donnerstag wird dann wieder ein bisschen sonniger.
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5: A4 Aachen-Köln zwischen Kreuz Köln-West und Köln-Klettenberg. 1 Kilometer Stau, 14 Minuten Zeitverlust. Und A57 Krefeld-Köln zwischen Dormagen und Köln-Worringen. 1 Kilometer stockender Verkehr. Wir wünschen allen unterwegs gute Fahrt.
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3: So, Trondheim noch vom Perukaville ist ja seit ein paar Tagen mittlerweile vorbei. Das größte EDM-Festival überhaupt in Deutschland sozusagen. Das deutsche Tomorrowland in Weeze am Niederrhein. Und gleich hören wir Perukaville-Musik von Felix Jähn. Auch ein Dauergast da mittlerweile. Kommt direkt nach Somber.

0: 2 ohne Fußball. Haben wir gesagt, ist doof.
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0: Wir fragen uns nämlich jetzt, wie geht's weiter international und mit dem DFB-Team? Da fragen wir bei Nico Hartmann im WM-Studio. Nico, guten Tag erstmal. Gib uns gerne mal einen Überblick, wie es weitergeht im internationalen Fußballkalender.
2: Ja, schönen guten Morgen. Also diejenigen, die denken, jetzt muss doch für dieses Jahr mal endlich Schluss sein nach 104 Spielen bei der WM, die muss ich enttäuschen. Denn Ende August beginnt schon wieder die Bundesliga. Alle internationalen Ligen starten und diesmal gibt es nur 2 Länderspielpausen. Eine nach dem 20. September. Diese dauert 3 Wochen diesmal, anders als in den vergangenen Jahren. Da findet dann die Nations League statt. Dann nochmal eine 2-wöchige Pause im November, wo die Nations League-Liga-Phase abgeschlossen wird. Kommen wir gleich aus deutscher Sicht nochmal zu. Und dann folgt im März 2027 ein Jahr lang die Qualifikation für die Euro 28. Die Gruppen werden am 6. Dezember ausgelost. Dann findet die Europameisterschaft in Großbritannien statt und ein ähnliches Prozedere dann im Vorfeld der WM 2030, die in Spanien, Portugal und Marokko stattfindet.
0: Ja, und Jürgen Klopp wird wahrscheinlich Ende der Woche als neuer Bundestrainer präsentiert werden. Wie sieht's denn da so aus im Terminkalender bzw. im Terminkalender der deutschen Nationalelf?
2: Jürgen Klopp, sein Trainerteam, vielleicht auch Per Mertesacker als Sportgeschäftsführer, er ist zumindest im Gespräch, sie hätten das erste Spiel am 24. September in den Niederlanden, weitere Partien am 28. zu Hause gegen Griechenland, 3 Tage später gegen Serbien und am 4. Oktober schließlich in Griechenland. Ein strammes Programm, da muss er einiges vorbereiten. Das ist die Ligaphase der Nations League. Die will er erfolgreich abschließen. Das EM-Turnier ist natürlich dann für Jürgen Klopp ein ganz besonderes in Großbritannien, in seiner alten Wahlheimat. Und da soll möglichst schon der Kloppsche Vollgasfußball zu sehen sein. Bei der WM 2030 dann sowieso.
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0: Das Wetter.
1: Immer mehr Wolken kommen langsam zu uns rein in dieser Nacht und dann Richtung Morgen gibt es auch ein bisschen Regen. Temperaturen in dieser Nacht 8 bis 13 Grad. Nachher wird es dann stark bewölkt und immer mal wieder kann so ein leichter Regen auch noch runterkommen im Tagesverlauf. Höchstwerte dann nachher so 19 bis 23 Grad. Der Donnerstag wird dann zum Glück wieder etwas sonniger.
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2: Hier die aktuelle Verkehrslage. A4 Aachen-Köln zwischen Kreuz Köln-West und Köln-Klettenberg. 1 Kilometer Stau, 9 Minuten Zeitverlust. Weiterhin auf der A40 Essen-Dortmund zwischen Dortmund-Barob und Dortmund-Hombruch. 1 Kilometer stockender Verkehr. Zusätzlich auf der A44 Dortmund-Kassel zwischen Soest-Ost und Erwitte-Anröchte. 1 Kilometer zähfließender Verkehr. Und darüber hinaus auf der A57 Krefeld-Köln zwischen Dormagen und Köln-Worringen 1 Kilometer Stau. Wir wünschen allen unterwegs gute Fahrt.
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1: Euch eine schöne Nacht. K2 gleich mit Turn the Lights Off. Vorher noch Mary J. Blige. Sehr, sehr coole Nummer. 2000er Hit. Family Affair. Euch eine schöne Nacht.

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0: So, wir sind in den Sommerferien. Viele von euch zieht es jetzt in den Urlaub. Wo wollt ihr hin? Berge? Meer? Campingplatz? So wie Laura Potting und Kim Klages, unsere Kolleginnen, die derzeit unterwegs sind mit dem Wohnmobil auf den Campingplätzen in NRW. Auszeit ist auf jeden Fall angesagt. So. Und jetzt habt ihr so eine schöne Auszeit, so einen schönen Urlaub. Und was machen die Kinder? Ihr habt einen teuren Urlaub organisiert. Die hängen nur am Handy. Oh mein Gott. Was macht ihr da?
1: Das geht. Die kriegt es erst gar nicht. 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
1: Ich bin Tine Klimach. Bahnchefin Paller will das Trinken von Bier, Wein und Schnaps bis zum Herbst in allen Bahnhöfen verbieten. Bundesinnenminister Dobrindt zeigt sich offen dafür. Er sieht aber ein Problem. Wie soll ein mögliches Verbot durchgesetzt werden?
2: Innenminister Dobrindt will jetzt erstmal von der Bahnchefin wissen, was die Grundlage für ihren Vorschlag ist. Denn die Polizeigewerkschaften äußern schon Bedenken, wie ein Alkoholverbot durchzusetzen sei. Zu wenig Personal dafür, heißt es von der Gewerkschaft der Polizei, die neben der Bahn für die Sicherheit an Bahnhöfen zuständig ist. Und der Vorsitzende der Bundespolizeigewerkschaft meint sogar, dass seine Kolleginnen und Kollegen für das Durchsetzen eines Alkoholverbots gerade nicht zuständig seien. Thomas Thonfeld, Nachrichtenredaktion.
1: Eine große Mehrheit der Menschen in Deutschland hält den Rücktritt von Unionsfraktionschef Jens Spahn für richtig. In einer aktuellen Umfrage gaben das 80% der Befragten an. Nur 8% hielten ihn für falsch. Spahn und sein Mann hatten vergangene Woche bekannt gegeben, dass sie Eltern geworden sind. Durch eine Leihmutter in den USA. Damit umgingen die beiden ein in Deutschland geltendes Verbot. In der Union brach ein Sturm der Empörung los, der dann auch zu Spahns Rücktritt führte. Immer mehr Fahrzeuge sind weltweit unterwegs, aber die Zahl der Verkehrstoten ist gesunken. Sie sei seit 2011 um über 20% zurückgegangen, obwohl in diesem Zeitraum mehr als 1 Milliarde Fahrzeuge neu auf die Straßen kamen. Das berichtet die Weltgesundheitsorganisation.
3: Die Zahl der Unfälle ist deutlich zurückgegangen, unter anderem wegen Tempolimits und Sicherheitsstandards für Fahrzeuge. Ein Phänomen der Neuzeit verändert die Statistik allerdings. Der Boom von Lieferservices für Essen und alles Mögliche, der hat die Zahl der Motorräder innerhalb von rund 15 Jahren weltweit verdreifacht. Und Unfälle mit Todesfolge und Verletzungen damit, die machen inzwischen fast 1/3 aller Unfälle aus. Klar ist, was die Fahrer schützen kann. Der Helm reduziert das Risiko eines folgenschweren Unfalls um mehr als das 6-fache, sagt die WHO. Aus Genf, Christiane Ulrich.
1: Der Krieg gegen den Iran kostet die USA nach Angaben von Verteidigungsminister Hegseth umgerechnet rund 32 Milliarden Euro. Das sagte Hegseth bei einer Anhörung im US-Senat. Er sagte auch, dass die Summe neben den bisherigen Ausgaben auch erwartete Kosten umfasse. Dazu zählten unter anderem Sollzahlungen für Militärangehörige sowie Betriebs- und Wartungskosten.
4: Das Wetter. Jetzt in der zweiten Nachthälfte ziehen so ein paar Wolken durch. Es bleibt aber die meiste Zeit trocken bei Tiefstwerten von 13 bis 8 Grad. Der Mittwoch, der startet dann oft dicht bewölkt. Die Sonne ist kaum zu sehen und hier und da kann mal ein bisschen Regen oder Nieselregen runterkommen. Insgesamt sind heute viele Wolken unterwegs. Lokal können mal ein paar Tropfen mit dabei sein. Aber auch die Sonne zeigt sich das Ganze dann nachher bei bis zu 23 Grad.
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5: A40 Essen-Dortmund zwischen Dortmund-Barob und Dortmund-Hombruch, 1 Kilometer Stau. Und A57 Krefeld-Köln zwischen Dormagen und Köln-Worringen, 1 Kilometer stockender Verkehr. Wir wünschen allen unterwegs gute Fahrt.
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4: Drei Uhr ist durch, Robert Jantz ist hier, wir machen uns gemeinsam eine entspannte Nacht, machen das Beste draus, wenn ihr gerade in der Nachtschicht steckt oder wenn ihr gerade unterwegs seid. Ich habe mal geguckt, The Weeknd, der spielt heute in Nizza, da hat er ein Konzert und das ist ein bisschen weit weg zugegebenermaßen, aber Ende Juli, da steht er gleich dreimal in Frankfurt auf der Bühne. Und da wird dieser Song hier mit Sicherheit auch dabei sein, Dancing in the Flames. Und den hören wir jetzt. Schön, dass ihr dabei seid.

0: ist die Mittwochnacht und zack, ne, Sommerferien. Wir sind mittendrin jetzt in der ersten Ferienwoche. Viele von euch zieht's dann natürlich in den Urlaub, in die Berge zum Beispiel, ans Meer, auf den Campingplatz. Auszeit ist einfach angesagt. Und einige Eltern mit so, na, ich sag mal, wie ist die Beschreibung, Handykids, die machen sich gerade auch so ihre Gedanken. Ne? Wie viel Handyzeit gibt's denn im Urlaub? Wir haben festgestellt, es gibt da offenbar klare Regeln. Klappt das denn?
1: Das geht. Die kriegt es erst gar nicht. Dann gibt es die Diskussion weniger.
2: Handy kommt auf den Kühlschrank drauf oben. Da kommt da keiner dran. Und ich habe meine 6 Wochen Sommerferien ohne Fernseher verbracht.
3: Komplett sperren, einsperren das Handy in Tresor.
4: Wenn wir das sagen, das Handy kommt weg, dann kommt das Handy weg.
5: Das ist eigentlich Standard bei uns, dass wir sagen, tritt mal ein bisschen auf die Bremse. Aber zum Thema Handy finde ich gut, dass es das heute gibt. Weil ich hätte es mir damals gewünscht, mit den Freunden aus der Schule in Kontakt zu bleiben.
0: Na absolut, ne, um den neuesten Klatsch und Tratsch irgendwie zu teilen. Jeder, wie er mag, auf jeden Fall. Aber hier wir, ihr kommt hier mit viereckigen Selfie-Augen zurück aus dem Urlaub.
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1: Aktuell ziehen da oben noch so ein paar Wolken durch. Es bleibt aber die meiste Zeit trocken. Die Temperaturen, die sind irgendwo zwischen 13 und 8 Grad. Da haben die sich eingependelt. Schauen wir mal auf den Tag selbst. Der startet mit vielen Wolken und wenig Sonne. Hier und da kann auch mal ein bisschen Regen mit dabei sein. Insgesamt sind heute viele Wolken unterwegs. Lokal kann auch immer mal so ein paar Tropfen mit dabei sein. Auch die Sonne, die zeigt sich mal. Also so ein Mix. Das Ganze bei bis zu 23 Grad.
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2: Hier die aktuelle Verkehrslage. A40 Essen-Dortmund zwischen Dortmund-Barob und Dortmund-Hombruch 1 Kilometer Stau. Weiterhin auf der A45 Gießen-Hagen zwischen Freudenberg und Olpe 5 Kilometer stockender Verkehr, 11 Minuten Verzögerung und in der Gegenrichtung 1 Kilometer zähfließender Verkehr, 6 Minuten längere Fahrzeit. Und darüber hinaus auf der A57 Krefeld-Köln zwischen Dormagen und Köln-Worringen 1 Kilometer Stau. Wir wünschen allen unterwegs gute Fahrt.
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1: Ja, das Schöne um diese gottlose Uhrzeit ist ja, die Straßen sind so angenehm leer. Ne? Da kann man ganz entspannt Auto fahren. Und der nächste Song, der ist eigentlich, würde ich sagen, der perfekte Soundtrack für so einen nächtlichen Roadtrip, stammt aus dem Jahr 2009 und klingt sofort nach Sommerurlaub und offenen Fenstern. Ich spiele euch Stereo Love. Mein Name ist Robert Jantz. Gemeinsam geht's durch diese Nacht.

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0: Das ist ganz neu bei uns. Holly Humberstone mit To Love Somebody habe ich euch gespielt hier in der Mittwochnacht. Beziehungsweise wir nähern uns ja so langsam, würde ich sagen, ne, 4 Uhr ist in Sichtweite, dem Mittwochmorgen. Ganz egal, wie viel Uhr wir gerade haben, wir können festhalten, Sommerferien ist einfach Reisezeit. Ne? Und jeder reist ja anders, zum Beispiel beim Fliegen. Unser Hannes hat mal uns Passagiere so ein bisschen analysiert.
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2: Es gibt die verschiedensten Flugzeugtypen. Typ 1 ist der Prepper. Den erkennst du sofort beim Einsteigen. Der trägt ja schon am Gate sein Nackenkissen und die Kompressionsstrümpfe. Der Pass und die Bordkarte immer griffbereit im Brustbeutel. Er weiß, welche Boardinggruppe er hat, welche Sitznummer und natürlich hat er sich auch über den Flugzeugtypen informiert. In seinem Handgepäck findet man so viel Proviant und Medikamente, dass man nach einer Bruchlandung auf einer einsamen Insel 72 Stunden überleben kann. Ohne Probleme. Dann gibt's natürlich noch den Typ 2, das ist der Tourist. Für ihn ist es aufregend zu fliegen, sein Highlight wird das Bordmenü sein und er wird nach der Landung klatschen, das ist sicher. Typ 3, das ist der Lässige, kurze Hose, Tanktop, Flipflops, braun gebrannt mit Muschelkette und kein Handgepäck, denn dieser Typ lebt von Luft und Liebe. Aber egal welcher Typ ihr seid, immer dran denken, im Flugzeug sitzen wir alle im gleichen Boot.
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1: Ich bin Tine Klimach. Frankreich führt als erstes EU-Land ein Social-Media-Verbot für Kinder und Jugendliche unter 15 Jahren ein. Ein entsprechendes Gesetz, das nach den Sommerferien greifen soll, verabschiedete das Parlament in Paris mit großer Mehrheit.
2: Beschlossen ist damit ein Vorhaben, das Präsident Emmanuel Macron sehr am Herzen liegt. Kinder und Jugendliche sollen besser von negativen Einflüssen sozialer Medien geschützt werden. Aber wie soll die Umsetzung funktionieren? Frankreich will, dass die großen Social-Media-Plattformen für die Alterskontrolle mehrere technische Möglichkeiten anbieten. Kritiker aber bezweifeln, dass Frankreich solche Einschränkungen im Alleingang durchsetzen kann. Die Zuständigkeit dafür liegt nämlich bei der EU. Und Brüssel prüft bereits, wie eine entsprechende Regelung ausgestaltet werden kann und hält von dem französischen Vorpreschen nicht viel. Aus Paris, Michael Evers.
1: Kein Alkohol auf Bahnsteigen und in Bahnhofshallen. Die Deutsche Bahn plant einen radikalen Schnitt mit der Hoffnung auf mehr Sicherheit. Es soll künftig an allen Bahnhöfen untersagt sein, Bier, Wein, Schnaps oder anderen Alkohol zu trinken. Die Gewerkschaft der Polizei geht nicht davon aus, dass das Verbot angesichts der aktuellen Personallage konsequent umgesetzt werden kann. Gleichzeitig plädiert Alexander Peutz, stellvertretender GdP-Bundesvorsitzender beim ZDF, für ein Alkoholverbot auch in Zügen.
3: Es bringt nichts, quasi auf dem Bahnhof das Verbot auszusprechen, aber in den Zügen weiter konsumieren zu dürfen. Das muss konsequent umgesetzt werden. Und natürlich muss auch die Deutsche Bahn jetzt ihr Hausrecht durchsetzen mit der DB-Sicherheit und muss das Verbot auch kontrollieren.
1: Spätestens ab Herbst soll es keinen Alkohol mehr auf Bahnsteigen und in Bahnhofshallen geben. Nun wird darüber diskutiert, wer das kontrollieren soll. Die Polizei winkt schon ab. Nach den tödlichen Schüssen auf 6 Menschen in Stade ist der mutmaßliche Täter in Untersuchungshaft gestorben. Ein Mitarbeiter des Gefängnisses fand den 45-Jährigen leblos in seiner Zelle in Bremervörde. Ermittler gehen von Suizid aus. Es gebe keine Hinweise auf ein Verbrechen. Der Mann soll Ende Juni in einer Mutter-Kind-Einrichtung 6 Menschen getötet haben. Hintergrund war ein Sorgerechtsstreit. Wer diesen Sommer ins kühle Nass springen will, muss für den Eintritt ins Schwimmbad mehr bezahlen. Im Juni kostete der Besuch eines Schwimmbads 3,6% mehr als ein Jahr davor. Das melden die Bundesstatistiker. Ausrüstungen wie Sonnenschirme und Badebekleidung waren dagegen etwas günstiger.
4: Das Wetter. Schönen guten Morgen am noch ganz frühen Mittwoch und der startet oft dicht bewölkt. Die Sonne ist kaum zu sehen und hier und da kann etwas Regen oder Nieselregen runterkommen. Insgesamt sind heute viele Wolken unterwegs. Lokal können ein paar Tropfen runterkommen und auch die Sonne, die zeigt sich mal. Das Ganze bei bis zu 23 Grad.
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5: Hier die aktuelle Verkehrslage. A40 Essen-Dortmund zwischen Dortmund-Barob und Dortmund-Hombruch 1 Kilometer Stau. Weiterhin auf der A45 Hagen-Gießen zwischen Drolshagen und Olpe 3 Kilometer stockender Verkehr und zusätzlich auf der A57 Krefeld-Köln zwischen Dormagen und Köln-Worringen 1 Kilometer zähfließender Verkehr. Wir wünschen allen unterwegs gute Fahrt.
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4: Die Uhr ist durch, Robert Jantz ist hier und ich hau euch jetzt zum Start in diesem Mittwoch erstmal so einen richtigen 90er-Klassiker um die Ohren. Das ist ein Song, der, wie ich finde, sofort wach macht. Also, hoffe ich zumindest. Black or White, 1991 rausgekommen von Michael Jackson. Viel Spaß damit!

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0: Capital Cities habe ich euch gespielt mit Safe and Sound und der Titel, der passt um diese Uhrzeit natürlich, wie ich finde, ganz besonders gut, denn wir bringen euch natürlich sicher und vor allem auch mit dem richtigen Sound in Richtung Frühschicht. Jetzt geht es ja weiter mit Musik von Leonie. Die können wir im nächsten Jahr, 2027, auch wieder live sehen bei uns in NRW, in Münster, Dortmund und Köln zum Beispiel. Und wir hören sie jetzt mit Don't Worry.
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0: Das Wetter.
1: Das ist der ganz frühe Mittwoch und der startet auf dich bewölkt. Die Sonne ist kaum zu sehen und hier und da kann auch ein bisschen Regen runterkommen. Insgesamt heute eher so ein grauer Tag. Die Sonne hat es schwer, kämpft sich aber auch mal durch. Ein paar Tropfen können auch mal runterkommen. Das Ganze bei bis zu 23 Grad.
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2: A57 Krefeld-Köln zwischen Dormagen und Köln-Worringen. 1 Kilometer Stau. Wir wünschen allen unterwegs gute Fahrt.
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1: Robert Jantz ist hier, wir nähern uns 5 Uhr. Ich vermute mal, der Block schläft noch. Nur Jenny, die ist schon da. Ich spiele euch Jennifer Lopez mit Jenny from the Block.

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0: Die Die habe ich euch gespielt von Shakira und Burna Boy. Das war der offizielle WM-Song 2026. Komm, hör mir auf mit dieser WM. Ich kann es nicht mehr hören. Aber der Song ist gut. Eigentlich sollte Atze Schröder ja gar keinen Urlaub machen, um mal wieder auf die Sommerferien hier zu sprechen zu kommen. Ich meine, der Mann, der hat viel zu tun. Der hat eine Tour, der hat einen Podcast, ne? War eine Woche, den kennt er ja. Der muss bedient werden. Und das Schöne an so Podcasts ist ja, Plural. Das Schöne ist ja, dass man ja immer sowas erfährt, ne? Private Dinge über den Künstler. Zum Beispiel, wie Atze Schröder in den Urlaub reist oder wie er drüber denkt.
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3: Ja, nee, ist klar.
4: Wir sind nun mal eine Autofahrernation. Nicht umsonst geht's Volkswagen so gut. Okay. Außerdem, warum in den Urlaub fliegen? Das hat doch nur Nachteile. Teuer, eng und du kannst weder deine Haustiere noch dein Viermannzelt mitnehmen. Selbst eine Kiste Bier nehmen sie dir an der Sicherheitskontrolle ab. Das hat doch mit Urlaub nichts zu tun. Dann noch lieber im Opel Mokka schön gemütlich durch den Stau cruisen. Jetzt höre ich euch schon sagen, man kann ja auch mit der Bahn fahren. Nee, kann man nicht. Erstens fährt die Bahn erst los, wenn die Fähren schon wieder rum sind. Und außerdem, was ist der größte Unterschied zwischen einem ICE und einem Opel Mokka? Richtig, im Opel funktioniert die Klimaanlage und Muttis Bordbistro hat durchgängig geöffnet. Ich bleibe übrigens in den Ferien konsequent zu Hause. Ja, weil wenn erstmal alle weg sind, dann hast du doch 6 Wochen lang freies Fahren auf der A40. Du kriegst bei jedem Italiener spontan einen Tisch. Also in Essen-Krei, in Neapel natürlich nicht. Und du kannst sogar völlig entspannt mit deiner Perle in Düsseldorf shoppen gehen. Auf der Kö, quasi Dubai to go, ohne Reisekosten.
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1: Ich bin Tine Klimach. In gut einer Woche soll die CDU-CSU-Bundestagsfraktion nach dem Rücktritt von Jens Spahn einen neuen Vorsitzenden wählen. Aber zu den möglichen Kandidaten gibt es bisher nur Spekulationen. CDU-Chef Merz und CSU-Chef Söder wollen der Fraktion zeitnah einen Vorschlag unterbreiten.
2: Die beiden Verantwortlichen für den Personalvorschlag lassen sich nicht in die Karten schauen. Sie wollen sich erst intern austauschen und dann einen gemeinsamen Vorschlag machen. Auch Innenminister Dobrindt, der als möglicher Kandidat für den Posten gehandelt wird, hält sich bedeckt. Er wolle zu Personalspekulationen keinen Beitrag leisten. Möglicherweise muss nach der Wahl der Unionsfraktionsspitze in der kommenden Woche auch das Kabinett umgebildet werden, denn Spekulationen gibt es nicht nur zu Dobrindt, sondern auch zu weiteren amtierenden Ressortchefs wie etwa Kanzleramtschef Frey und Gesundheitsministerin Wacken. Aus Berlin, Ursula Winkler.
1: Für den Einbau einer klimafreundlichen Heizung gibt es wieder staatliche Zuschüsse. Die neue Bundesförderung für effiziente Gebäude sei nun gestartet, sagt die Förderbank KfW. Allerdings gibt es unterm Strich nun weniger Geld vom Staat.
3: Die Bundesregierung will sparen und staffelt nun die Zuschüsse. Wer wenig verdient, der bekommt mehr Unterstützung. Relevant für die Förderung ist auch, ob Minderjährige im Haushalt leben. Der maximale Förderbetrag, der liegt nun bei 28.000 Euro und soll nach und nach weiter sinken. Wer aber schon eine Förderzusage hat oder einen Antrag gestellt hat zu alten, besseren Bedingungen, der muss sich keine Sorgen machen. Claudia Wächter, Nachrichtenredaktion.
1: Frankreich führt als erstes EU-Land ein Social-Media-Verbot für Kinder und Jugendliche unter 15 Jahren ein. Ein entsprechendes Gesetz, das nach den Sommerferien greifen soll, verabschiedete das Parlament in Paris mit großer Mehrheit. Es muss noch im Einzelnen geklärt werden, wie das Verbot in der Praxis tatsächlich umgesetzt und durchgesetzt werden soll. Nach dem Willen von Präsident Macron soll das Verbot schon nach den Sommerferien gelten. Nach dem Tod eines Einwanderers bei einem Polizeieinsatz sind in mehreren Städten Italiens wieder Tausende auf die Straße gegangen. Proteste gab es am Abend unter anderem in Mailand, Neapel und Florenz. Nach ersten Berichten verliefen sie friedlich. Am Abend zuvor war es in Bologna, wo der 42-jährige Marokkaner am Sonntag starb, zu Krawallen gekommen. Wegen des Todesfalls ermittelt inzwischen die Staatsanwaltschaft.
4: Das Wetter. Heute startet der Tag eher grau, also es sind viele Wolken unterwegs. Lokal können auch ein paar Tropfen runterkommen, aber auch die Sonne kämpft sich hier und da mal durch. Das Ganze später bei bis zu 23 Grad in der Spitze. Auch morgen gibt es dann so einen Mix aus Sonne und Wolken, das Ganze bei ähnlichen Temperaturen wie heute.
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5: A57 Krefeld-Köln zwischen Dormagen und Köln-Worringen. 1 Kilometer Stau. Wir wünschen allen unterwegs gute Fahrt.
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4: Fünf Uhr ist durch. Einen schönen guten Morgen am Mittwoch. Mein Name ist Robert Janz. Und falls ihr noch so, ja, euch gerade so den Schlaf aus den Augen reibt, ich meine, es ist auch noch verdammt früh, ne? Und noch eigentlich so halb im Traum hängt, da habe ich jetzt den richtigen Song für euch, denn der nächste Song hat die Botschaft, es lohnt sich, für die eigenen Träume zu kämpfen. Und wenn man eben bei den Träumen die Augen zu hat und schläft, ist da auch nett. Hier jetzt für euch Malik Harris mit Dreamer.
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0: Guten Morgen am Mittwoch. Ich hoffe, ihr habt gut geschlafen und es hat euch nicht zu sehr durchgeschaukelt. Heute am Tag der Hängematte.
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0: Ich wusste eigentlich gar nicht, dass es einen Tag der Hängematte gibt, Natascha.
2: Den gibt es. Jetzt weiß es.
0: Jetzt weiß ich. Darum ist es so toll, dass es dich gibt. Natascha Wittmer, guten Morgen.
2: Guten Morgen.
0: Meinst du denn, die Kollegin Laura und Kim haben gut geschlafen in ihrem Camper?
2: Also ich habe noch nichts von den beiden gehört, aber in Hängematten, da mussten sie auf jeden Fall nicht schlafen, sondern sie hatten ja einen Camper, ne?
0: Richtig, aber wäre es ja eigentlich eine gute Aufgabe für ihre Challenge gewesen, die sie da absolvieren mussten, in Hängematten schlafen. Naja, wir hatten uns ja auch andere schöne Sachen ausgedacht. Heute ziehen sie auf jeden Fall weiter, ne?
2: Genau, die beiden, die touren ja mit ihrem Camper durch Nordrhein-Westfalen. Jede Nacht schlafen sie da auf einem anderen Campingplatz. Gestern sind sie in Kleve am Wisseler See eingecheckt und heute reisen sie weiter ins Eifelcamp am Freilinger See.
0: Da hören wir auf jeden Fall später mal, wie die Nacht so im Camper war. Mhm. Und apropos hören, unser neuer Lichtblicke-Song ist ja in der Mache. Mhm. Vielleicht bekommen wir von dem auch noch irgendwas zu hören.
2: Ja, der bekommt dieses Jahr von dem Musiker Iggy Kelly. Hier aus unserem besten Mix und der ist gerade in Manchester, um den neuen Song für unsere Aktion Lichtblicke zu produzieren, den ihr dann wieder exklusiv über lichtblicke.de downloaden werden könnt, wenn er denn fertig ist.
0: Ich bin sehr gespannt.
2: Ich auch.
0: Hör mal, danke für den Überblick, Natascha, jetzt lass dich auch wieder in deine Hängematte legen.
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0: Das Wetter. Dieser Mittwoch, der startet eher grau, also es sind viele Wolken unterwegs. Lokal können auch mal ein paar Tropfen runterkommen. Aber auch die Sonne, die kämpft sich hier und da mal durch, hat es aber auf jeden Fall schwerer als gestern. Das Ganze später bei bis zu 23 Grad in der Spitze. Auch morgen gibt es dann so einen Mix aus Sonne und Wolken. Das Ganze bei ähnlichen Temperaturen wie heute.
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2: A57 Krefeld-Köln zwischen Dormagen und Köln-Worringen. 1 Kilometer Stau. Wir wünschen allen unterwegs gute Fahrt.
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0: Robert Janz ist hier. Einen schönen guten Morgen wünsche ich euch. Und jetzt roll ich hier mal das Klavier rein. Denn was gibt es Schöneres zu so früher Stunde als ein Klavier, eine tolle Stimme und ganz viel Gefühl? Ich spiele euch Adele mit Someone Like You. Hey.

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0: Fool's Garden, Lemon Tree, schönen guten Morgen am Mittwoch. Und heute Morgen im Augenblick mal der evangelischen Kirche geht es um den Krisenkompass. Das ist eine App der Telefonseelsorge und die versteht sich als, ja, ich sag mal, digitaler Notfallkoffer für Krisensituationen. Mit Funktionen eben wie einem Stimmungsbarometer, Atemübungen und direkten Hilfsangeboten. Hendrik Meisel stellt die App für uns vor.
1: Augenblick mal. Hast du schon mal einen Kompass benutzt? Ich vor vielen Jahren bei einer Team-Kooperationsübung. Damals durften wir keine Handys mitnehmen und sollten den Weg durchs Gelände nur mit einem Kompass finden. In den letzten Jahren habe ich immer wieder einen Kompass der besonderen Art empfohlen. Den sogenannten Krisenkompass. Eine App der Telefonseelsorge für Menschen in Krisen. Der bietet Hilfe, wenn man nicht weiter weiß im Leben. Wenn Menschen einen nahen Angehörigen verloren haben oder sie so tief in der Krise stecken, dass sie überlegen, ihr Leben aus freien Stücken zu beenden. Es geht um Suizidprävention. In solchen Situationen soll der Krisenkompass helfen. Auch dann, wenn man sich Sorgen um andere, zum Beispiel um Freundinnen oder Freunde macht. Mit der Krisenkompass-App bekommen Hilfesuchende sofort Hilfsangebote, um mit dem Schweren fertig zu werden. Neue Kraftquellen zu finden oder Fragen zur Selbstreflexion. Und man kann mit nur einem Tastendruck jederzeit die Telefonseelsorge anrufen. Anonym und kostenlos. Das alles ist ein Angebot der evangelischen und katholischen Kirche, die die Telefonseelsorge tragen und auch hinter dieser App stecken. Eine App, um den Weg aus der Krise zu finden. So wie ich damals mit meinem Team gemeinsam aus einem unübersichtlichen Waldstück raus. Finde ich großartig. Geht aber nur, wenn möglichst viele vom Krisenkompass wissen und ihn auf ihr Smartphone herunterladen. Hendrik Meisel von der Evangelischen Kirche für Augenblick mal.
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1: Mit Maite Albrecht. Guten Morgen. Bei uns soll es kommen und auch in vielen anderen Ländern wird darüber diskutiert. Ein Social-Media-Verbot für Kinder und Jugendliche. Frankreich hat jetzt als erstes EU-Land Tatsachen geschaffen. Der Senat und die Nationalversammlung in Paris haben am Abend mit großer Mehrheit für ein Verbot für unter 15-Jährige gestimmt. Danny Hoppe aus dem News-Team. Es soll schon nach den Sommerferien in Kraft treten.
2: Ja, das ist der Wunsch von Präsident Macron. Seine Präsidentschaft endet ja nicht mal einem Jahr und dieses Thema liegt ihm sehr am Herzen. In einem Online-Video sprach er jetzt von einem großen Fortschritt. Frankreich öffne in Europa den Weg für den Schutz von Kindern und Jugendlichen. Die nationale Gesundheitsbehörde war vorher in einem Bericht zu dem Schluss gekommen, dass Social Media der mentalen Gesundheit von Kindern deutlich schade. Angeführt wurden die Beispiele, die auch in der Debatte bei uns immer wieder genannt werden: Cybermobbing, brutale Inhalte, ständige Vergleiche mit unrealistischen Vorbildern oder zeitfressende Algorithmen.
1: Als erstes Land weltweit hatte Australien ja im Dezember ein Social-Media-Verbot für unter 16-Jährige eingeführt. Wie sind da bisher die Erfahrungen?
2: Also dazu ist erst im letzten Monat eine Studie veröffentlicht worden und die zeigt, dass das Verbot wenig Auswirkungen darauf hat, ob und wie Teenager Plattformen wie Instagram, TikTok oder Facebook nutzen. Oft werden die Beschränkungen nämlich einfach umgangen, indem zum Beispiel Fake-Accounts erstellt werden oder die Jugendlichen Konten nutzen, die auf Ältere registriert sind. Trotzdem soll ja auch in der EU ein Social-Media-Verbot kommen für Kinder unter 13 Jahren. Das hatte erst letzte Woche ein europäisches Expertengremium vorgeschlagen. Auch Beschränkungen für Ältere sollen möglich sein, wenn die Online-Dienste sie nicht vernünftig vor Hass, Gewalt und Suchtgefahren schützen.
1: Dankeschön, Danny. Und das sind weitere Nachrichten. Wieder haben die USA in der Nacht militärische Ziele im Iran angegriffen. Diesmal war zum ersten Mal nach längerer Zeit auch wieder die Flugabwehr in der Hauptstadt Teheran aktiv. Im Nordosten waren dumpfe Explosionen zu hören. Kurz darauf war wieder Ruhe. Wegen der erneut gestiegenen Öl- und Spritpreise bringt SPD-Generalsekretär Klüssendorf noch einmal einen Spritpreisdeckel ins Gespräch. In der NOZ verweist er auf Länder wie Belgien oder Luxemburg, die so etwas schon seit Jahren haben. Deutschland sei ein Paradies für die Mineralölkonzerne, sagte Klüssendorf. Das nennt man wohl ein echtes Drama. Mehr als 600 rote Theatersessel aus dem Bühnenhaus in Bocholt bleiben verschwunden. Eigentlich wollte die Stadt die historischen Polstersitze von einem Betrieb aus Niedersachsen aufmöbeln lassen, aber schon vor mehr als einem Jahr brach der Kontakt ab. Bisher sind weder die Stühle noch der Chef der Firma auffindbar. Inzwischen ermittelt die Staatsanwaltschaft Hildesheim in dem Fall. Die Stadt Bocholt prüft außerdem, ob sie Ersatzstühle anschafft. Und das waren die Nachrichten mit Maite Albrecht.
3: Das Wetter. Heute Morgen breiten sich Wolken auf. Im Laufe des Tages dann oft bewölkt, vereinzelt auch mit ein bisschen Regen. Am Nachmittag lockern die Wolken ein bisschen auf. Dafür bilden sich dann aber auch wieder schwache Schauer bei bis zu 21 Grad. Aktuell messen wir in Castrop-Rauxel 14 Grad und in Datteln am Ostringstadion auch 14 Grad.
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3: Aktuell habe ich hier keine Staus, keine Störung und wünsche euch eine gute Fahrt.
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3: Mit Malte Harzem. Schönen guten Morgen.

0: Das Wetter ist gut, die Urlaubssaison ist im vollen Gange. Fehlt eigentlich jetzt nur noch der Sommerhit des Jahres. Der wird jedes Jahr von der GfK festgelegt, das Marktforschungsunternehmen hinter den offiziellen deutschen Charts. Die achten auf Songs, die natürlich irgendwie Ohrwurmpotenzial haben, Sommergefühl vermitteln und natürlich die Charts rauf und runter laufen. Kollege Jonas Mikolajczak aus der Musikredaktion ist hier für euch. Du, was könnte denn dieses Jahr so der Sommerhit werden?
1: Ja, es war ja jetzt natürlich auch die WM und die Leute verbinden immer Sommer mit WM und auch den Songs dazu. Deswegen hat Dai Dai von Shakira und Burner Boy, glaube ich, richtig gute Chancen.
0: Ja, okay, genauso wie Waka Waka damals. Haben denn andere Songs dieses Jahr überhaupt noch Chancen dann?
1: Ja, doch, schon. Also man darf auch nicht vergessen, oft kamen die Sommerhits auch erst im August oder so raus. Also man muss jetzt einfach mal den Sommer und die Ferien abwarten. Wer jetzt auch schon oben mitspielt, das ist DJ Huguel aus Frankreich. Der macht so klassische Elektro-Sommerdinger. Besonders Move Into The Sun ist da mit im Sommerhit drin. Der ist seit Wochen bei Shazam auf Platz 1. Aber wenn ich ganz ehrlich bin, für mich steht der Sommerhit schon fest.
0: Okay, welcher?
1: Ja, wenn wir rein nach Viralität gehen, ja, dann muss es gut genug von Kitschkrieg, Blumengarten und Shirin David werden.
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1: Ich checke ja, dass den auch ganz viele anstrengend finden, aber der geht so durch die Decke, den kennt mittlerweile die ganze Welt. Also ich weiß nicht, wann ein deutscher Song das letzte Mal so international gegangen ist und er ist nun mal ein Ohrwurm.
0: Ja, es bleibt spannend um den Sommerhit des Jahres. Danke dir, Jonas, auf jeden Fall für deinen Eindruck. Wir hören jetzt schon mal einen der Anwärter. Hier sind Shakira und Burner Boy mit Dai Dai.

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0: Aerosmith mit Crying bei Radio Fest am Morgen um 6:30. Euch einen schönen Start in den Tag.
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2: Guten Morgen, hier ist Nathalie Sager. Einen schönen Mittwoch euch. Viele von euch aus Herten haben letzte Nacht einen lauten Knall gehört. Der kam von der Langbochumer Straße. Dort hatte ein 39-Jähriger die Kontrolle über sein Auto verloren und ist in einen Vorgarten gekracht. Durch die Wucht des Aufpralls wurde ein sehr schwerer Stein aus seiner Verankerung gerissen und mehrere Meter weit auf die Straße geschleudert. Das Auto musste per Seilwinde aus dem Vorgarten geholt werden und ist stark beschädigt. Der Mann aus Herten haute kurz nach dem Unfall allerdings zu Fuß ab. Deswegen suchte die Polizei auch mit Hilfe eines Hubschraubers nach ihm. Dank Zeugenhinweisen konnten sie den 39-Jährigen kurze Zeit später antreffen. Schnell kam der Verdacht auf, der Härtner könnte Alkohol getrunken haben, weswegen eine Blutprobe entnommen wurde. Die muss noch ausgewertet werden. Für den Mann ging es anschließend in ein Krankenhaus. Ob der 39-jährige Härtner bei dem Unfall verletzt wurde, ist bisher nicht klar. An zwei Förderschulen im Kreis Recklinghausen soll die Unterstützung für Kinder mit besonderem Förderbedarf künftig neu organisiert werden. Statt einzelne Schülerinnen und Schüler zu begleiten, sollen Schulassistenten dort künftig flexibler ganze Klassen oder kleinere Gruppen unterstützen. Zum neuen Schuljahr startet dazu ein 2-jähriges Pilotprojekt an der Haldenwang-Schule in Dorsten und auch an der Jordan-Mai-Schule in Gladbeck. Dort übernimmt der Caritas-Verband die Schulassistenz mit 43 Mitarbeitenden. In Dorsten arbeitet die Schule mit der AWO zusammen. Laut Kreis sollen dadurch bürokratische Anträge wegfallen und die Unterstützung einfacher organisiert werden. Wieder waren Betrüger mit einem Schockanruf bei uns im Kreis erfolgreich. Laut Polizei bekam ein Waltropper Ehepaar auf der Imbusstraße am Montagnachmittag einen solchen Anruf. Ein Unbekannter gab sich am Telefon als ihr Sohn aus. Er behauptete, schwer krank im Krankenhaus zu liegen und dringend Geld für eine Behandlung zu brauchen. Die geschockte Seniorin übergab daraufhin an der Stegerwaldstraße Bargeld an eine fremde Frau. Die Polizei sucht jetzt nach Zeugen, die am Montag gegen 15 Uhr in dem Bereich etwas Verdächtiges beobachtet haben. Die Abholerin soll etwa 28 Jahre alt sein und trug einen blonden Zopf.
0: Das Wetter. Es ist heute Morgen oft bewölkt. Ab und zu kann es auch mal ein bisschen Regen geben. Am Nachmittag lockern die Wolken zwar ein bisschen auf, aber dafür sind auch wieder Schauer unterwegs bei bis zu 21 Grad und frischem Wind. Aktuell messen wir 14 Grad in Oerkenschwick am Rathaus und 13 Grad in Recklinghausen am Tierpark. Aktuell habe ich hier keine Staus, keine Störungen. Gute Fahrt.
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0: Mit Malte Harzem. Schönen guten Morgen.

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0: Wir sind ready for boarding, denn mittlerweile hat Annick Manoukian aus der Radiofest Musikredaktion ihren Koffer gepackt. Gleich geht's nämlich ab für euch nach Manchester mit uns. Und zwar eigentlich nur zusammen mit niemand Geringeren als ihm hier. Iggy Kelly. Annick Manoukian, du bist nicht nur Leiterin hier der Musikredaktion, sondern machst auch selber Musik, hast mindestens mal 3 Bands, von denen wir wissen. Deshalb werdet ihr beide auch zusammen in Manchester unseren offiziellen Lichtblicke-Song für 2026 schreiben, aufnehmen und produzieren. Seid ihr langsam nervös?
1: Es ist auf jeden Fall eine, ja, ich nenne es mal freudige Aufregung. Iggy Kelly ist ja gestern schon vorgeflogen und hat uns dann diese schöne Sprachnachricht schon mal geschickt.
2: Yes, ich bin schon da und check schon mal die Lage. Die Gitarren sind auf jeden Fall alle schon gestimmt. Ich freue mich sehr auf morgen, wo Annick dann auch am Start ist und dann legen wir so richtig los.
0: Ja, das klingt super sympathisch. Ich finde, Iggy ist einfach mega cool.
1: Voll, wir haben uns ja auch schon vorab mal getroffen, um zu gucken, ob man gut zusammenpasst, um zusammen Musik zu machen. Und Iggy Kelly ist echt einer der freundlichsten, entspanntesten, sympathischsten Menschen, die ich kennengelernt habe. Also von daher glaube ich, werden wir eine richtig gute Zeit in Manchester haben und dementsprechend bin ich doch auch sehr zuversichtlich, dass wir da einen schönen Lichtblicke-Song zusammen auf die Beine stellen.
0: Ja. Also ich bin auch schon mega gespannt. Iggy ist cool, Annick ist cool, also das wird super. Wir freuen uns auf das Ergebnis. Den offiziellen Lichtblicke-Song von Iggy Kelly und den Radio NRW und den NRW-Lokalradios. Für den guten Zweck hier bei Radio Fest. Schon mal guten Flug euch und halt uns gerne auf dem Laufenden aus Manchester.
1: Das werde ich machen. Dankeschön. Yeah.

0: Jupiter Jones, still. 20 Minuten vor 7. Es ist Ferienzeit und ja, da gibt's Tricks und Kniffe, wie man eine längere Tour mit den Kindern auf dem Rücksitz irgendwie erträglich macht, wie das vielleicht sogar Spaß macht. Aber je länger die Fahrt ist, desto ungeduldiger werden die Kinder. Das hat unser Comedy-Mann Jans Herbst für euch analysiert.
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2: Kleinkindeltern wissen ganz genau, wie sie ihre Kinder auf langen Autofahrten auf der Rückbank bei Laune halten.
3: Möchte noch jemand eine Reiswaffel?
2: Das bringt 5 Minuten entspanntes Schmatzen.
3: Wer zuerst ein Windrad sieht, hat gewonnen.
2: Und die Kinder schauen 10 Minuten halbwegs entspannt aus dem Fenster.
3: Kennt jemand einen Witz?
2: Der dauert dann auch noch mal mindestens 10 Minuten. Und dann wird's allerdings langsam kritisch.
3: Ich muss mal. Und Reiswaffeln sind bäh.
2: Jetzt helfen nur noch die größeren Geschütze und die Mama klemmt das Smartphone vor den Kindern an die Kopfstütze und startet die Berieselung.
4: Ich bin Peppa Wutz.
2: Und unzählige Staus später sitzen irgendwann vorne verzweifelte Eltern und hinten die Kinder, in jeder Hand ein Schokoriegel und auf dem Handy läuft inzwischen die 3. Staffel Squid Game.
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1: Mit Walter Albrecht. Guten Morgen. An allen deutschen Bahnhöfen soll es in Zukunft ein Alkoholverbot geben. Diese Pläne der Deutschen Bahn waren gestern bekannt geworden. Und seitdem wird darüber diskutiert, wie das Ganze umgesetzt werden soll. Denn klar ist, ohne zusätzliches Personal dürfte es schwierig werden. Danny Hopper aus dem News-Team. Die Politik sagt, die Bahn muss sich da selber drum kümmern.
2: Ja, die Union sagt zwar, dass sie die Pläne für mehr Sicherheit an Bahnhöfen gut findet, dass die Bahn das Alkoholverbot aber mit eigenem Personal durchsetzen muss. Und so sieht es auch die SPD. Auch sie sagt, dass die Bahn dafür ihr Sicherheitspersonal deutlich aufstocken müsse. Für die Sicherheit an Bahnhöfen ist neben den DB-Sicherheitskräften zwar auch die Bundespolizei zuständig, die ist momentan aber sowieso schon stark eingebunden bei Grenzkontrollen oder vielen Großveranstaltungen. Und deshalb sagt auch Bundesinnenminister Dobrindt, dem die Bundespolizei ja untersteht, die Durchsetzung des Alkoholverbots sei problematisch. Er wolle deshalb gerne mit Bahnchefin Paller sprechen, wie sie sich das vorstelle.
1: Knackpunkt bleibt also vor allem das Personal, denn für die Idee als solche gibt es bisher ja eigentlich keinen Gegenwind.
2: Nein, auch der Drogenbeauftragte der Bundesregierung, Streeck, findet ein Alkoholverbot an Bahnhöfen grundsätzlich gut. Bahnhöfe müssten sichere Orte sein, sagte er der RP. Eltern sollten sich dort nicht überlegen müssen, in welche Bereiche sie mit ihren Kindern gehen könnten und in welche besser nicht. Denn gerade für sie seien Betrunkene, die rumgrölen, unberechenbar sind und sich daneben benehmen, oft eine Belastung, sagt Streeck.
1: Danny, vielen Dank. Und das sind weitere Themen heute Morgen. Als erstes Land in der EU hat Frankreich ein Social-Media-Verbot für Kinder und Jugendliche verhängt. Es gilt für alle unter 15 Jahren und soll nach den Sommerferien, also ab September, greifen. Überprüft werden soll das Alter von den Social-Media-Plattformen selbst. In der Ukraine hat Präsident Zelensky nach tagelangem Druck aus der Bevölkerung Armeechef Syrsky entlassen. Hintergrund sind vor allem Proteste junger Menschen. Sie fordern eine Kursänderung in der Kriegsführung und vor allem auch die stärkere Nutzung moderner Drohnentechnik. Es hat einen außergewöhnlichen Zwischenfall beim ChatGPT-Entwickler OpenAI gegeben. Beim Test neuer KI-Modelle ist eine interne Software offenbar zum Hacker geworden. Sie drang eigenständig in Computersysteme einer anderen KI-Firma ein. Sie sollte eigentlich nur Sicherheitslücken für einen Standard-Cyber-Test ausnutzen, brach dann aber aus der Testumgebung aus, verschaffte sich Zugang zum Internet über bisher unbekannte Schwachstellen und nutzte dabei auch noch gestohlene Zugangsdaten. Experten warnen schon lange vor Cyberattacken mit KI-Software. In den falschen Händen könne KI zu einer verheerenden Cyberwaffe werden, heißt es. Und das waren die Nachrichten mit Malte Albrecht.
3: Das Wetter. Heute Morgen viele Wolken im Tagesverlauf. Kommt dazu auch noch was Regen. Am Nachmittag haben wir so eine kurze Regenpause. Danach allerdings auch wieder schwache Schauer bei bis zu 21 Grad. Aktuell messen wir in Recklinghausen am Stadthafen 13 Grad und in Waltrop am Schiffshebewerk 14 Grad.
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3: Die A2 Dortmund-Oberhausen zwischen Königshardt und Kreuz-Oberhausen. 1 Kilometer Stau, da braucht ihr heute Morgen 4 Minuten länger. Die B235 Datteln Richtung Henrichenburg, da dichter Verkehr 10 Minuten plus. Und die L609 Mengeder Straße Waltrop Richtung Dortmund, auch da dichter Verkehr, ihr verliert eine Viertelstunde.
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3: Mit Malte Harzem, schönen guten Morgen.

0: Für die einen ist es der Inbegriff des Genuss und für andere einfach nur der Treibstoff und absolut überlebenswichtig. Die Tasse Kaffee am Morgen, ohne sie würde bei vielen der Büroalltag irgendwie überhaupt nicht klappen. Aber wie sieht der denn eigentlich aus, euer perfekter Bürokaffee? Der Kollege Arne Urban hat bei euch mal nachgefragt.
1: Schmeckt denn der Kaffee bei dir auf der Arbeit?
2: Oh, gar nicht. Ich habe die Zeit, den zu trinken.
3: Geht. Bei uns eigentlich, ja.
1: Du kommst in ein Büro, wo der Kaffee gar nicht schmeckt. Womit würdest du denn pimpen oder aufbessern?
3: Der gar nicht schmeckt. Anderen Kaffee kaufen wahrscheinlich.
1: Wie schmeckt der Kaffee bei dir auf der Arbeit?
2: Wunderbar. Ja, ist mein eigenes Büro.
1: Ach so.
2: Und da koche ich den Kaffee selber.
1: Worauf legst du da Wert? Hast du einen Vollautomaten oder eine Siebträgermaschine oder wie sieht's aus?
2: Ein Vollautomat, aber die Kaffeebohne ist entscheidend.
1: Und welche ist das bei dir?
2: Das ist ein Kaffeecrema aus der Schweiz.
1: Könnte ich ja fast bei dir anfangen, oder?
2: Unbedingt.
0: Ab 8 Uhr bekommen wir Besuch hier bei Radio Fest. Dann kommt nämlich ein echter Barista zu uns in die Sendung. Hoffen wir mal, dass ich ihn nicht mit unserem Vollautomaten-Kaffee vergraule.

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0: Wir sind zwar gerade erst im Sommer, aber unsere Comedy-Stars, die rüsten sich jetzt schon für den Herbst. Besonders einer, der bei jeder einzelnen Comedy-Camp-Tour von Radio Fest bisher dabei war, ist ja Atze Schröder. Er wird für euch in Hamm dabei sein und was aus seinem Programm spielen. Und zwar heißt das Programm ja Love Machine. Das heißt, für euch lachen, bis der Arzt kommt, wenn denn einer kommt.
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3: Irgendwann ging die Tür auf und dann kam er rein, der Halbgott in Weiß. Ne? Dr. Alban oder wie er hieß. Ey, scheißegal. Auf jeden Fall. Er spricht ja gar nicht mit dir. Was hat er denn? Ich? Ja, er. Was hat er? Ich habe so ein Ziehen im Magen. Ja, hat er das öfter? Ja, dann hat er das jetzt wieder. Ne? Tut das weh, wenn ich da drauf drücke? Ja, dann drücke ich sie da nicht drauf. Aber er hört ja auch gar nicht richtig zu. Trinken Sie viel Kaffee? Ich sage, nee, gar nicht. Ja, einfach mal 14 Tage weglassen. Ein Kollege von Ihnen hat mir empfohlen, ich soll mehr Kuchen essen. Welcher Kollege? Dr. Oetker.
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0: Hosea trinkt seinen Kaffee am liebsten schwarz, und zwar um 3 Uhr nachts im Bett. Das ist Thema bei Too Sweet, und gleich sprechen wir noch weiter über Kaffee hier bei Radio Fest am Morgen.
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2: Hier ist Nathalie Sager, einen schönen Start in diesem Mittwoch wünsche ich euch. Viele Ausherden haben letzte Nacht einen lauten Knall gehört. Der kam von der Langbochumer Straße. Dort hatte ein 39-Jähriger die Kontrolle über sein Auto verloren und ist in einen Vorgarten gekracht. Durch die Wucht des Aufpralls wurde ein sehr schwerer Stein aus seiner Verankerung gerissen und mehrere Meter weit auf die Straße geschleudert. Das Auto musste per Seilwinde aus dem Vorgarten geholt werden und ist stark beschädigt. Der Mann aus Herten haute kurz nach dem Unfall zu Fuß ab. Deswegen suchte die Polizei auch mit Hilfe eines Hubschraubers nach ihm. Dank Zeugenhinweisen konnten sie den 39-Jährigen kurze Zeit später antreffen. Schnell kam der Verdacht auf, der Härtner könnte Alkohol getrunken haben, weswegen eine Blutprobe entnommen wurde. Die muss noch ausgewertet werden. Für den Mann ging es anschließend in ein Krankenhaus. Ob der 39-jährige Härtner bei dem Unfall verletzt wurde, ist bisher nicht klar. An 2 Förderschulen im Kreis Recklinghausen soll die Unterstützung für Kinder mit besonderem Förderbedarf künftig neu orientiert werden. Statt einzelne Schülerinnen und Schüler zu begleiten, sollen Schulassistenten dort künftig flexibler ganze Klassen oder kleinere Gruppen unterstützen. Zum neuen Schuljahr startet dazu ein 2-jähriges Pilotprojekt an der Haldenwang-Schule in Dorsten und auch an der Jordan-May-Schule in Gladbeck. In Gladbeck übernimmt der Caritas-Verband die Schulassistenz mit 43 Mitarbeitenden. In Dorsten arbeitet die Schule mit der AWO zusammen. Laut Kreis sollen dadurch bürokratische Anträge wegfallen und die Unterstützung einfacher organisiert werden. Im nächsten Jahr kommt die internationale Gartenausstellung ins Ruhrgebiet und Recklinghausen ist als wichtiger Standort mit dabei. Laut Stadt wird dafür schon jetzt auf großen Plakaten geworben. Ein Highlight wird der Natur- und Wassererlebnispark Emscherland auf der Grenze zu Castrop-Rauxel sein. Er gehört zu den 5 sogenannten Zukunftsgärten der Ausstellung. Vom Frühjahr bis zum Herbst 2027 will die IGA dann zeigen, wie grüne Stadtentwicklung in Zeiten des Klimawandels funktioniert. Auch ihr könnt mitmachen und eure privaten Gärten oder Balkone für Besucher öffnen.
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0: Heute Morgen sind einige Wolken unterwegs. Das Ganze bleibt auch so. Es kommt immer mal wieder zu Schauern oder auch mal zu Regen. Temperaturen erreichen bis zu 21 Grad im frischen Wind. Aktuell messen wir in Haltern am Bahnhof Siethen 14 Grad und in Waltrop am Hirschkampfstadion 13 Grad. Die A2 Dortmund-Oberhausen zwischen Königshardt und Kreuz-Oberhausen. 1 Kilometer Stau, ihr braucht 5 Minuten länger. Die B235 Wittener Straße, Datteln Richtung Henrichenburg, dichter Verkehr 5 Minuten plus. Und die L609 Mengeder Straße, Waltraub Richtung Dortmund, da ist auch dichter Verkehr, da eine Viertelstunde. Gute Fahrt.
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0: Mit Malte Harzem, schönen guten Morgen.

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0: Ohne Kaffee würden wir das hier morgens wahrscheinlich nicht überstehen. Kaffee muss einfach sein, Koffein vor allem und nicht nur einer. Dabei mag ich Kaffee eigentlich gar nicht so richtig. Wir kümmern uns heute Morgen aber trotzdem um den perfekten Kaffee auf der Arbeit. Das ist nämlich wirklich eine Wissenschaft für sich. Radio-Festreporter Julian Schildheuer ist da so ein bisschen überfordert.
1: Die Tasse Kaffee
2: wird mittlerweile zu einer echten Wissenschaft. Es gibt Kaffeemaschinen, French Press und für eine Siebträgermaschine muss man erstmal Vokabeln lernen.
3: Das Doppelsieb, Tampermatte, den Tamper, das ganze Tampe, wir Flaschen einmal zuerst.
2: Stopp, das reicht. Alles einfacher mit einem Vollautomaten?
4: Wasser nachfüllen. Ey, Kaffeemaschinen haben immer Aufgaben für einen. Schale leeren. Ich brauche echt Kaffee.
2: Mein Tipp, French Press. Kaffeemehl rein, heißes Wasser drauf, fertig. Nur eine Sache dürfen wir beim Kaffee zubereiten und trinken nie vergessen.
5: Kaffee ist nicht nur eine heiße Brühe, die man trinkt, sondern dem Kaffee wohnt ein besonderer Geist inne.
0: Ja, wie geht der perfekte Kaffee im Büro oder im Homeoffice? Und wie können wir da das Beste aus der Maschine rausholen, wenn die da so rumsteht? Wir holen uns heute Morgen die Tipps vom Profi, von Daniel Strehlau, vom Kaffeeloft in Waltrop und Dortmund. Das wird ein wacher Morgen auf jeden Fall hier bei Radio Fest.

Art mit Hug Yourself bei Radio Fest im besten Mix. Und jetzt habe ich für euch Musik von ihr hier. Olivia Dean, die hat ja diesen richtig coolen Jazz-Pop-Song, den ich als Deutsch-Brasilianer ja allein deswegen schon so richtig gut finde, weil er so Bossa Nova-Sound hat. Also auf jeden Fall auch eine richtig gute Laune-Nummer, genauso wie Man I Need. Und der Text gefällt mir auch. Es ist ja so einfach, sich in mich zu verlieben, singt sie. Ja, also sie hat Bock auf eine Beziehung und wir haben Bock auf Musik von ihr. Hier ist So Easy to Fall in Love von Olivia Dean.

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2: Mit Malte Albrecht. Guten Morgen. Der Weg zur Tankstelle ist für viele Autofahrer zurzeit wieder eine Qual, denn die Spritpreise steigen und steigen wegen der neuen Eskalation im Iran-Krieg. Die Forderungen nach neuen Entlastungen für Autofahrer reißen deshalb nicht ab. Danny Hopper aus den Nachrichten. SPD-Generalsekretär Klüssendorf macht sich in der NOZ nochmal für einen Spritpreisdeckel stark.
3: Ja, er sagt, Deutschland gelte als Paradies der Mineralölkonzerne. In den Nachbarländern schaue man zum Teil mit Häme, wie sich die Spritpreise bei uns entwickelten. Einen neuen Tankrabatt lehnt Klüssendorf klar ab. Dadurch würden die Konzerne nur zusätzliche Gewinne einstreichen, sagt er. Der Spritpreisdeckel dagegen funktioniere, das sehe man an Luxemburg und Belgien, wo er schon seit Jahren gelte. Dass sich da aktuell aber was tut, ist unwahrscheinlich, denn erst gestern hatte Regierungssprecher Cornelius ja klargestellt, dass die Bundesregierung keine weiteren Entlastungen plane. Man werde mit den Schwankungen beim Spritpreis und der unklaren Lage im Irankrieg noch eine Weile leben müssen, sagte er. Eben wegen des Irankriegs hat Klüssendorf auch nochmal eine zusätzliche Schuldenaufnahme ins Spiel gebracht. Man müsse die Folgen der Kriege und Krisen irgendwie abfedern, sonst laufe man Gefahr, dass es die Gesellschaft zerreiße, warnt er in der NOZ. Mit Blick auf die Sparpläne beim Wohn- und Elterngeld, aber auch bei Gesundheit, Pflege und Rente, sagte Klüssendorf, die Kürzungen gingen schon jetzt ans Eingemachte.
2: Danke, Danny. Und jetzt weitere Nachrichten im Überblick. Der Drogenbeauftragte der Bundesregierung Streeck ist für das geplante Alkoholverbot an allen Bahnhöfen in Deutschland. Bahnhöfe müssten sichere Orte sein, sagte er der RP. Die Bundesarbeitsgemeinschaft Wohnungslosenhilfe befürchtet dagegen, dass Obdachlose mit Alkoholsucht dann nur aus dem Blickfeld in Bereiche verdrängt werden, die weniger Schutz bieten. Frankreich führt als erstes EU-Land ein Social-Media-Verbot für Kinder und Jugendliche unter 15 Jahren ein. Das Parlament in Paris hat am Abend ein entsprechendes Gesetz mit großer Mehrheit verabschiedet. Auch andere EU-Länder wie Deutschland denken über ähnliche Schritte nach. In den USA hat Verteidigungsminister Hegseth jetzt mal gesagt, wie viel der Krieg gegen den Iran die Amerikaner eigentlich kostet. Er sprach im US-Senat von sage und schreibe 37,5 Milliarden Dollar. In der Summe enthalten sind neben den bisherigen Ausgaben auch die zu erwartenden Kosten noch bis Ende September, wenn das aktuelle Haushaltsjahr in den USA zu Ende geht. Dazu zählen zum Beispiel Soldzahlungen für Militärangehörige oder auch Betriebs- und Wartungskosten. Aber statt für ein Kriegsende zu werben, rief Hegseth das Parlament dazu auf, einen zusätzlichen Verteidigungsetat von 67 Milliarden Dollar locker zu machen. Und das waren die Nachrichten mit Malte Albrecht.
4: Das Wetter. Es bewölkt am Himmel über dem Kreis Recklinghausen. Vereinzelt gibt es auch ein bisschen Regen. Am Nachmittag lockern die Wolken auf. Es bilden sich aber trotzdem immer wieder schwache Schauer bei bis zu 21 Grad. Wir haben ziemlich frischen Wind und aktuell messen wir in Herwest 15 Grad und in Mahl am Medienhaus 14 Grad.
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4: Die A40, Dortmund-Duisburg zwischen Bochum-Wattenscheid-West und Dreieck-Essen-Ost, 5 Kilometer stockender Verkehr, 7 Minuten plus. A45, Dortmund-Hagen zwischen Kreuz Castrop-Rauxel-Ost und Kreuz Dortmund-West, 3 Kilometer stockender Verkehr, 4 Minuten plus. Die L609, Menge der Straße Waltrop Richtung Dortmund, da ist dichter Verkehr, ihr braucht eine Viertelstunde länger.
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4: Mit Malte Harzem, schönen guten Morgen.

0: Hallo, hier ist die Mailbox von Radiofestmoderator Malte Hartzem.
1: Malte ist gleich wieder für euch da. Er schaut gerade in der Küche zu, bis der langsamste Wasserkocher der Welt fertig ist.

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0: Ich bin mir sicher, als es vor gut 3 Wochen so extrem heiß war bei uns im Kreis Recklinghausen, da hat es in Haltern bestimmt nach Popcorn geduftet. Ja, wie komme ich drauf? Ganz einfach, in Haltern gibt es ja ein riesiges Maislabyrinth und aus Mais wird ja am Ende schließlich Popcorn. Gut, zum Glück hat es wieder ein bisschen abgekühlt und jetzt kann man sich in Haltern dann tatsächlich auch mal wieder ganz normal bewusst verirren. Und Radiofestreporter Martin Kerkhoff hat genau das für euch ausprobiert.
1: Im Maislabyrinth sind 6 Stempel versteckt, die man finden muss und auf der Stempelkarte eintragen kann.
2: Das treibt einen schier in den Wahnsinn, wenn man weiß, man muss diese Dinger sammeln. Oh Mann, guck mal hier, das ist zum Beispiel auch krass. Hier ist ein Weg, du gehst rein. Und da sind die so gemein, ist eine Sackgasse. Hier ist Schicht im Schacht.
1: Ah, da vorne ist ein Berg, wo wir bestimmt einmal Ausschau halten können.
2: Ja, absolut. Krass, hier das Maisfeld. In der Mitte des Maisfeldes, ja, so eine Art Lichtung. Hallo, darf ich euch mal kurz stören? Ja, wir sind doch hier verloren. Wir kommen hier nie wieder raus.
3: Also, wir sind doch gerade von da gekommen. Jetzt weiß ich aber nicht mehr, welcher Weg das war.
1: Eigentlich soll man im Labyrinth immer nach rechts gehen. Aber ob das funktioniert, ist dann jetzt die Frage.
2: Nee, ich mach das lieber nicht. Ja, und ihr müsst die Stempel sammeln. Habt ihr auch noch keinen, ne? Ja gut, dann gehen wir mal auf die Suche. Toi, toi, toi. Jetzt hätte ich mich fast auf die Nase gelegt, weil hier ein Maiskolben quer wuchs. Ah, da ist es. Ey, kein Fake. Ich guck hier in die Ecke rein und hier ist ein Stempelkissen. Komm, check mal die Lage, was es ist.
1: Ja, hier, das
2: Fahrzeug. Ach, ja, so ein Betonmischer, genau. Den Stempel drauf. Perfekt, wow. Ey, wir haben den ersten Stempel gefunden. Hey, hallo, Radio Fest hier. Wie viele Stempel habt ihr schon?
3: Wir haben bisher nur den Bagger.
2: Ja, da kann ich euch weiterhelfen. Hier vorne ist der Betonmischer. Also da, geradeaus und dann links. Wo ist denn der Bagger?
3: Der ist nach rechts und dann die ganze Zeit links und dann einmal irgendwann rechts, glaube ich. Dann müsste der da irgendwo sein.
2: Deine Einschätzung?
1: Ich glaube, wir kommen hier nicht mehr raus.
0: Gut, so viel kann ich euch sagen. Die beiden sind trotzdem wieder rausgekommen. Und das Maislabyrinth Terhardt in Haltern am See ist die ganzen Ferien über offen. Und was es da neben dem klassischen Labyrinth auch noch alles gibt, auf der Radiofest-Instagram-Seite findet ihr ein Video.

0: Es ist 8:30.
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2: Guten Morgen, hier ist Nathalie Sager, schönen Mittwoch euch. Vor dem Landgericht Essen muss sich ab heute ein 26-jähriger Mann aus Dorsten verantworten. Die Staatsanwaltschaft wirft ihm Vergewaltigung und schweren sexuellen Missbrauch von Kindern vor. Im Sommer 2024 soll er am Kanal in Dorsten ein damals 13-jähriges Mädchen kennengelernt haben. Laut Anklage kam es bei späteren Treffen zu sexuellen Übergriffen gegen den ausdrücklichen Willen der Jugendlichen. Außerdem soll der Angeklagte der 13-Jährigen Drogen verkauft haben. Für den Prozess am Landgericht sind insgesamt 4 Verhandlungstage angesetzt. Ein Urteil könnte es schon Ende des Monats geben. Weniger Bürokratie, mehr Flexibilität. An 2 Förderschulen im Kreis Recklinghausen wird die Schulassistenz neu organisiert. Zum neuen Schuljahr startet in Dorsten an der Haldenwang-Schule und in Gladbeck an der Jordan-May-Schule ein Pilotprojekt, bei dem die Unterstützung nicht mehr an einzelne Schülerinnen und Schüler gebunden ist, sondern je nach Bedarf in Klassen oder Gruppen eingesetzt wird. Dadurch soll die Hilfe schneller und einfacher dort ankommen, wo sie auch gebraucht wird. Wieder waren Betrüger mit einem Schockanruf bei uns im Kreis erfolgreich. Laut Polizei bekam ein Waldropper Ehepaar auf der Imbusstraße am Montagnachmittag einen solchen Anruf. Ein Unbekannter gab sich am Telefon als ihr Sohn aus. Er behauptete, schwer krank im Krankenhaus zu liegen und dringend Geld für eine Behandlung zu brauchen. Die geschockte Seniorin übergab daraufhin an der Stegerwaldstraße Bargeld an eine fremde Frau. Die Polizei sucht jetzt nach Zeugen, die am Montag gegen 15 Uhr in dem Bereich etwas Verdächtiges beobachtet haben. Die Abholerin soll etwa 28 Jahre alt sein und trug einen blonden Zopf.
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0: Heute Morgen ist es oft bewölkt. Das bleibt heute auch so. Es bilden sich immer wieder Regen oder ganze kurze Schauer bei uns im Kreis Recklinghausen. Bei bis zu 21 Grad und frischem Wind. Aktuell messen wir in Oer-Erkenschwick am Steinrapener Bach 14 Grad und in Waltrop-Elmenhorst 15 Grad. Die A42 Dortmund-Kamp-Lindfort zwischen Gelsenkirchen-Hessler und Kreuzessen-Nord. 2 Kilometer stockender Verkehr, da braucht ihr 3 Minütchen länger. Und die L609 Mengeder Straße Waltrop Richtung Dortmund, da ist dichter Verkehr 10 Minuten plus. Die B235 Wittener Straße Datteln Richtung Henrichenburg, da auch dichter Verkehr, ihr braucht 5 Minuten länger. Gute Fahrt.
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0: Mit Malte Hartsem, schönen guten Morgen.

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0: Espresso von Sabrina Carpenter. Und da wären wir auch schon direkt im Thema. Ah, das kennt man, ne? Das ist so der Klang von unserer Bürokaffeemaschine hier bei Radio Fest. Wir haben so einen Vollautomaten in der Küche. Daniel Strehlau vom Kaffeeloft ist bei uns zu Gast. Und da musst du gleich wahrscheinlich nochmal durch, das auszuprobieren. Das ist einfach so ein Bürokaffee. Was sagst du so typischerweise zu solchen Geräten? Kannst du vielleicht schon vom Hören sagen, ob das ein guter Kaffee ist?
1: Ja, das wäre schön, wenn ich das könnte. Hallo erstmal. Nee, tatsächlich kann ich das vom Hören nicht. Da müsste man dann auch verkosten, fairerweise. Mhm. Denn Kaffee ist ein Produkt, das geht halt total über die Sensorik.
0: Mhm. Jetzt stehen ja so Vollautomaten in fast jedem Büro. Was sind denn so die häufigsten Fehler, die man damit machen kann?
1: Klassiker ist mangelnde Reinigung tatsächlich. Also die wenigsten möchten sich das von innen ansehen, wo der Kaffee dann durchgejagt wird. Das kann ich nur empfehlen. Und ansonsten, ja, ab und an kann man sich vielleicht mal kurz im Menü ein bisschen was anschauen. Das machen wir auch immer. Und zwei, drei Kleinigkeiten verändern, dann hat man schon tatsächlich oft einen großen Benefit.
0: Okay, also bei uns wird die regelmäßig sauber gemacht. Das macht die Kollegin Sabina immer ganz fleißig.
1: Sehr gut.
0: Worauf sollte man denn achten, wenn man so Bohnen für so einen Büro-Vollautomaten kauft? Ist irgendwas wichtig? Gibt es da spezielle oder...
1: Ja, ich würde tatsächlich immer, wenn man kann und in kleinere Röstereien als Beispiel geht, im Supermarkt ist es ja nicht immer ersichtlich, aber auch da ist es möglich, darauf achten, dass ich eben mir Bohnen hole, die speziell für einen Vollautomaten zum Beispiel geröstet sind. Mhm. Das können Espresso-Bohnen klassischerweise sein, gibt aber auch tatsächlich Crema-Bohnen, wie man das so ein bisschen umgangssprachlich sagt. Ne? Also das sind dann andere Röstprofile, die aber auch für einen Vollautomaten super funktionieren.
0: Was kostet denn wirklich so guter Kaffee? Also muss man da viel Geld für ausgeben oder geht das auch günstig?
1: Das geht von bis. Also wenn wir jetzt mal die Industrie ein bisschen ausklammern und nur von Spezialitätenkaffee als Beispiel sprechen, dann bist du so circa, wenn du Glück hast, noch bei 20, 25 Euro. Und nach oben ist es wie so häufig dann ohne Ende. Da bist du auch mal schnell bei 40 oder 50 Euro das Kilo.
0: Was kann man denn bei dir im Kaffeeloft da alles machen? Also da gibt es Workshops, man kann da auch so Kaffee trinken oder wie läuft das?
1: Genau, also da wo wir rösten, ist eben die Rösterei unsere Akademie. Da haben wir verschiedene Kurse, die wir anbieten und haben auch ein schönes Café mit Außenbereich, mit Terrasse dann. Ist auf so einem alten denkmalgeschützten Zechenareal, von daher eigentlich immer ein ganz cooler Spot, wie ich finde.
0: Du machst ja beruflich sehr viel mit Kaffee. Ja. Trinkst du dann überhaupt noch Kaffee?
1: Ich trinke tatsächlich gerne Kaffee, aber als Genussmittel, also 2 Tassen, maximal 3 am Tag. Ja.
0: Okay, und sonst dann vielleicht mal so einen Tee.
1: Manchmal, ja, wenn es nicht anders geht.
0: Sehr cool. Daniel Strehlau vom Kaffeeloft. Wir erweitern unseren Kaffeehorizont heute ein bisschen. Danke dir dafür und wir sprechen gleich noch darüber, welcher Kaffee wirklich richtig wach macht. Das machen wir hier bei Radio Fest am Morgen. Euch einen schönen Start in den Mittwoch. Hier ist Footloose von Kenny Loggins.

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1: Mit Malte Albrecht. Schönen guten Morgen. Wer zurzeit eine neue Wohnung sucht, der hat es meist nicht leicht, denn der Wohnungsmarkt in Deutschland bleibt schwierig, vor allem in den Großstädten. Das zeigt ein aktueller Mietpreisindex vom Kiel-Institut für Weltwirtschaft. Danny Hoppe aus dem News-Team. Untersucht wurden die Mieten in 37 Städten und Regionen.
2: Genau, und da haben sich die Mietpreise ganz unterschiedlich entwickelt. Wie du schon gesagt hast, in vielen Großstädten gibt es deutliche Anstiege, auch bei uns in NRW. Ganz vorne liegt hier Köln. Da sind die Angebotsmieten im zweiten Quartal um 6% gestiegen im Vergleich zum Vorjahreszeitraum. Hier lag die durchschnittliche Kaltmiete bei 16 Euro pro Quadratmeter. Auch in Düsseldorf sind die Preise um 4,1% raufgegangen auf eine Kaltmiete von knapp 15 Euro. Mit Abstand der teuerste Mietmarkt in Deutschland bleibt aber München. Da muss man im Schnitt fast 24 Euro pro Quadratmeter zahlen. Und die Experten des Kiel-Instituts für Weltwirtschaft gehen davon aus, dass sich die Lage in den Großstädten so schnell auch nicht ändern wird, weil es eben weiter an bezahlbarem Wohnraum dort fehlt und zu wenig gebaut wird. Für den Mietpreisindex werden jedes Mal mehr als 60.000 Inserate ausgewertet. Und schon in den letzten Erhebungen hatte das Institut darauf hingewiesen, dass es in den Ballungsgebieten oft einen regelrechten Ansturm auf inserierte Wohnungen gibt und dass sie oft schon nach 2 Tagen nicht mehr im Angebot seien.
1: Danke, Danny. Und damit zu weiteren Meldungen. Zum ersten Mal seit mehreren Wochen haben die USA offenbar wieder Ziele in der iranischen Hauptstadt Teheran angegriffen. Dort war in der Nacht die Flugabwehr aktiv. Im Nordosten der Millionenstadt gab es dumpfe Explosionen. Die USA griffen den Iran damit die 11. Nacht in Folge an. Mehr als 60% der Rentnerinnen in Deutschland bekommen eine gesetzliche Rente unterhalb der Armutsgrenze von 1.446 Euro. Bei den Männern sind es knapp 28%. Das steht in einer Antwort der Bundesregierung auf eine Anfrage der Linken. Aber nicht alle Betroffenen sind armutsgefährdet. Viele haben noch zusätzliche Einkünfte oder ein gemeinsames Haushaltseinkommen. Im Louvre in Paris hatte es im vergangenen Jahr einen spektakulären Juwelendiebstahl gegeben. Heute wird einer der prächtigsten Räume des Museums wieder geöffnet, die Galerie d'Apollon. Der Saal soll jetzt als Prunkgalerie voll zur Geltung kommen, weshalb der Raum erst einmal leer bleiben wird. Die Juwelen und Kunstschätze, die da bisher ausgestellt waren, sollen künftig in einem fensterlosen Tresorraum aufbewahrt werden, kündigte der Museumsdirektor an. Im Oktober waren 8 Schmuckstücke im Gesamtwert von rund 88 Millionen Euro gestohlen worden. Die mutmaßlichen Täter wurden festgenommen, aber der Schmuck ist bis heute nicht wieder aufgetaucht. Und das waren die Nachrichten mit Malte Albrecht.
3: Das Wetter. Heute sind viele Wolken unterwegs im Kreis Recklinghausen. Das geht auch so weiter. Vereinzelt gibt es auch mal wieder Schauer. Das Ganze bei ziemlich frischem Wind. Aktuell messen wir in Herten am Baccumertal 14 Grad und in Datteln-Hagem 15 Grad. Es geht heute noch rauf auf bis zu 21 Grad.
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3: Die A40 Dortmund-Duisburg zwischen Bochum-Wattenscheid und Dreieck Essen-Ost. 3 Kilometer stockender Verkehr, ihr braucht 4 Minuten länger. Die L609 Mengeder Straße, Waltrop Richtung Dortmund. Da ist dichter Verkehr, ihr braucht da etwa 1/4 Stunde länger. Gute Fahrt.
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3: Malte Hartzim ist hier am Start am Mittwoch. Ich hoffe,

0: 10 Minuten nach 9, hier ist Radiofest am Morgen. Kaffee ist ja für viele der beste Teil des Morgens. Für mich ist es eher so Mochaccino, Kakaopulver drauf, ordentlich Zucker rein und dann kriege auch ich das irgendwie runter. Aber das, also ich bin jetzt nicht so der Kaffee-Konnoisseur, aber dafür halt Deutsch-Brasilianer. Und Brasilien ist ja das Kaffeeland schlechthin. Das kann ja irgendwie nicht stimmen, ne? Deshalb habe ich mir Hilfe geholt. Daniel Strelau ist bei uns hier im Studio und er ist Barista unter anderem vom Kaffeeloft. Guten Morgen, Daniel. Ich verstehe gerade nicht, warum wir dich nicht hören. Ich drücke auf den Knopf, aber passiert nichts. Vielleicht kannst du einmal an das Mikrofon gehen. Das ist ja schön, das hatten wir auch noch nicht. Jetzt bist du aber da, oder? Sag mal was.
1: Hörst du mich jetzt?
0: Nee, jetzt höre ich dich auch nicht. Jetzt aber.
2: Jetzt, hi Malte.
0: Guten Morgen. Du hast jetzt gerade gehört, wie ich so Kaffee trinke, ne? Und das mit dieser Herkunft aus Brasilien. Was geht denn in dir vor, wenn du das hörst?
2: Naja, sagen wir mal, ich freue mich ja, wenn es Potenzial und Luft nach oben gibt. Und dann gebe ich da gerne Tipps. Grundsätzlich sage ich immer, der beste Kaffee ist der, der einem schmeckt. Aber man sollte vielleicht auch mal über den Tellerrand gucken ein bisschen, ja.
0: Was sind denn so die größten Kaffeetodsünden? Was darf man gar nicht mit Kaffee machen?
2: Also am besten ist es tatsächlich, wenn du immer frisch gemahlenen Kaffee nimmst. Dementsprechend sind Vollautomaten, obwohl sie ein bisschen in Verruf geraten sind, eigentlich gar nicht schlecht, weil du halt immer portionsweise frisch mahlst. Und je länger Kaffee liegt, desto mehr Aroma verliert er in sehr kurzer Zeit.
0: Okay, das heißt, Kaffeepulver ist eigentlich ein No-Go?
2: Mehr oder weniger, ja. Auch wenn ich dafür vielleicht gesteinigt werde, aber ja.
0: Das heißt, das schmeckt nach nichts oder schmeckt das irgendwann...
2: Ja, um es mal kurz zu sagen, also du hast halt einfach innerhalb von 15 Minuten bis zu 50-60% Aromaverlust, wenn der Kaffee gemahlen ist. Und dann kannst du dir ungefähr vorstellen, was passiert, selbst wenn es jetzt irgendwie luftdicht verpackt ist. Da bleibt halt nicht mehr viel übrig, nach ein paar Wochen sowieso nicht. Ne?
0: Also ist es auch wichtig, wie man die Kaffeebohnen lagert?
2: Absolut. Kaffeebohnen sind hygroskopisch, ziehen halt Feuchtigkeit auch. Dementsprechend, ähnlich wie Wein kann man sagen, luft- und lichtdicht. Dann bist du da auf der sicheren Seite. Kein Kühlschrank, kein nix. Einfach nur luft- und lichtdicht.
0: Aha.
2: Wieder verschließbares Behältnis, nicht in der Sonne direkt und dann bist du da auf der sicheren Seite.
0: Ja. Okay, das heißt, die meisten Kaffeedosen sind wahrscheinlich auch nix, weil man bräuchte wahrscheinlich ein Vakuum dann, oder?
2: Das wäre das Optimum, aber wenn die schon luftdicht schließen, wenn du eine kleine Gummilippe oben dran hast oder einfach der Deckel wirklich dicht ist, das ist dann schon in Ordnung.
0: Es ist ja Kaffee auch ganz schön teuer. Wie lange halten denn so Bohnen?
2: Kommt immer drauf an. Das ist tatsächlich die Frage des Röstdatums, also des Herstellungsdatums, könnte man sagen. Bei uns ist es so, dass wir sagen, ungefähr so 8 bis 12 Wochen ab Röstdatum hast du eigentlich einen sehr geringen Geschmacks- oder Aromaverlust. Und alles darüber hinaus merkst du so langsam, wenn du da mal eine neue Tüte im Vergleich trinken würdest, dass das doch schon aromatischer schmeckt dann wieder.
0: Ah, okay, ja, gut zu wissen. Daniel Strelau, danke, dass du uns heute so viel über Kaffee schon beigebracht hast.
2: Sehr gerne.
0: Wir werden später auf jeden Fall im Laufe des Tages noch drüber sprechen. Und alle Infos zu Daniels Kaffeeloft findet ihr auch im Netz.

0: Vorsicht auf der A2 Oberhausen-Dortmund zwischen Gelsenkirchen-Buer und Herten besteht Gefahr durch ein liegen gebliebenes Fahrzeug auf dem Standstreifen.
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0: Hallo, hier ist die Mailbox von Radiofestmoderator Malte Hartzem.
1: Malte ist gleich wieder für euch da. Er hört sich gerade eine Sprachnachricht an, länger als 5 Minuten. Netflix hat schon gefragt, ob sie daraus eine Serie machen dürfen.

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2: Hier ist Nathalie Sager für euch, einen schönen Mittwoch. Viele von euch aus Herten haben letzte Nacht einen lauten Knall gehört. Der kam von der Langbochumer Straße. Dort hatte ein 39-Jähriger die Kontrolle über sein Auto verloren und ist in einen Vorgarten gekracht. Durch die Wucht des Aufpralls wurde ein sehr schwerer Stein aus seiner Verankerung gerissen und mehrere Meter weit auf die Straße geschleudert. Das Auto musste per Seilwinde aus dem Vorgarten geholt werden und ist stark beschädigt. Der Mann aus Herten haute kurz nach dem Unfall zu Fuß ab. Deswegen suchte die Polizei auch mit Hilfe eines Hubschraubers nach ihm. Dank Zeugenhinweisen konnten sie den 39-Jährigen kurze Zeit später antreffen. Schnell kam der Verdacht auf, der Härtner könnte Alkohol getrunken haben, weswegen eine Blutprobe entnommen wurde. Die muss noch ausgewertet werden. Für den Mann ging es anschließend in ein Krankenhaus. Ob der 39-jährige Härtner bei dem Unfall verletzt wurde, ist bisher unklar. Vor allem in Hitzephasen könnten begrünte Dächer einen wichtigen Beitrag zur Abkühlung leisten. Davon gibt es aber in der Region noch viel zu wenig. Deshalb fördern Emscher Genossenschaft und Lippe-Verband Gründächer mit bis zu 10.000 Euro. Der Effekt wäre erheblich. Aufnahmen von Wärmebildkameras belegen, dass bei Hitze auf bepflanzten Dächern Temperaturen von rund 22 bis 29 Grad herrschen. Dächer ohne Grün und mit dunklen Dachziegeln erreichen dagegen bis zu 65 Grad. Die Förderung richtet sich an private Hauseigentümer und Unternehmen. Wer Geld beantragen will, muss allerdings erst eine Zusage abwarten. Wenn die kommt, bleiben 3 Jahre Zeit für die Umsetzung. In Dorsten wurde gestern ein Getränkemarkt ausgeraubt. Der unbekannte maskierte Mann betrat gegen 1:45 am Mittag den Laden an dem Söltener Landweg. Er bedrohte die Mitarbeiterin mit einer Schusswaffe, machte am Ende aber keine Beute. Der Unbekannte flüchtete mit einem grauen Auto mit Recklinghäuser Kennzeichen in Richtung Am Lipping. Die Mitarbeiterin des Getränkemarkts blieb laut Polizei unverletzt. Nach dem Mann wird jetzt gesucht. Er soll über 30 Jahre alt sein und etwa 1,70 Meter groß. Er trug eine dunkle graue Hose, eine schwarze dünne Regenjacke und hatte eine Sturmhaube und Handschuhe an. Wer etwas mitbekommen hat, soll sich bei der Recklinghäuser Polizei melden.
3: Das Wetter. Heute breiten sich einige Wolken aus, die bringen Regen, die bringen aber auch einzelne schwache Schauer, je nachdem. Am Nachmittag lockert der Himmel ein bisschen auf, aber auch da bleibt es nass, bei bis zu 21 Grad. Aktuell messen wir in Recklinghausen-Hilleheide 16 Grad und in Oerkenschwick in der Hart 15 Grad. Vorsicht bitte weiterhin auf der A2 Oberhausen-Dortmund. Zwischen Gelsenkirchen-Buer und Herten besteht Gefahr durch ein liegen gebliebenes Fahrzeug auf dem Standstreifen. Geblitzt wird in Recklinghausen auf dem Stübbenberg. Danke Faruk fürs Bescheidsagen.
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3: Mit Malte Harzem, schönen guten Morgen.

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0: Man at Work, Down Under hier bei Radio Fest. Wir sind weiter unterwegs auf den Campingplätzen in NRW. Kimberly Klages und Laura Potting reisen mit dem Wohnmobil durchs Land. Und seit gestern sind sie am Wisseler See und erkunden jetzt da den Campingplatz.
1: Gerade wollte ich auf Toilette gehen und habe die Damentoiletten gesucht. Und dabei begegnete mir ein kleiner Junge, der aus der Toilette rauskam und dann mich anguckte und sagte, die Kaka gehört mir. Und dann ist er gegangen.
2: Nein, wirklich.
1: Ja, wirklich kein Spaß. Aber es ist schon schön hier, so eine kleine Baumallee.
2: Ja, ist schnuckelig.
1: Ja, also. Super viele Kiddies unterwegs mit Fahrrädern und so.
2: Ja, ist ja auch perfekt für die Ferien, ne?
1: Oh, guck mal, der blaue VW-Bus hat Augen. Hier sind aber auch Leute, das ist richtig krass, ne? Die sich so komplett eingerichtet haben. So mit überall Lampignons und Blumenkästen und so.
2: Guck mal, hier fährt auch eine Bimmelbahn.
1: Hier gibt's eine, so, laufen wir jetzt gerade an so einer kleinen roten Bimmelbahn vorbei, mit der man fahren kann. Hier ist ein kleiner Spielplatz.
2: Die Action Buddies gibt es hier und die haben ein Animationsprogramm von morgens bis abends.
1: Oh, das ist ja cool.
2: Also,
1: oh, da hinten sehe ich schon Wasser. Hervorragend. Das ist ein riesengroßer Badesee hier mit einer Strandarea davor. Die ist ein bisschen kleiner.
2: Hallo.
1: Sagst du mir mal deinen Namen? Ich bin Laura.
3: Ja, ich bin Laurens.
1: Laurens und Laura. Ach,
3: ja.
1: Und du machst hier die Animation mit?
3: Ich bin der Bademeister hier.
1: Was ist denn so, was kann man denn hier so besonders gut machen? Was ist denn hier cool?
3: Also auf jeden Fall der Aquapark. Der See macht immer Spaß. Drehboote machen viel Spaß.
2: Machen wir einen kleinen Wassertest?
1: Warte, wir müssen eigentlich erst einen Sandtest machen, barfuß.
2: Ja.
1: Warte.
2: Ha, aber der ist heiß.
1: Ein bisschen. Heiß, aber ganz weich. Oh, wenn ihr das jetzt fühlen könntet. Der Sand, der so durch eure Zehen durchgeht. Und wie findet ihr es hier?
4: Ist jetzt ganz gut. Schön um die Ecke, ne? Der Platz ist toll.
1: Und was geht heute noch bei euch so?
5: Wir grillen gleich.
1: Geil.
5: Am Platz.
2: Vorbeikommen.
1: Boah, ich könnte jetzt auch einfach im Wasser chillen die ganze Zeit.
2: Ja, Laura, wir sind aber nicht zum Chillen hier.
1: Die haben gesagt, wir sollen auch Spaß.

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1: Mit Malte Albrecht, guten Morgen. An allen deutschen Bahnhöfen soll es in Zukunft ein Alkoholverbot geben. Diese Pläne der Deutschen Bahn waren gestern bekannt geworden. Und seitdem wird darüber diskutiert, wie das Ganze umgesetzt werden soll. Denn klar ist, ohne zusätzliches Personal dürfte es schwierig werden. Danny Hoppe aus den Nachrichten. Die Politik sagt, die Bahn muss sich da selbst drum kümmern.
2: Ja, die Union sagt zwar, dass sie die Pläne für mehr Sicherheit an Bahnhöfen gut findet, dass die Bahn das Alkoholverbot aber mit eigenem Personal durchsetzen muss. Und so sieht es auch die SPD.

0: Auch sie sagt, dass die Bahn dafür ihr Sicherheitspersonal deutlich aufstocken müsse. Für die Sicherheit an Bahnhöfen ist neben den DB-Sicherheitskräften zwar auch die Bundespolizei zuständig. Die ist momentan aber sowieso schon stark eingebunden bei Grenzkontrollen oder vielen Großveranstaltungen. Und deshalb sagt auch Bundesinnenminister Dobrindt, dem die Bundespolizei ja untersteht, die Durchsetzung des Alkoholverbots sei problematisch. Er wolle deshalb gerne mit Bahnchefin Paller sprechen, wie sie sich das vorstelle.
1: An der Idee an sich gibt es bisher aber eigentlich keine Kritik.
0: Nein, auch der Drogenbeauftragte der Bundesregierung, Streeck, findet ein Alkoholverbot an Bahnhöfen grundsätzlich gut. Bahnhöfe müssten sichere Orte sein, sagte er der RP. Eltern sollten sich dort nicht überlegen müssen, in welche Bereiche sie mit ihren Kindern gehen könnten und in welche besser nicht. Denn gerade für sie seien Betrunkene, die rumgrölen, unberechenbar sind und sich daneben benehmen, oft eine Belastung, sagt Streeck. Die Bundesarbeitsgemeinschaft Wohnungslosenhilfe befürchtet dagegen, dass es für obdachlose Menschen mit Alkoholsucht schwieriger werden könnte. Viele von ihnen, die sich am Bahnhof aufhielten, würden durch ein Verbot nur aus dem Blickfeld verschwinden und in angrenzende Stadtteile verdrängt, sagte ein Sprecher dem RND.
1: Danny, vielen Dank. Und das sind weitere Themen. Beim Test neuer KI-Modelle des ChatGPT-Entwicklers OpenAI hat sich eine Software wie ein Hacker verhalten. Sie griff eigenständig in Computersysteme einer anderen KI-Firma ein und nutzte dabei unter anderem gestohlene Daten. Der Zwischenfall gilt als warnendes Beispiel dafür, wie gefährlich autonome KI-Cyberangriffe werden können. Investoren haben im ersten Halbjahr deutlich mehr Geld in deutsche Start-ups gesteckt. Nach Angaben der Beratungsgesellschaft EY flossen rund 5,3 Milliarden Euro an Risikokapital. Das sind 14% mehr als im gleichen Zeitraum des Vorjahres. In Südfrankreich hat die Feuerwehr einen schweren Waldbrand in der Nähe von Marseille unter Kontrolle gebracht. Demnach breiten sich die Flammen kaum noch aus. Der Brand war erst gestern ausgebrochen und vergrößerte sich rasend schnell. Mehrere hundert Menschen mussten ihre Wohnungen verlassen. Aufregung gestern Abend in der Justizvollzugsanstalt Siegburg. Es gab einen Großeinsatz der Polizei. Hintergrund waren Hinweise auf einen geplanten gewaltsamen Aufstand unter den Gefangenen. Das teilte das NRW-Justizministerium mit. Die Hinweise kamen demnach von einem der Häftlinge. Rund 100 Einsatzkräfte durchsuchten daraufhin die JVA. Verletzt wurde laut einem Ministeriumssprecher niemand. Ob verbotene Gegenstände gefunden wurden, ist noch nicht bekannt. NRW-Justizminister Limbach stellte aber klar, allein die Androhung bewaffneter Gewalt in Gefängnissen sei eine absolute rote Linie. Und das waren die Nachrichten mit Malte Albrecht.
2: Das Wetter. Heute tut sich die Sonne ein bisschen schwer. Schuld sind die Wolken. Da gewinnen heute die den Platz am Himmel. Hier und da kann auch mal ein bisschen Regen runterkommen, aber nur selten. Die Höchstwerte liegen heute bei 23 Grad. Morgen wird es wieder etwas sonniger im Tagesverlauf. Und am Freitag kriegen wir so einen Mix aus Sonne und Wolken. Die Temperaturen gehen dann hoch auf bis zu 26 Grad.
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2: Und das sind die längsten Staus. Alles ab 14 Minuten Zeitverlust. Und da starten wir auf der A1 Euskirchen-Köln zwischen Kreuzköln-West und Kreuzköln-Nord. 5 Kilometer bedeutet 30 Minuten on top. Auf der A40 Venlo-Duisburg zwischen Strahlen und Wachtendonk 2 Kilometer, 15 Minuten seid ihr durch. Die A44 Dortmund-Kassel zwischen Kreuzwindenberg-Haaren und Marsberg 5 Kilometer kostet euch 19 Minuten Zeitverlust. Die A485 Gießener Nordkreuz Langgöns zwischen Gießen-Wieseck und Gießen-Grünberger Straße 2 Kilometer, 20 Minuten mehr. Und die A553 Bliesheim-Brühl zwischen Kreuz-Bliesheim und Brühl-Süd 2 Kilometer, 17 Minuten on top. Ich wünsche euch ein gutes Ankommen mit uns.
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2: Jetzt so ein kleiner Wachmacher, der wirkt wie so ein Ingwer-Shot. Aber habt ihr mal so einen Ingwer-Shot getrunken? Ja? Da kann mir doch keiner ernsthaft sagen, dass man das lecker findet, ja? Wer das lecker findet, der mag auch, was weiß ich, Rosenkohl. Ist doch krank, ja? Und damit ihr so einen Ingwer-Kick nicht braucht, ersetzen wir das einfach durch Musik. Es schmeckt besser. Muss man gar nicht schmecken, ist super, muss man nur schön hören. Better Off Alone, hier ist Alice DJ. Ich bin Kevin Zimmer, wünsche euch einen schönen Mittwoch.

0: Könnte auch eine Trickfilmfigur sein mit dem Namen. Holly Humberstone und To Love Somebody hier bei uns. Tag zusammen, wir sind in den Sommerferien. Und Sommerferien heißt auch Urlaub und deswegen machen wir Urlaub hier bei uns in NRW. Wir haben die Kolleginnen Laura Potting und Kim Clarkes losgeschickt mit dem Wohnmobil. Sie testen die besten Campingplätze hier bei uns in NRW. Am Wisslersee haben Laura und Kim gleich mal den Platz getestet. Unter anderem gibt es nämlich dort auch einen Aquapark.
1: Kim, die haben gesagt, du musst auch eine Schwimmweste tragen, ne?
2: Ja, ist kein Ding.
3: So, Ladies and Gentlemen, wir ziehen jetzt die Schutzwesten an.
1: Kim, du siehst einfach nur heiß aus. Kim hat jetzt einen Badeanzug an und darüber ihre Schwimmweste. Geht los. Kim, hast du Bock?
2: Ja.
1: Hast du Angst?
2: Ja. Ich habe Angst, dass die Kinder mich reinschubsen oder dass ich dann von allen gejagt werde.
1: Ich habe so voll Lust, das mir anzugucken. Kim ist schon im Wasser.
2: Oh, rein von das gespannt.
1: Ich höre nur mi. Kim ist oben. Los geht's, Kim. Und jetzt will ich einen Handstand sehen. Ist auch mit deinen Kiddies hier.
4: Mit meinem Sohnemännchen, der ist der da.
1: Ah, der ist fast hinter meiner Kollegin, ja. Kim. Die, ist grade, die schafft gerade die Brücke. Ich glaube, Kim ist gerade ins Wasser gefallen. Und jetzt muss Kim einen riesengroßen Turm hoch. Sie ist oben, sie hat's geschafft. Und jetzt runterrutschen. Kim ist fix und fertig mit den Nerven.
2: Laura geht jetzt einen anderen Weg als ich. Sie geht jetzt über so eine schwimmende Insel, wo man sich oben festhalten muss. Da probiert sie jetzt gerade rüber zu kommen. Laura wurde gerade einfach von einem Mädchen reingeschubst ins Wasser. Da gerade so das nächste Hindernis geschafft und wurde einfach reingeschubst. Ja, das muss man auch erstmal schaffen.
0: Ja, warum wundert mich das nicht, dass Kinder Laura ins Wasser schubsen wollen, ja? Die Nacht haben sie gut im Camper überstanden, die beiden. Jetzt heißt es heute weiter zum nächsten Campingplatz. Und die beiden bekommen von uns ja jeden Tag auch eine Camping-Challenge. Welche Aufgabe das heute ist, nachdem sie gestern die Aufgabe nicht so richtig geschafft haben, hören wir gleich hier bei mir.
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0: Und das ist Anastasia.

0: ist neu bei uns.
1: Jennifer Lopez und David Guetta, Save Me Tonight.
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1: Hallo zusammen, hier ist Nathalie Sager. Ich wünsche euch einen schönen Mittwoch. Vor dem Landgericht Essen muss sich ab heute ein 26-jähriger Mann aus Dorsten verantworten. Die Staatsanwaltschaft wirft ihm Vergewaltigung und schweren sexuellen Missbrauch von Kindern vor. Im Sommer 2024 soll er am Kanal in Dorsten ein damals 13-jähriges Mädchen kennengelernt haben. Laut Anklage kam es bei späteren Treffen zu sexuellen Übergriffen gegen den ausdrücklichen Willen der Jugendlichen. Außerdem soll der Angeklagte der 13-Jährigen Drogen verkauft haben. Für den Prozess am Landgericht sind insgesamt 4 Verhandlungstage angesetzt. Das Urteil könnte schon Ende des Monats kommen. Vor allem in Hitzephasen könnten begrünte Dächer einen wichtigen Beitrag zur Abkühlung leisten. Davon gibt es aber in der Region noch viel zu wenig. Deshalb fördern Emscher Genossenschaft und Lippe-Verband Gründächer mit bis zu 10.000 Euro. Der Effekt wäre erheblich. Aufnahmen von Wärmebildkameras belegen, dass bei Hitze auf bepflanzten Dächern Temperaturen von rund 22 bis 29 Grad herrschen. Dächer ohne Grün und mit dunklen Dachziegeln erreichen dagegen bis zu 65 Grad. Die Förderung richtet sich an private Hauseigentümer und Unternehmen. Wer Geld beantragen will, muss allerdings erst eine Zusage abwarten. Wenn die kommt, bleiben 3 Jahre Zeit für die Umsetzung. In Dorsten wurde gestern ein Getränkemarkt ausgeraubt. Der unbekannte maskierte Mann betrat gegen kurz nach 1 am Mittag den Laden an dem Söltener Landweg. Er bedrohte die Mitarbeiterin mit einer Schusswaffe, machte am Ende aber keine Beute. Der Unbekannte flüchtete anschließend mit einem grauen Auto mit Recklinghäuser Kennzeichen Richtung am Lipping. Die Mitarbeiterin des Getränkemarkts blieb laut Polizei unverletzt. Nach dem Mann wird jetzt gesucht. Er soll über 30 Jahre alt sein und etwa 1,70 Meter groß. Er trug eine dunkle graue Hose, eine schwarze dünne Regenjacke und hatte eine Sturmhaube und Handschuhe an. Wer etwas mitbekommen hat, soll sich bei der Recklinghäuser Polizei melden. Heute ist es etwas durchwachsen. Am Vor- und Nachmittag kann es immer mal wieder regnen und dazu ist es windig. Aktuell haben wir es um die 17 Grad in Dorsten und auch in Haltern am See. Bis zu 21 sind noch drin. Der Donnerstag startet dann mit Regen. Gegen Abend zeigt sich auch wieder mehr die Sonne. Rüber auf die Straßen, Radiofest Verkehr. Einmal Vorsicht auf der A2 Oberhausen Richtung Dortmund zwischen Gelsenkirchen-Buhr und Herten. Da ist ein Fahrzeug liegen geblieben auf dem Standstreifen. Fahrt da also bitte besonders vorsichtig. Und dann blitzt es noch in Recklinghausen und zwar im Stübbenberg. Danke an Faruk fürs Bescheid geben. Und falls ihr auch noch was entdeckt, tragt's gerne kostenlos in die Radiofest-App ein.
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2: Das ist lustig. 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Das ist wiederum nicht so lustig. Aber wenn ich jetzt aufs Konto gucke, fallen mir sehr komische Filmtitel ein. 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Bald haben wir es geschafft. Eine Woche noch, dann kommt Nachschub.
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2: Kevin Zimmer hier, Tag zusammen.

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1: Wir sind mitten im Sommer, auch wenn er so rein wettertechnisch, sag ich mal, von der Sonne gerade nicht so viel zu sehen ist. Heute mehr so ein bisschen wolkig, aber es erinnert schon an Herbst fast, ne? Wenn die Temperaturen nicht wären. Und da sind wir quasi schon direkt in der Zeit, die besonders lustig ist bei uns. Denn immer im Herbst sind wir ja auf Tour mit unserem Comedy Camp und den besten Comedians Deutschlands. Zum Beispiel, ja, Stargast, der eigentlich so gut wie jedes Jahr dabei ist, ist ja Atze Schröder. Er wird in diesem Jahr in Hamm dabei sein und aus seinem neuen Programm spielen. Es heißt Love Machine. Und für euch heißt es also, lachen bis der Arzt kommt. Wenn denn einer kommt, ne?
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4: Irgendwann ging die Tür auf und dann kam er rein, der Halbgott in Weiß, ne? Dr. Alban oder wie er hieß. Ey, scheißegal, auf jeden Fall. Er spricht ja gar nicht mit dir. Was hat er denn? Ich? Ja, er. Was hat er? Ich sag, so ein Ziehen im Magen. Ja, hat er das öfter? Ja, ja, dann hat er das jetzt wieder. Ne? Tut das weh, wenn ich da drauf drücke? Ja, ja, dann drückst du da nicht drauf. Aber er hört ja auch gar nicht richtig zu. Trinken Sie viel Kaffee? Ich sage, nee, gar nicht. Ja, einfach mal 14 Tage weglassen. Ein Kollege von Ihnen hat mir empfohlen, ich soll mehr Kuchen essen. Welcher Kollege? Dr. Oetker.
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1: Übrigens nicht nur Atze Schröder ist am Start bei der Comedy Camp Tour, auch Toni Bauer, Lisa Feller und. Sucht euch euren Lieblingstermin aus und besorgt euch die Tickets. Hier ist James Bay mit Let It Go.

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1: Mit Malte Halbricht. Guten Tag. Die einen lieben sie, den anderen bereitet sie dagegen große Sorgen. Künstliche Intelligenz. Und gerade bei Skeptikern dürfte dieser Zwischenfall die Sorgenfalten noch einmal vertiefen. Es geht um einen Testlauf neuer KI-Modelle des ChatGPT-Entwicklers OpenAI. Danny Hoppe aus dem News-Team. Die Software ist eigenständig in Computersysteme einer anderen KI-Firma eingedrungen und hat sich wie ein Hacker verhalten.
2: Genau, es handelt sich um das Unternehmen Hugging Face. Das ist eine Plattform für KI-Anwendungen. Die hatte schon letzte Woche gesagt, dass es auf sie einen Cyberangriff mit Hilfe von KI gegeben habe. Und jetzt hat OpenAI bestätigt, dass das die eigene KI war, und zwar das neue Modell

0: GPT 5.6 soll und noch eine andere unveröffentlichte Version. In internen Tests sollte ausgelotet werden, wie Sicherheitslücken für Cyberattacken ausgenutzt werden können. Die Software sollte dafür eigentlich nur Aufgaben eines Standardtests lösen, der dafür in der Branche oft genutzt wird. Sie ist dann aber aus der Testumgebung ausgebrochen und hat sich auf eigene Faust Zugang zum offenen Internet verschafft. Und da kam dann die KI zu dem Schluss, dass es bei Hugging Face nützliche Daten geben könnte, um den Test zu lösen. Das ist natürlich für KI-Kritiker ein absolutes Horrorszenario. Sie warnen ja schon länger davor, dass eine mächtige KI in den falschen Händen eine verheerende Cyberwaffe sein könnte. Vorher hatte ja auch schon ein neues Modell des OpenAI-Rivalen Anthropic die Debatte angeheizt, denn sie hatte Sicherheitslücken bei viel genutzten Programmen und Online-Diensten gefunden, die seit Jahrzehnten keiner auf dem Schirm hatte.
1: Danke, Danny. Und das sind weitere Nachrichten. Um das geplante Alkoholverbot an allen Bahnhöfen in Deutschland muss sich erst einmal die Deutsche Bahn selber kümmern. Das hat der stellvertretende Bundesvorsitzende der Gewerkschaft der Polizei Peutz am Morgen im ZDF gesagt. Die Bundespolizei greife erst bei Straftaten ein. Bundeswirtschaftsministerin Reiche hat klargestellt, die Regierung plant derzeit keine weiteren Maßnahmen gegen die hohen Spritpreise. Bei NTV verwies sie am Morgen auf die knappe Haushaltslage. Ein Spritpreisdeckel, wie von einigen Spitzenpolitikern gefordert, würde den Staat erneut viele Milliarden Euro kosten, genau wie der Tankrabatt im Mai und Juni. US-Präsident Trump hat offenbar ein Abkommen mit Saudi-Arabien genehmigt. Das berichtet das Wall Street Journal unter Berufung auf Regierungsvertreter. Demnach soll das Abkommen den Aufbau eines zivilen Atomprogramms möglich machen. Viele Kongressabgeordnete lehnen aber eine Ausweitung der Atomtechnologie im Nahen Osten ab, heißt es. In Deutschland ist in letzter Zeit wieder häufiger über sie diskutiert worden. Griechenland schafft dagegen jetzt Fakten. Das Parlament in Athen hat ein neues Gesetz beschlossen, um die Zahl schwerer Unfälle mit E-Scootern zu senken. Jugendliche unter 17 Jahren dürfen damit in Griechenland künftig nicht mehr im Straßenverkehr fahren. Bei Verstößen drohen teils hohe Geldstrafen für Fahrer und Verleihfirmen. Auch eine Haftpflichtversicherung ist künftig vorgeschrieben. In Griechenland verunglücken in letzter Zeit deutlich mehr E-Scooterfahrer, unter denen teils schwer verletzt. Letzten Opfern sind vor allem Jugendliche, aber auch Urlauber. Und das waren die Nachrichten mit Malte Albrecht.
2: Das Wetter. Ja, heute ist es am Himmel eher gemütlich. Die Sonne hat es heute schwer, weil die Wolken sich breit machen und den Himmel übernehmen. Ab und zu kann auch mal ein bisschen Regen dabei sein, aber es bleibt eher die Ausnahme. Die Temperaturen klettern heute auf bis zu 23 Grad. Morgen kommt die Sonne im Laufe des Tages wieder besser raus und am Freitag erwartet uns dann ein Mix aus Sonne und Wolken bei bis zu 26 Grad.
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2: Und das sind die längsten Staus, alles ab 12 Minuten Wartezeit. Und da starten wir auf der A1 Euskirchen-Köln zwischen Köln-Löwenich und Kreuz-Köln-Nord. 4 Kilometer, da müsst ihr mit 22 Minuten Wartezeit rechnen. Plan 20 Minuten auf der A40 Venlo-Duisburg ein, zwischen Niederdorf und Wachtendonk, 4 Kilometer Stau dort. A44 Dortmund-Kassel zwischen Kreuz-Windenberg-Haaren und Marsberg, 8 Kilometer, da verliert ihr 19 Minuten. Die A45 Hagen-Dortmund zwischen Kreuz-Hagen und Dortmund-Süd, 6 Kilometer, 12 Minuten on top. Und die A61 München-Gladbach-Koblenz zwischen Miel und Rheinbach, 4 Kilometer, 23 Minuten mehr. Ich wünsche euch eine gute Fahrt mit uns.
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2: Hallo, ich bin Kevin Zimmer. Seit ein paar Minuten hat NRW einen neuen Freizeitpark am Zentro in Oberhausen. Hat Karls Erlebnisdorf gerade vor ein paar Minuten aufgemacht. Da dreht sich alles um die Erdbeere. Man kann mit einer Erdbeerraupen-Kinderachterbahn fahren oder mit einem Erdbeerdöner fliegen. Was? Mit einem Erdbeerdöner fliegen? Es macht alles Sinn. Man bezahlt wie auf der Kirmes, also pro Fahrt. Also, falls ihr noch einen Familienferienausflug sucht, ab heute eine Möglichkeit mehr in NRW. Ich bin Kevin Zimmer.

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0: Papi Topic und Becky G hier bei uns ist schon fast ein Sommerhit, aber es ist noch nicht der Sommerhit des Jahres.
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0: Aber was ist denn bitteschön der Sommerhit des Jahres 2026? Ich weiß es noch nicht. Ich habe Vermutungen, aber offiziell wurde er noch nicht vorgestellt. Das macht immer das Marktforschungsunternehmen GfK. Die sind auch für die deutschen Musikcharts zuständig. Wenn die sagen, das ist ein Sommerhit, dann muss es stimmen, ja? Aber bisher wissen wir es noch nicht. Kollege Jonas Mikolajczak aus der Musikredaktion ist bei mir. Was könnte denn dieses Jahr der Sommerhit werden, Jonas?
3: Ja, es war ja jetzt natürlich auch die WM und die Leute verbinden immer Sommer mit WM und auch den Songs dazu. Deswegen hat Dai Dai von Shakira und Burner Boy, glaube ich, richtig gute Chancen.
0: Ja, läuft auch bei uns zu Hause rauf und runter. Der Kurze liebt den Song. Das heißt, ich höre ihn öfter. Also bei uns ist es schon der Sommerhit. Haben andere Songs überhaupt eine Chance gegen diesen Überhit zur WM?
3: Ja, doch schon. Also man darf auch nicht vergessen, oft kamen die Sommerhits auch erst im August oder so raus. Also man muss jetzt einfach mal den Sommer und die Ferien abwarten. Wer jetzt auch schon oben mitspielt, das ist DJ Huguel aus Frankreich. Der macht so klassische Elektro-Sommerdinger. Besonders Moving to the Sun ist da mit im Sommerhit drin. Der ist seit Wochen bei Shazam auf Platz 1. Hey. Aber wenn ich ganz ehrlich bin, für mich steht der Sommerhit schon fest.
0: Jetzt bin ich gespannt.
3: Ja, wenn wir rein nach Viralität gehen, dann muss es gut genug von Kitschkrieg, Blumengarten und Shirin David werden.
0: Oh Gott, man hört genug.
4: Du bist gut genug.
3: Ich denke ja, dass den auch ganz viele anstrengend finden, aber der geht so durch die Decke, den kennt mittlerweile die ganze Welt. Also ich weiß nicht, wann ein deutscher Song das letzte Mal so international gegangen ist und er ist nun mal ein Ohrwurm.
0: Er ist absolut ein Ohrwurm, ob man will oder nicht. Aber der offizielle Sommerhit des Jahres 2026 ist noch nicht gekürt worden. Die Anwärter darauf haben wir euch vorgestellt. Und einen Anwärter, den hören wir jetzt in voller Länge. Und ihr dürft aussuchen, welchen.
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0: Ich höre gerade, alle haben für Shakira gestimmt.

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1: Habt einen schönen Mittwoch. Hier ist Nathalie Sager. Vor dem Landgericht Essen muss sich ab heute ein 26-jähriger Mann aus Dorsten verantworten. Die Staatsanwaltschaft wirft ihm Vergewaltigung und schweren sexuellen Missbrauch von Kindern vor. Im Sommer 2024 soll er am Kanal in Dorsten ein damals 13-jähriges Mädchen kennengelernt haben. Laut Anklage kam es bei späteren Treffen zu sexuellen Übergriffen gegen den ausdrücklichen Willen der Jugendlichen. Außerdem soll der Angeklagte der 13-Jährigen Drogen verkauft haben. Für den Prozess am Landgericht sind insgesamt 4 Verhandlungstage angesetzt. Das Urteil könnte es Ende des Monats geben. Vor allem in Hitzephasen könnten begrünte Dächer einen wichtigen Beitrag zur Abkühlung leisten. Davon gibt es aber bei uns in der Region noch viel zu wenig. Deshalb fördern Emscher Genossenschaft und Lippe-Verband Gründächer mit bis zu 10.000 Euro. Der Effekt wäre erheblich. Aufnahmen von Wärmebildkameras belegen, dass bei Hitze auf bepflanzten Dächern Temperaturen von rund 22 bis 29 Grad herrschen. Dächer ohne Grün und mit dunklen Dachziegeln erreichen dagegen bis zu 65 Grad. Die Förderung richtet sich an private Hauseigentümer und Unternehmen. Wer Geld beantragen will, muss allerdings erst eine Zusage abwarten. Wenn die kommt, bleiben 3 Jahre Zeit für die Umsetzung. Eine Familie auf Zeit für einen Jugendlichen aus dem Ausland sein. Die Austauschorganisation YFU sucht in NRW noch Gastfamilien für rund 25 Schülerinnen und Schüler, die ab August und September für ein Schuljahr nach Deutschland kommen. Die Jugendlichen zwischen 15 und 18 besuchen dann hier im Kreis Recklinghausen eine Schule und möchten den Alltag und die Sprache kennenlernen. Besondere Voraussetzungen braucht es nicht. Wichtig ist vor allem, offen zu sein und jemanden in die Familie aufzunehmen. YFU begleitet die Familien während der gesamten Zeit auch. Heute ist es etwas durchwachsen bei uns im Kreis. Am Vor- und Nachmittag kann es immer mal wieder regnen, dazu ist es recht windig. Aktuell haben wir um die 17 Grad in Waltrop und auch in Recklinghausen. Bis zu 21 kriegen wir heute noch. Der Donnerstag startet dann mit Regen, gegen Abend zeigt sich aber auch mal mehr die Sonne. Rüber auf die Straßen, Radiofest Verkehr, da ist aber gerade nichts los. Falls ihr aber noch irgendwas entdeckt, einen Stau oder auch einen Blitzer, dann sagt gerne Bescheid. Ihr könnt euch kostenlos melden. Die Nummer ist die 08910 910.
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2: Und das Ganze mit Kevin Zimmer. Schön, dass ihr da seid. Jetzt gibt es Blumen von Miley Cyrus. Flowers heißt der Song. Und diesen Song widmen wir an dieser Stelle, diese Blumen sozusagen, allen Nachbarn, die während ihr im Urlaub seid, die Briefkästen leeren, die Tiere füttern, Blumen gießen und die Mülltonnen rausstellen. Nachbarn, die das für einen machen, während man im Urlaub ist, lieben wir.
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1: Wir freuen uns sehr und sind auch ein bisschen aufgeregt, denn es ist eines der größten Projekte der NRW-Lokalradios derzeit.
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1: Ja, unsere Musikchefin Annick Monocchion ist unterwegs nach Manchester. Dort wird unser neuer Lichtblicke-Song für dieses Jahr entstehen. Mit keinem geringeren, ihr habt es gehört, wie Iggy Kelly. Annick, du bist jetzt am Flughafen Köln-Bonn auf dem Weg zum neuen Lichtblicke-Song, ne?
3: Hallo, hallo, ganz liebe Grüße vom Flughafen in Köln-Bonn. Das Boarding hat gerade gestartet nach Manchester zu Iggy Kelly und seinem Produzenten. Ja, ich bin exakt auch schon ready, habe mir schon so die ersten Gedanken gestern Abend dann auch nochmal gemacht, ne? Musikalisch, textlich, mal schauen, was der Iggy davon hält. Ich lasse mich mal überraschen. Und ansonsten, ja, haben wir gestern Abend noch ein bisschen per WhatsApp geschrieben. Er hat mir nochmal ein bisschen den Weg erklärt, wie ich denn dann vom Flughafen am besten dazu sein Studio komme. Also klingt eigentlich alles ganz gut. Ich bin sehr vorfreudig und melde mich dann natürlich sehr, sehr gerne, wenn ich dann gelandet bin und es weitergeht. Bis dann. Tschüss.
1: Tschüss, Annick, und viel Spaß, guten Flug und dann ein erfolgreiches Songwriting, muss man ja sagen. Ihr werdet live dabei sein, wie dieser Lichtblicke-Song 2026 entsteht. Annick wird sich immer mal wieder melden und sobald wir das erste hören können vom neuen Lichtblicke-Song, hört ihr es natürlich nur hier bei
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1: Und das ist Alex Warren und

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1: Mit Malte Albrecht, guten Tag. Die Hängepartie um die angeschlagene Warenhauskette Galeria geht weiter. Geprüft werden soll jetzt, welche Filialen sich noch lohnen und welche geschlossen werden könnten. Insgesamt geht es um 33 Filialen, die auf dem Prüfstand stehen. Welche das genau sind, hat das Unternehmen am Vormittag bekannt gegeben. Danny Hoppe aus dem News-Team, darunter sind auch einige Standorte in NRW.
2: Ja, und zwar die Galeria-Filialen in Euskirchen, Kleve, Köln, Mülheim und Münster. Dass es diese getroffen hat, liegt daran, dass die Mieten und das, was die einzelnen Filialen erwirtschaften, sich nicht so rechnet, wie man das gerne will. Hier soll deshalb jetzt mit den jeweiligen Vermietern gesprochen werden, zum Beispiel über die Mietkonditionen, aber auch über Flächenanpassungen wie etwa Verkleinerungen. Um dann zu schauen, ob man für den Standort noch eine Lösung findet, die sich rechnet oder eben nicht. Bei einigen Häusern laufen die Gespräche schon, bei anderen sollen sie dann jetzt losgehen. Galeria betont, man gehe da völlig ergebnisoffen ran. Wann eine Entscheidung fallen soll, ließ das Unternehmen aber offen.
1: Und auch die anderen 50 Standorte sollen unter die Lupe genommen werden.
2: Ja, weil es eben auch da nicht überall so läuft, wie erhofft. Auch da will man mit den Vermietern sprechen. Dazu werden Umzüge in andere, geeignetere Gebäude geprüft, aber auch mögliche Neueröffnungen stehen im Raum. Galeria hatte ja erst letztens nochmal einen neuen Kredit von bis zu 160 Millionen Euro bekommen. Mit dem neuen Geld sollen unter anderem offene Mietzahlungen beglichen werden. Der Kredit ist aber an einen klaren Sanierungsplan geknüpft und der sieht eben auch weitere Schließungen vor. Schon seit Jahren geht es dem Konzern schlecht. Anfang 2024 hatte er zum dritten Mal innerhalb von 4 Jahren Insolvenz angemeldet. Im Sommer 2024 waren deshalb auch 9 Standorte schon geschlossen worden.
1: Danke, Danny. Und das sind weitere Themen heute Mittag. Die Bundesanwaltschaft hat Anklage gegen 4 mutmaßliche Anführer der Reichsbürgergruppierung König Reich Deutschland erhoben. Den Männern wird unter anderem die Gründung einer kriminellen Vereinigung und millionenschwere Steuerhinterziehung vorgeworfen. Sie

0: waren schon im Mai vergangenen Jahres festgenommen worden und sitzen weiter in Untersuchungshaft. Russlands Außenminister Lavrov will sich morgen mit seinem US-Kollegen Rubio treffen. Das Treffen soll am Rande einer Außenministerkonferenz in der philippinischen Hauptstadt Manila stattfinden, kündigte Lavrov an. Im Mittelpunkt der Gespräche dürften die Kriege in der Ukraine und im Iran stehen. Noch nie waren in Deutschland so viele Autos zugelassen wie Anfang dieses Jahres. Knapp 49,5 Millionen waren es laut Statistischem Bundesamt, rund 150.000 mehr als ein Jahr vorher. Nur in den Stadtstaaten gingen die Zahlen zurück. Das nennt man wohl ein echtes Drama. Mehr als 600 rote Theatersessel aus dem Bühnenhaus in Bocholt bleiben verschwunden. Eigentlich wollte die Stadt die historischen Polstersitze von einem Betrieb aus Niedersachsen aufmöbeln lassen. Aber schon vor mehr als einem Jahr brach der Kontakt ab. Bisher sind weder die Stühle noch der Firmenchef auffindbar. Inzwischen ermittelt die Staatsanwaltschaft Hildesheim in dem Fall. Die Stadt Bocholt prüft außerdem, ob sie Ersatzstühle anschafft. Das könnte allerdings teuer werden, weil die Ersatzstühle wegen des Denkmalschutzes den alten Sitzen sehr ähneln müssen. Und das waren die Nachrichten mit Malte Albrecht.
1: Das Wetter. Heute ist eher Wolken statt Sonnenwetter angesagt. Die Wolken haben heute klar die Oberhand, deshalb zeigt sich die Sonne nur schwer. Vereinzelt kann auch mal ein bisschen Regen fallen. Wirklich oft passiert das aber nicht. Mehr als 23 Grad sind heute nicht drin. Morgen wird es im Tagesverlauf dann schon wieder etwas sonniger. Am Freitag teilen sich Sonne und Wolken den Himmel bei Temperaturen bis 26 Grad.
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1: Und jetzt alle Staus ab 12 Minuten Wartezeit. A1 Euskirchen-Köln zwischen Köln-Löwenich und Kreuzköln-Nord. 3 Kilometer, plant 19 Minuten mehr Zeit ein. Die A40 Venlo-Duisburg zwischen Grenzübergang Strahlen, Autobahn und Wachtendonk 6 Kilometer bedeutet 18 Minuten on top. Die A57 Köln-Krefeld zwischen Bovard und Krefeld-Oppum 3 Kilometer, 12 Minuten mehr. A57 Nimwegen Köln zwischen Krefeld-Gartenstadt und Kreuz-Meerbusch 6 Kilometer, 26 Minuten Wartezeit. Die A61 Mönchengladbach-Koblenz zwischen Miel und Auffahrt Grafschaft Ringen 8 Kilometer, hier verliert ihr 29 Minuten. Und die A555 Bonn-Köln zwischen Köln-Godorf und Kreisverkehr Köln-Baiental. 3 Kilometer, 21 Minuten on top. Allen unterwegs, gute Fahrt.
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1: Hallo, Kevin Zimmer hier. Gleich ein Song, der erinnert mich an die Antworten von Kindern, wenn du sie fragst, wann sie denn die Hausaufgaben machen wollen. Nena gleich bei uns mit Irgendwie, Irgendwo, Irgendwann. 80er-Moment gleich bei uns, direkt nach James Blunt. Und die gute Erkenntnis gerade, 6 Wochen lang keine Hausaufgabenbetreuung in den Sommerferien. Ist das schön. Ach Mensch. Schönen Mittwoch. 1973, jetzt bei uns.

0: und Opa Light. Und noch ist sie verheiratet. Sie hat sich mit ihrem neuen Ehemann also noch nicht verkracht. Das ist sehr, sehr gut. Das ist sehr schön. Mal sehen, wann sich diese beiden Mädels hier verkrachen.
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0: Ich meine, eine ganze Woche sind die Kolleginnen Laura Potting und Kim Klages unterwegs in einem kleinen Campingwagen, ja? Das ist auf engstem Raum und so lang kennen die sich auch nicht. Ich weiß nicht, ob sie sich nachher mehr mögen, ob eine Freundschaft draus geworden ist oder ob sie sich nachher hassen werden. Ich habe keine Ahnung. Sie sind mit dem Wohnmobil unterwegs, quer durch NRW, auf der Suche nach den besten Campingplätzen hier bei uns. Heute Nacht haben sie am Wissler See geschlafen. Damit die beiden auch nicht so einfach irgendwie da Urlaub haben oder so, bekommen sie jeden Tag von uns aus der Redaktion eine Challenge. Erstmal hallo ihr zwei.
3: Hallo.
4: Hi.
3: Unsere erste Nacht, unser erster Tag. Wie ist dein Fazit?
4: Ja, soweit ganz gut. Ich bin zufrieden.
3: Noch hassen wir uns nicht, hoffe ich.
4: Ja, nee, alles super.
3: Ja, heute Morgen gab es tatsächlich ein bisschen, bin ich ein bisschen ausgerastet, weil wir mussten so ein Wurfzelt zusammenfalten. Das kann ich ja gar nicht. Erste Challenge haben wir wohl richtig krass gut erfüllt, ne?
4: Ja, voll. Also wir haben alle Sachen gefunden.
3: Wir reisen jetzt weiter, aber wir haben ja noch eine Challenge.
4: Genau.
3: So, und da hören wir jetzt mal rein. Ich bin gespannt.
5: Hallo ihr zwei, hier kommt eure neue Challenge. Da achten wir sehr genau drauf, dass ihr euch wirklich daran haltet. Nachdem ihr nämlich die erste Challenge, ich sag mal so, sehr frei interpretiert habt. Es geht darum, dass ihr heute auf dem Weg zum nächsten Campingplatz im Auto ein kleines Campinglied komponiert, textlich, und euch auf dem neuen Campingplatz jemanden sucht, der irgendein Instrument spielen kann, eine Gitarre oder Klavier oder Akkordeon, keine Ahnung was, der mit euch gemeinsam dann diesen Song uns präsentieren wird. Ihr schafft das? Ich bin schon sehr gespannt, wie sich dieser Song anhören wird.
4: Also das mit dem Song ist ja noch in Ordnung, aber jemanden zu finden, der einfach so ein Musikinstrument dabei hat.
3: Also wenn jetzt zum Beispiel jemand Trommel spielt, dann suchen wir den Kochtopf und der haut dann da drauf oder
4: ja.
3: So.
4: Also ist die Camping Edition.
3: Ja, aber wir nehmen die Challenge an. Wir werden das schaffen. So, tschö.
4: Ciao, ciao.
0: Tschüss. Sie fangen wieder an, rumzuinterpretieren, ja? Wie sie das gestern auch gemacht haben. Sie sollten einfach eine Konservendose finden bei irgendeinem Camper. Haben sich eine Getränkedose gekauft. Super. Ja. Aber wir müssen da strenger werden, glaube ich. Wir sind sehr gespannt, was die beiden noch erleben werden und was das vor allen Dingen für ein Song wird, den sie uns dann nachher präsentieren werden.
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1: Mit Dirk Hübner, schönen guten Tag. Ein Autofahrer hat sich letzte Nacht eine Verfolgungsjagd mit der Polizei geliefert. Dabei ging es erst durch Castrop-Rauxel und anschließend durch Datteln. Aufgefallen war der Mann auf Höhe der Kreuzung Henrichenburger Straße-Recklinghauser Straße. Er war mit seinem Wagen zu schnell unterwegs und überholte einen LKW. Als die Polizei den 23-Jährigen kontrollieren wollte, gab der Gas. Bei seiner Flucht fuhr er über mehrere rote Ampeln und verursachte fast einen Unfall. Währenddessen meldete sich ein Zeuge bei der Polizei, auf der Bahnhofstraße in Datteln habe ein Mann ein Auto in seiner Einfahrt geparkt und sei dann hinters Haus gerannt. Kurz darauf konnten die Beamten den flüchtigen Mann aus Coesfeld stellen. Es stellte sich heraus, der 23-Jährige hat keinen Führerschein, außerdem könnte er unter Drogen gestanden haben, das wird aber noch geprüft. Das Auto wurde abgeschleppt und beschlagnahmt. Ein junger Mann aus Dorsten sitzt ab heute auf der Anklagebank im Essener Landgericht. Der Vorwurf der Staatsanwaltschaft lautet Vergewaltigung und sexueller Missbrauch von Kindern. Im Sommer vor 2 Jahren soll der 26-Jährige am Kanal in Dorsten ein damals 13-jähriges Mädchen kennengelernt haben. Laut Anklage kam es beim späteren Treffen zu sexuellen Übergriffen gegen den ausdrücklichen Willen der Jugendlichen. Außerdem soll der Angeklagte der 13-Jährigen Drogen verkauft haben. Das Gericht hat insgesamt 4 Prozesstage angesetzt. Das Urteil könnte Ende des Monats fallen. Eine Familie auf Zeit für einen Jugendlichen aus dem Ausland sein. Eine Austauschorganisation sucht in NRW noch Gastfamilien für rund 25 Schülerinnen und Schüler, die ab August und September für ein Schuljahr nach Deutschland kommen. Die Jugendlichen zwischen 15 und 18 Jahren besuchen dann hier im Kreis Recklinghausen eine Schule und möchten den Alltag und die Sprache kennenlernen. Besondere Voraussetzungen braucht es nicht. Wichtig ist vor allem, offen zu sein und jemanden in der Familie aufzunehmen. Die Organisation begleitet die Familien während der gesamten Zeit. Jetzt gucken wir aufs Wetter. Heute ist es meist grau, nur hin und wieder kann die Sonne durchkommen. Bis zu 21 Grad sind am Jüdischen Museum in Dorsten drin. Morgen hat die Sonne dann mehr Chancen, bei den Temperaturen tut sich erstmal nichts. Wir haben eine Meldung von der A45 Dortmund Richtung Hagen. Zwischen Dortmund Hafen und dem Kreuz Dortmund West 1 Kilometer stockender Verkehr. Denkt bitte an die Rettungsgasse. Gute und sichere Fahrt.
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2: Hallo, Kevin Zimmer hier. Falls ihr in den Sommerferien nach Ibiza fliegt, da wo die Schönen und Reichen hinfliegen, also auch ihr, ja? Und vielleicht habt ihr euch da eine Wohnung gebucht. Wer weiß, vielleicht ist es die von Star-DJ David Guetta. Den hören wir jetzt auch im besten Mix. Der verdient ja seine Knete nicht nur mit Auflegen in diesem, wie heißt dieser Club noch, dieser Freilichtclub, wo alle da auflegen und wo du, was weiß ich, 200 Euro gefühlt für ein Wasser bezahlst. Ushuaia Beach oder Ushuaia? Ich weiß es gar nicht. Es ist auf jeden Fall sehr, sehr teuer da und da legen sie auf. Und damit verdient er gar nicht seine Hauptknete auf Ibiza. Nein, David Guetta vermietet auch Ferienunterkünfte der Luxusklasse auf Ibiza. Er hat da ein paar Immobilien. Übernachtungspreis von 20.000 Euro aufwärts bis 157.000 Euro die Woche. Also 2 Wochen in dem David Guetta-Bums, da kriegst du hier auch ein Haus für. Lebenslang. Gott der Arme. Er muss halt gucken, wo er bleibt, ne? Da muss man solche Preise nehmen. Wir spielen ihn nochmal besser, damit ein bisschen was in seine Kasse reinkommt. Hier ist er mit Memories.

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0: Ich glaube, unseren Kolleginnen Laura Potting und Kim Klages, die gerade mit dem Wohnmobil für uns quer durch NRW unterwegs sind, brauchen so einen Song auch einfach für die Entspannung. Santana, Maria, Maria.
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0: Denn campen heißt zwar auch Urlaub haben, aber es heißt halt auch immer ein bisschen Arbeit. Ja? Zum Beispiel muss man von A nach B selbst fahren. 186 Kilometer, so viel fahren die beiden mit dem Wohnmobil jetzt. Vom Wissler See bei Kalka geht's zum nächsten Campingplatz in die Eifel. Und das ist nicht alles, was sie machen müssen. Die mussten ja auch noch abbauen, ne?
3: So schön campen ja ist, ne? Und so geil auch so eine Tour durch NRW ist. Das Abbauen macht so semi-Spaß, muss man sagen.
4: Kommt das da rein, oder was?
5: Ja, dein Stuhl erst. Das,
4: okay. Dann der Tisch.
5: Aua! Hast du Hilfe?
4: Das hier runter.
5: Nee, anders.
4: So.
5: Und dann wird der Tisch einfach zusammengeklappt.
4: Ja.
5: Gut, dass wir hinten im Wohnmobil eine Garage haben.
4: Ja, wir haben echt so einen riesengroßen Stauraum hinten. Das ist da unter dem Bett, wo Kim pennt. Und da können wir echt super viel reinpacken. Markise muss eingefahren werden. Leider hat es eben... Oh nein, Entschuldigung! Entschuldigung, ich wollte gerade die Markise so schön ausschütteln und trocken machen. Kim stand leider da drunter.
5: Jetzt sieht unser Platz so leer aus, wo alles
4: sieht alles so traurig aus. Ne?
5: Ja. Ja.
4: Gleich müssen wir noch, das darf man auch nicht vergessen, weil sonst ist doof, den Strom abmachen. Weil wenn man mit dem Stromkabel dran losfährt... Ist Armageddon.
5: Dachluken okay. Sind auf.
4: Genau, das ist auch super wichtig, die Dachluken zu machen. Ansonsten, was wir jetzt auch noch machen müssen, ist hier drin im Camper alles soweit fahrtsicher zu machen.
5: Ja.
4: Weil sonst sitzt du irgendwie und fährst gerade durch die Gegend und dann irgendwie zack, Messer im Gehirn, weil du irgendwas nicht gesichert hast.
0: Ja, und euch bitte auch einpacken, ja, damit es weitergeht. 186 Kilometer ab jetzt in die Eifel.
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1: Mit Christian Böder, guten Tag. Die Bundesanwaltschaft hat in Düsseldorf 4 mutmaßliche Mitglieder der ehemaligen Reichsbürgergruppe Königreich Deutschland angeklagt, darunter auch deren Anführer, den selbsternannten König Peter Fitzek. Das Königreich Deutschland hatte etwa 6.000 Anhänger und galt bundesweit als die größte Gruppierung von Reichsbürgern. Im vergangenen Jahr, im Mai, wurde sie dann verboten und die 4 Angeklagten bei einer Razzia festgenommen. Sie sitzen seitdem in Untersuchungshaft. Mehr zum Fall hat Sarah Heinz aus dem News-Team.
2: Knapp 13 Jahre lang hat die als rechtsextremistisch eingestufte Vereinigung versucht, einen eigenen Staat aufzubauen, mit dem Endziel, die Bundesrepublik Deutschland zu ersetzen. Dafür haben die Mitglieder pseudostaatliche Strukturen auf die Beine gestellt. Es gab zum Beispiel ein Bank- und Versicherungssystem, ein Meldeamt mit fiktiven Ausweisdokumenten und eine eigene Währung. Laut Anklage finanzierte sich die Vereinigung über Spenden und Seminare, aber auch über illegale Bank- und Versicherungsgeschäfte. So wurden alleine von 2020 bis 2025 demnach knapp 10 Millionen Euro eingenommen, von denen zusätzlich keine Steuern abgeführt wurden. Der entstandene Steuerschaden lag am Ende bei über 2 Millionen Euro. Die Männer müssen sich jetzt für zahlreiche Fälle der Steuerhinterziehung verantworten, für bandenmäßige Urkundenfälschung und für verbotene Einlagen- und Versicherungsgeschäfte im Rahmen einer kriminellen Vereinigung. Das Oberlandesgericht in Düsseldorf muss noch entscheiden, ob die Anklage zugelassen wird und wann es zum Prozess kommt.
1: Und hier haben wir weitere Nachrichten in der Zusammenfassung. Kanzleramtschef Frei soll wohl neuer Vorsitzender der Unionsfraktion im Bundestag werden. Darauf haben sich die Parteichefs von CDU und CSU Merz und Söder verständigt, heißt es von der deutschen Presseagentur, die sich auf Informationen aus Unionskreisen bezieht. Frei soll die Nachfolge des zurückgetretenen Fraktionschefs Spahn antreten. Die letzte große Kaufhauskette in Deutschland, Galeria, könnte weitere Standorte dicht machen. 33 Filialen werden derzeit darauf geprüft, heißt es von dem

0: angeschlagenen Unternehmen. In NRW sind Galeria-Filialen in Euskirchen, Kleve, Köln, Mülheim und Münster betroffen. Bei einem Sicherheitstest mit künstlicher Intelligenz des US-Unternehmens OpenAI ist es zu einer folgenschweren Panne gekommen. Die KI-Modelle unternahmen selbstständig einen Cyberangriff auf eine bekannte Programmierplattform. Es handle sich um einen nie dagewesenen Vorfall, heißt es vom Unternehmen, das auch ChatGPT entwickelt hat. Gefangene planen den Aufstand. Was wie der Plot für einen neuen Film klingt, ist tatsächlich passiert. Deswegen gab es in der NRW-Justizvollzugsanstalt Siegburg am Abend einen Großeinsatz der Polizei. Hintergrund waren Hinweise auf einen geplanten gewaltsamen Aufstand unter den Insassen. Das hat das NRW-Justizministerium mitgeteilt. Die Hinweise kamen demnach von einem der Häftlinge. Rund 100 Einsatzkräfte durchsuchten daraufhin die JVA. Verletzt wurde laut einem Ministeriumssprecher niemand. Ob verbotene Gegenstände gefunden wurden, ist noch nicht bekannt. Justizminister Limbach stellt aber klar, allein die Androhung bewaffneter Gewalt in Gefängnissen sei eine absolute rote Linie. Und das waren die Nachrichten mit Christian Böder.
1: Das Wetter. Die Sonne muss heute erstmal ein bisschen hinten anstehen in der Schlange. Das ist wie in einem guten Freizeitpark. Ne? Dauert ein bisschen länger, bis sie wieder dran ist. Heute gehen die Wolken den Ton am Himmel an. Deswegen tut sich die Sonne ziemlich schwer. Hier und da kann auch mal ein bisschen Regen runterkommen, aber das nur selten. Die Höchstwerte liegen heute bei 23 Grad. Morgen wird es über den Tag hinweg etwas freundlicher und sonniger. Am Freitag gibt es dann einen bunten Mix aus Sonne und Wolken bei bis zu 26 Grad.
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1: Und das sind die längsten Staus. Alles ab 22 Minuten. Zeitverlust. Und da starten wir auf der A1 Euskirchen-Köln zwischen Köln-Löwenich und Kreuzköln-Nord. 4 Kilometer, 22 Minuten on top. Die A40 Venlo-Duisburg zwischen Grenzübergang Strahlen-Autobahn und Wachtendonk 6 Kilometer, 23 Minuten mehr. A57 Nimwegen-Köln zwischen Krefeld-Gartenstadt und Kreuz-Meerbusch 7 Kilometer. Hier müsst ihr 41 Minuten mehr Zeit einplanen. Die A61 München-Gladbach-Koblenz zwischen Rheinbach und Auffahrt-Grafschaft-Ringen 10 Kilometer, da sind es 20 Minuten. Allen unterwegs, gute Fahrt mit uns.
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1: Ich bin ja Jungenpapa, das wisst ihr ja. Also ich habe einen Jungen als Sohn. Welcher Papa von euch ist Mädchenpapa? Wer hat eine Tochter? Ist nichts mit Fußballspielen. Da heißt es, Papa, machst du mir einen Zopf? Kannst du mir die Haare flechten? Ach ja, fechten, das kann ich. Nein, flechten. Also, damit wir Papas da jetzt auch helfen können, helfen wir euch gleich. Für alle Papas mit kleinen Mädchen. Wir machen gleich was, was Papas wirklich machen. Wir flechten Haare. Es gibt extra Hilfe für Papas mit Töchtern. Gleich hier. Vorher noch Teddy Swims und Mr. Know-It-All. Könnt ihr bald auch sagen, wenn ihr flechten könnt. Hey, kann ich. Ich weiß alles. Auch wie das geht.

0: Erst spielen wir Shawn Mendes, Treat You Better. Und jetzt machen wir unseren Töchtern die Haare. Oh Gott. Ich? Einen Zopf machen? Oder flechten? Ja, das ist wirklich ein großes Problem für viele Papas, die Töchter haben. Wenn die Kleinen ankommen und sagen, mach mal hier, flechte mal was. Aber bitte so wie Mama. So. Und bei uns sieht es immer scheiße aus. Ich muss es einfach mal sagen, so wie es ist. So. Und das möchte Friseurin Anita Erdmann ändern. Sie hat sich das Projekt Dads Do Hair überlegt. Und sie lockt Väter mit Bier.
1: Also ich biete Workshops an für Papas und ich bringe ihnen bei, wie sie ihren Töchtern die Haare machen können. Und zwar findet das alles in einer sehr entspannten Atmosphäre statt. In einem Gasthaus oder einer Bar einfach, wo man quasi wie am Stammtisch zusammensitzen kann und dann mit Freunden einfach einen coolen Abend verbringen kann.
0: Ja, und dann sitzen die Papas da am Stammtisch, Puppenkopf vor sich, Bier in der Hand, da wird losgeflochten, aber ganz schön wild losgeflochten. Sie hat die Idee übrigens aus England mitgebracht. Da gibt es seit längerem unter dem Namen solche Kurse Ponytails and Pins.
1: Ich habe selber ein Reel gesehen auf Insta und das hat mir einfach keine Ruhe gelassen. Ne? Und weil ich dachte, irgendwie ist es so ein schönes Thema, weil einfach alle abgeholt werden. Also die Mamas werden entlastet oder auch die Partner. Und die Töchter profitieren natürlich am meisten, weil sie danach eine schöne Frisur haben und die Zeit auch mit dem Papa genießen.
0: Ja, und die Väter nehmen das Angebot wirklich dankend an. Manche haben schon so ein bisschen Ahnung. Andere haben noch nie im Leben irgendetwas geflochten. Eins haben sie aber alle gemeinsam, sie sind total begeistert von dem Kurs.
1: Also es ist wirklich bombastisch, die Rückmeldungen sind so nett. Also ich bekomme Feedback direkt nach dem Kurs natürlich von den Papas. Dann werden mir am nächsten Tag Fotos geschickt von den Frisuren, die sie direkt umgesetzt haben. Und was mich total freut immer, wirklich, das finde ich, da bin ich immer ganz stolz, dass sie tatsächlich auch fortgeschrittene Kurse besuchen wollen und so. Also es ist wirklich irre. Ich finde es total schön.
0: Ja, wir Männer, wir entwickeln da so einen gewissen Ehrgeiz auch. Wenn wir was machen, dann machen wir das richtig. So ist das. Ja, bisher bietet Anita das Programm leider nur in München, Frankfurt, Heidelberg und Berlin an. Aber sie wäre bereit zu expandieren, wenn ihr wollt.
1: Also ich komme überall hin, wo ich hinkommen soll.
0: Ja, NRW wäre cool. Ja, also wenn ihr Lust habt, Dads Do Hair, wenn ihr das mal nach NRW holen wollt, dann meldet euch einfach bei Anita Erdmann. Die bringt den Vätern das Zöpfeflechten
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1: Simone Danisch ist dann für euch am Start. Und wer mich kennt, weiß, ich trinke viel Kaffee. Sehr viel Kaffee. Morgens direkt nach dem Aufstehen die erste Tasse und dann geht's so immer weiter. Diese Love Story hat bei mir begonnen, als ich so 12 war. Stellt bitte keine weiteren Fragen. Aber mein Kollege Malte Harzen ist quasi ein Kaffee-Baby. So wirklich hat er noch nicht zur braunen Brühe gefunden und das als Halb-Brasilianer. Deswegen ist er heute in Lehre gegangen bei Barista Daniel. Das hört ihr gleich ab 2 bei mir.
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1: Mit Dirk Hübner, schönen guten Tag. Ein Autofahrer hat sich letzte Nacht eine Verfolgungsjagd mit der Polizei geliefert. Dabei ging es durch Castrop-Rauxel und anschließend durch Datteln. Aufgefallen war der Mann auf Höhe der Kreuzung Henrichenburger Straße, Recklinghauser Straße. Er war mit seinem Wagen zu schnell unterwegs und überholte einen LKW. Als die Polizei den 23-Jährigen kontrollieren wollte, gab der Gas. Bei seiner Flucht fuhr er über mehrere rote Ampeln und verursachte fast einen Unfall. Währenddessen meldete sich ein Zeuge bei der Polizei. Auf der Bahnhofstraße in Datteln habe ein Mann ein Auto in seiner Einfahrt geparkt und sei dann hinters Haus gerannt. Kurz darauf konnten die Beamten den flüchtigen Mann aus Coesfeld stellen. Es stellte sich heraus, der 23-Jährige hat keinen Führerschein. Außerdem könnte er unter Drogen gestanden haben. Das wird noch geprüft. Das Auto wurde abgeschleppt und beschlagnahmt. Schon zum zweiten Mal in dieser Woche waren Trickbetrüger mit einem Schockanruf bei uns im Kreis erfolgreich. Diesmal fiel eine Seniorin in Mahl auf die Masche rein. Laut Polizei gaben sich die Täter am Telefon als Justizbeamte aus. Sie behaupteten, der Sohn der Frau habe einen tödlichen Unfall verursacht und brauche dringend Kautionsgeld. Aus Angst übergab die Frau später an der Schachtstraße Bargeld, Gold und Schmuck an einen Abholer. Erst am Montag war ein älteres Ehepaar in Waltrop auf einen falschen Sohn am Telefon hereingefallen und hatte Bargeld für eine angebliche Behandlung im Krankenhaus einer fremden Frau übergeben. In Dorsten wurde gestern ein Getränkemarkt ausgeraubt. Der unbekannte, maskierte Mann betrat gegen kurz nach 1 am Mittag den Laden an dem Söltener Landweg. Er bedrohte die Mitarbeiterin mit einer Schusswaffe, machte am Ende aber keine Beute. Der Unbekannte flüchtete anschließend mit einem grauen Auto mit Recklinghäuser Kennzeichen in Richtung Am Lipping. Die Mitarbeiterin des Getränkemarkts blieb laut Polizei unverletzt. Nach dem Mann wird jetzt gesucht. Er soll über 30 Jahre alt sein und etwa 1,70 Meter groß sein. Er trug eine dunkle graue Hose, eine schwarze, dünne Regenjacke und hatte eine Sturmhaube und Handschuhe an. Wer etwas mitbekommen hat, soll sich bei der Recklinghäuser Polizei melden. Jetzt gucken wir aufs Wetter. Heute ist es meist grau, nur hin und wieder kann die Sonne mal kurz durchkommen. Bis zu 21 Grad sind am Römermuseum in Haltern drin. Morgen hat die Sonne mehr Chancen, bei den Temperaturen tut sich erstmal nichts. Ein Hinweis für die A43 Recklinghausen Richtung Wuppertal. Zwischen dem Kreuz Recklinghausen und Recklinghausen-Hochlamark 1 Kilometer Stau und ein Blitzer in Recklinghausen im Stübenberg. Vielen Dank an Adi fürs Bescheidsagen.
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2: Teil 5 kommt davon schon raus. Das ist, da merkst du, wie alt du bist, wenn du Teil 1 schon gesehen hast. Ich freue mich ganz ehrlich drauf. Ich sag's, wie es ist. Ich hoffe, mein Sohn sagt mir, Papa, ich will da rein ins Kino. Da kann ich nämlich dann mitgehen und es fällt nicht so auf, dass eigentlich ich derjenige war, der da unbedingt rein will. Toy Story 5. Ist es peinlich, mit Mitte 40 diesen Film sehen zu wollen? Nein, oder? Worum es da geht, ob der Film was kann, hören wir gleich hier bei mir. Ich bin Kevin Zimmer.
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0: vom Wetter ist nicht so richtig pralle. Lass uns ins Kino gehen.
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0: Verpassen wir nichts und außerdem kommt ein neuer Teil von diesem Klassiker.
2: Wer da? Wow, tut mir leid. Ich bin Woody, ich komme in friedlicher Absicht.
3: Ist viel zu lang her, Cowboy.
0: Habt ihr es erkannt, oder? Klar, ich sofort natürlich, weil ich bin großer Fan dieser Reihe. Darf man das sagen? Ja, als erwachsener Mensch, ja, darf man sagen. Toy Story ist zurück mit Teil 5. Also, ihr habt es gerade gemerkt, es gibt einen Sheriff namens Woody, es gibt Buzz Lightyear, es gibt Jessie und Charlie Naseweiß. Nach 4 sehr, sehr starken Teilen, wie ich finde, liegt die Latte hoch. Was sagst du, Filmexperte Jörg Albrecht?
4: Die liegt so richtig hoch, aber wer die Reihe von Anfang an kennt, der erste Toy Story war ja 1995 Pixars allererster Spielfilm überhaupt. Wer also alle 4 Toy Story-Abenteuer gesehen und auch geliebt hat, der muss sich keinen Kopf machen. Pixar liefert auch mit Toy Story 5 wieder ab.
2: Schön, wieder hier zu sein. Ah, da hat Bonnie ordentlich umdekoriert.
4: Ja, Woody ist zurück bei seinen alten Freunden im Kinderzimmer von Bonnie. Und die können seine Hilfe gerade gut gebrauchen, denn sie alle sind ziemlich abgemeldet, seit Bonnie ein Kindertablet besitzt. Cowgirl Jessie sucht das Gespräch mit der digitalen Konkurrenz.
5: Ich will mit dir reden.
6: Nenn mich Lily.
5: Jetzt hör mal zu. Wir alle hier haben den ganzen Sommer Freunde für Bonnie gesucht. Du hörst mir überhaupt nicht zu.
6: Oh doch, ich hab zugehört. Ich spitz doch immer die Ohren, siehst du?
0: Ein neues Spielzeug verdrängt also ein altes. War das nicht auch schon Woodys Schicksal im ersten Toy Story-Film?
4: Ja, man könnte den Toy Story-Machern vorwerfen, dass sie hier eine alte Idee nochmal aufwärmen. Wenn man das mit so vielen Einfällen macht, mit Witz, Herz und richtig großen Emotionen, dann geht das auch völlig in Ordnung. Aber an einer Sache gibt's auch nach Toy Story 5 nicht zu rütteln. Teil 3 ist und bleibt der beste der Reihe.
0: Ja, ich freue mich trotzdem auf Toy Story 5 im Kino. Ab sofort. Jörg Albrecht hat ihn schon gesehen. Vielen Dank.
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1: Mit Christian Böder, guten Tag. Der bisherige Kanzleramtschef Thorsten Frey soll wohl nach Jens Spahn der neue Chef der Unionsbundestagsfraktion werden. Das berichten mehrere Medien. Demnach wollen die beiden Parteivorsitzenden der CDU und CSU, Kanzler Merz und Bayerns Ministerpräsident Söder, Frey heute Nachmittag als Nachfolger vorschlagen. Mehr Infos hat Sarah Heinz aus dem News-Team.
2: Passieren soll das nach Angaben der Nachrichtenagentur AFP in gut einer Stunde in einer digitalen Vorstandssitzung. Kommenden Mittwoch wird der Spahn-Nachfolger dann in einer Sondersitzung gewählt. Dann soll Frey auch als offizielle Nachfolge verkündet werden. Eine Überraschung dürfte die Entscheidung aber nicht sein. In der Diskussion um mögliche Kandidaten für das Amt des Fraktionschefs der Union ist schon in den letzten Tagen wiederholt der Name des aktuellen Kanzleramtschefs gefallen. Thorsten Frey hat in der Vergangenheit schon als parlamentarischer Geschäftsführer unter dem damaligen Fraktionschef gearbeitet und kennt sich deswegen mit dem Job aus. Schon vor einem Jahr wurde überlegt, ihn als Fraktionsvorsitz einzusetzen. Kanzler Merz holte ihn dann aber doch zu sich ins Kanzleramt. Dort wird demnächst dann jemand nachrücken müssen. Ob es noch weitere Anpassungen im Kabinett geben wird, ist bisher noch nicht klar.
1: Und hier haben wir weitere Nachrichten in der Zusammenfassung. Die Bundesanwaltschaft hat 4 mutmaßliche Köpfe der verbotenen Reichsbürgervereinigung Königreich Deutschland angeklagt, darunter den selbsternannten König Peter Fitzek. Ihnen werden unter anderem illegale Einlagen und Versicherungsgeschäfte im Rahmen einer kriminellen Vereinigung, Steuerhinterziehung und Urkundenfälschung vorgeworfen. Die Vereinigung war vor rund einem Jahr verboten worden. Die anhaltenden Angriffe der USA auf den Iran und die Gegenschläge von dort haben den Ölpreis seit langer Zeit über die Marke von $95 pro Barrel getrieben. Unterdessen hat US-Verteidigungsminister Hegseth in einer Senatsanhörung den Antrag auf weiteres Geld für den Krieg verteidigt. Knapp 60 Milliarden Euro sind notwendig, um den Krieg bis zum Herbst führen zu können. Norwegen gedenkt heute der Opfer der Anschläge von Oslo und Utøya vor 15 Jahren. Am 22. Juli 2015 hatte der Rechtsextremist Anders Behring Breivik mit einer Bombe 8 Menschen im Osloer Regierungsviertel getötet und anschließend 69 weitere auf der Insel Utøya. Die meisten von ihnen waren jugendliche Teilnehmer eines Sommerlagers. In Deutschland sind so viele Autos zugelassen wie noch nie. Laut Zahlen des Statistischen Bundesamtes waren bei uns zum Jahresstart 49,5 Millionen PKWs gemeldet. Das sind ungefähr 145

0: 50.000 mehr als noch im Vorjahr. Damit steigt die Fahrzeugdichte auf 593 Autos pro 1.000 Einwohner. In den Bundesländern mit viel räumlicher Fläche ist der Anteil von Autobesitzern am höchsten. Ganz vorne sind das Saarland, Rheinland-Pfalz und Bayern. In den Stadtstaaten Berlin und Bremen sind die Zahlen dagegen zurückgegangen. Die Statistiker sagen, das läge an dem gut ausgebauten öffentlichen Nahverkehrsnetz vor Ort. Dadurch sei es einfacher, auf das Auto zu verzichten. Das waren die Nachrichten mit Christian Böder.
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2: Ist nicht ganz so sommerlich heute, ne? Aktuell sind es 19 Grad an der alten Pfarrkirche St. Peter in der Waltrupper Altstadt und 18 Grad am Kreishaus in Recklinghausen. Und dazu ist es oft bewölkt und kann auch immer mal nass werden. Die Wolkenlücken werden erst gegen Abend größer. Und auch morgen starten wir bewölkt und mit etwas Regen. Später lockert es bei maximal 21 Grad, wie auch heute, immer mehr auf. Und es wird dann sogar richtig schön. Es gibt 1 Kilometer Stau auf der A43 Recklinghausen-Wuppertal zwischen im Kreuz Recklinghausen und Recklinghausen-Hochlamark. Dann habt ihr mir Blitzer auch gemeldet. Einmal aus Mahl von der Lange Hegge. Danke fürs Melden an Christoph. Und Ali hat einen Blitzer in Recklinghausen im Stübbenberg entdeckt. Danke auch dir.
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2: Simone Danisch ist für euch am Start und wer mich kennt, weiß, ich trinke viel Kaffee. Sehr, sehr viel Kaffee. Morgens direkt nach dem Aufstehen die erste Tasse und dann geht's so immer weiter und immer weiter. Diese Love Story hat bei mir begonnen, ja, so als ich 12 war. Stellt bitte keine weiteren Fragen. Aber mein Kollege Malte Harzen ist quasi ein Kaffee-Baby. So wirklich hat er noch nicht zur braunen Brühe gefunden und das als Halb-Brasilianer. Und deswegen ist er heute mal in Lehre gegangen bei Barista Daniel. Das hört ihr gleich um 10 nach 2.

0: So klingt das Beste von heute. Save My Love, Kaigo, Khalid und Griffin hier bei Radio Fest. Und wer schon immer mal wissen wollte, wie man wirklich guten Kaffee zaubert und das auch noch ohne tausende Euro für eine Siebträgermaschine auszugeben, der ist jetzt um 11:45 bei Radio Fest am Nachmittag genau richtig. Barista Daniel vom Kaffeeloft aus Waltrop hat meinem Kollegen Malte Harzem gezeigt, wie es geht. Der ist quasi Kaffeeneuling, also der Malte, und der wollte es mal mit so einer Aeropress versuchen. Das ist im Prinzip sowas wie ein Messbecher mit Filter und einem Stempel, den man dann runterdrückt, um den Kaffee zu brühen. Und als Halbbrasilianer musste es für Malte natürlich extra Bohnen aus Brasilien sein. Und die musste auch erstmal selbst mahlen.
1: Es wird ernst hier bei Radio Fest. Ich habe Kosten und Mühen gescheut. Ich habe brasilianischen Premium-Kaffee dabei. Ich habe eine French Press gekauft. Daniel Strelau vom Kaffeeloft steht daneben bei uns in der Küche und schaut zu. Ich koche, du urteilst.
2: Ja, sehr gut.
1: Bastel ich das zusammen und fang mal an zu malen. Das ist tatsächlich Handarbeit hier. Und es riecht auch schon gut, ne?
2: Absolut. Das finde ich immer noch das Beste am jeden Morgen.
1: So, der Wasserkocher macht schon wieder seinen Job. Bräuchte ich jetzt wahrscheinlich noch ein Thermometer?
2: Ja, die Wassertemperatur. Der Volksmann sagt ja, ich koche Kaffee. Das ist allerdings das Schlechteste, was man machen kann tatsächlich. man sollte im Idealfall so circa 90 bis 96 Grad nehmen. Heißt, kein kochendes Wasser, dann bist du schon mal auf der sicheren Seite.
1: Okay, also jetzt erstmal so 100 Gramm Wasser rein?
2: Ja, oder 150, genau. Ich mach mal parallel eine Stoppuhr fertig.
1: Ach, das brauchen wir auch noch?
2: Absolut.
1: Aber das klingt doch schon mal gut. So, jetzt haben wir hier 70 Gramm, 100 Gramm.
2: Ja, das ist schon okay.
1: Also ich halte fest, wir brauchen einen Wasserkocher, der die Temperatur anzeigt. Wir brauchen eine Waage und noch eine Stoppuhr am besten.
2: Ja.
1: Sind brasilianische Kaffees süßer oder bitterer oder schmecken die irgendwie nach Kokosnuss oder was kann man dazu sagen?
2: Meistens sind die tatsächlich eher in diese leicht schokoladige Note unterwegs und häufig nutzt man die zum Beispiel auch für Espresso-Röstungen. Also das haftet tatsächlich eher dem brasilianischen Kaffee an.
1: Und wenn nicht, kann man ja auch zu dir nach Waltrop in den Kurs.
2: Sehr gerne, wir helfen da gerne weiter.
0: Wasserkocher mit Temperaturanzeige, Waage, Stoppuhr, das klingt nach viel Aufwand, lohnt sich laut Daniel aber definitiv. Mit etwas Übung geht das auch alles in 2 Minuten. Und wer noch tiefer einsteigen möchte, ihr habt es gehört, Daniel gibt auch Kurse im Kaffeeloft in Waltrop. Nächste Stunde werkelt er aber erstmal mit Malte weiter am Kaffee hier bei Radio Fest. Ihr hört den Mittwochnachmittag mit mir, Simone Danisch.

0: Ach ja, wenn was gut werden soll, dann macht man es am besten selbst.
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0: Also haben wir die Kollegin Annick Manoukian aus der Musikredaktion nach Manchester geschickt, um da mit dem Musiker Iggy Kelly unseren neuen exklusiven Lichtblicke-Song zu produzieren. Ihr wisst ja, mit unserer Aktion Lichtblicke sammeln wir Spenden, um Kinder und Familien hier bei uns in NRW zu unterstützen. Und dieser neue Song wird dann exklusiv auf lichtblicke.de zum Download für euch zur Verfügung stehen, also ein Song für die gute Sache. Und Annick arbeitet die nächsten 2 Tage zusammen mit Iggy daran, dass der halt richtig gut wird. Sie ist gerade gelandet und hat uns direkt eine Sprachnachricht geschickt.
2: Hello, hello. Diesmal ganz liebe Grüße aus Manchester. Gerade gelandet und jetzt sitze ich im Uber Richtung Studio. Bin schon unterwegs. Der Weg ist gar nicht weit. Und Iggy Kelly freut sich auch schon. Die habe ich eben schon geschrieben, dass ich gut gelandet bin. Und ich hoffe ja, dass es einen kleinen Snack gibt, ehrlich gesagt. Das wäre ganz schön. Weil mit leerem Magen gleich Musik machen, ist nicht so gut. Aber ich weiß, Iggy Kelly ist ein sehr toller Gastgeber. Von daher, ich freue mich schon. Gleich geht's los. Bis dann. Tschüss.
0: Also, ihr geht's gut und sie hat Bock. Und wir hören später, wie es zusammen mit Iggy im Studio so läuft.
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0: Lady Gaga gibt uns die Power für diesen Mittwochnachmittag. Born This Way war das um 2:30.
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2: Mit dir, Kübner, schönen guten Tag. Ein Autofahrer hat sich letzte Nacht eine Verfolgungsjagd mit der Polizei geliefert. Dabei ging es erst durch Castrop-Rauxel und anschließend durch Datteln. Aufgefallen war der Mann auf Höhe der Kreuzung Henrichenburger Straße, Recklinghauser Straße. Er war mit seinem Wagen zu schnell unterwegs und überholte einen LKW. Als die Polizei den 23-Jährigen kontrollieren wollte, gab der Gas. Bei seiner Flucht fuhr er über mehrere rote Ampeln und verursachte fast einen Unfall. Währenddessen meldete sich ein Zeuge bei der Polizei. Auf der Bahnhofstraße in Datteln habe ein Mann ein Auto in seiner Einfahrt geparkt und sei dann hinters Haus gerannt. Kurz darauf konnten die Beamten den flüchtigen Mann aus Coesfeld stellen. Es stellte sich heraus, der 23-Jährige hat keinen Führerschein. Außerdem könnte er unter Drogen gestanden haben. Das wird noch geprüft. Das Auto wurde abgeschleppt und beschlagnahmt. Trickbetrüger sind mit der Masche Schockanrufe bei uns im Kreis aktuell besonders aktiv. In den vergangenen Tagen zählte die Polizei schon 3 Fälle und immer waren die Täter erfolgreich. Wie die Polizei heute berichtet, fiel schon am Freitag eine Seniorin in Mahl auf die Masche herein. Die Täter gaben sich am Telefon als Justizbeamte aus. Sie sagten, der Sohn der Frau habe einen tödlichen Unfall verursacht und brauche dringend Kautionsgeld. Aus Angst übergab die Frau später an der Schachtstraße Bargeld, Gold und Schmuck an einen Abholer. Bei einem ähnlichen Fall fiel am Montag auf der Brassardstraße ebenfalls im Mahl eine Seniorin auf Betrüger herein. Außerdem wurde ein älteres Ehepaar in Waltrop Opfer von Betrügern. Hier rief ein falscher Sohn an. Die Opfer übergaben einer fremden Frau Bargeld für eine angebliche Behandlung im Krankenhaus. Eine Familie auf Zeit für einen Jugendlichen aus dem Ausland sein. Die Austauschorganisation Youth for Understanding sucht in NRW noch Gastfamilien für rund 25 Schülerinnen und Schüler, die ab August und September für ein Schuljahr nach Deutschland kommen. Die Jugendlichen zwischen 15 und 18 Jahren besuchen dann hier im Kreis Recklinghausen eine Schule und möchten den Alltag und die Sprache kennenlernen. Besondere Voraussetzungen braucht es nicht. Wichtig ist vor allem, offen zu sein und jemanden in die Familie aufzunehmen. Die Organisation begleitet die Familien während der gesamten Zeit.
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0: Zu nass für meinen Geschmack ist es. Es regnet immer mal aus den dichten grauen Wolken über dem Kastropper Stadtgarten und über der Härtner Zeche Ewald bei jeweils 19 Grad. Erst am Abend wird es trockener und die Wolken bekommen auch mal Lücken. Morgen auch erst grau und nass, später immer sonniger bei maximal 21 Grad. Ab auf die A43 Recklinghausen-Wuppertal. 1 Kilometer Stau hier zwischen dem Kreuz Recklinghausen und Recklinghausen-Hochlamark. Und ein Blitzer steht in Mahl an der Lange Hegge.
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0: Hallo am Mittwoch, bei euch ist Simone Danisch.

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0: Wir begleiten hier bei Radio Fest diese Woche die Kolleginnen Laura Potting und Kim Klages auf ihrer Campingtour durch NRW. Da ist Girls Just Wanna Have Fun natürlich ein gutes Stichwort. Erster Stopp war der Wisseler See und jetzt geht's für die beiden weiter. Laura, Kim, wo steckt ihr denn gerade?
1: Hallo!
2: Hallo!
1: Wir sind auf der Autobahn unterwegs, haben jetzt die Hälfte der Kilometer geschafft, denn es geht, haben wir das schon gesagt?
2: Nee, glaub noch nicht.
1: Ja, wir fahren jetzt ins Eifelcamp.
2: Eifel, juhu!
1: Von Kalka geht's runter in die Eifel. Laura, wie fandest du den ersten Platz? Habe ich gut ausgesucht?
2: Ja, hast du hervorragend ausgesucht. Ich fand echt, also der See war cool, die Leute waren nett. Gestern hat uns ja noch ein Nachbar sogar geholfen mit der Luftmatratze, weil ich das wieder nicht auf die Reihe bekommen habe, die aufzupusten. Alle sind vorbeigekommen, haben Hallo gesagt und es war richtig schön.
1: Ja, ich kann das nur bestätigen. Also echt guter Platz. Mal schauen, was uns in der Eifel erwartet.
2: Ja.
1: Wir sind jetzt noch ein bisschen unterwegs, machen noch ein bisschen Wohnmobilparty auf der Fahrt.
2: Ja, wir müssen auf jeden Fall gleich noch ein bisschen Mucke hören.
1: Wird gemacht.
2: Finde ich geil.
1: Wir melden uns später wieder, wenn wir dann da sind.
2: Tschüss.
0: Ja, wunderbar. Dann kommt ihr mal gut an. Wir hören später wieder bei euch rein. Ihr hört Radio Fest am Nachmittag mit Simone Danisch. 14.44 Uhr haben wir es jetzt jeden Moment. Alex Warren mit Ordinary jetzt für euch.
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Der nächste Blitzer ist reingekommen bei Radio Fest. Diesmal aus Datteln, Westring, beide Richtungen. Danke fürs Melden an Ali. Und wenn ihr auch noch einen Blitzer seht, dann ruft gerne an. Das geht kostenlos unter der 08000 910 910.

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1: Mit Christian Böder, guten Tag. In der digitalen Welt hat es das bisher noch nicht gegeben. Zwei Modelle von künstlicher Intelligenz des Unternehmens OpenAI haben bei einem Sicherheitstest aus eigenen Stücken einen Hackerangriff auf eine Programmierplattform verübt. OpenAI hat angekündigt, den Vorfall nun zu untersuchen. Sarah Heinz aus der Redaktion: An dem Vorfall waren mehrere Modelle von OpenAI beteiligt.
2: Genau, darunter das erst vor kurzem veröffentlichte GPT 5.6 soll und ein unveröffentlichtes Modell, das noch leistungsstärker sein soll. Die Experten von OpenAI wollten eigentlich nur messen, wie gut die KI-Modelle hacken können und gaben ihnen dazu Aufgaben in einem streng kontrollierten Testumfeld. Zur Sicherheit hatte man auch den Zugriff aufs Internet eingeschränkt. Und da haben die KIs dann angesetzt, den Zugang geöffnet und sich die Plattform Hugging Face als digitales Opfer ausgesucht. Hugging Face ist eine Art Bibliothek für KI-Modelle, Datensätze und andere Informationen. Die OpenAI-Systeme hätten dann mehrere Angriffswege verkettet und dabei auch geklaute Anmeldedaten genutzt. OpenAI selbst sagt, das sei beängstigend.
1: Der Vorfall hat einmal mehr gezeigt, wo die Gefahren von KI liegen. Trotzdem ist ja künstliche Intelligenz und ihre Entwicklung aus allen Lebensbereichen nicht mehr wegzudenken.
2: Ja, ich nenne hier mal ein paar Beispiele. 47% aller Studierenden in Deutschland nutzen im Uni-Alltag regelmäßig KI, zum Beispiel zu Recherchezwecken oder als digitalen Lernpartner. Das zeigt eine aktuelle Studie des Zentrums für Hochschulentwicklung. Nur 3% der Studierenden hat demnach noch nie KI im Studium verwendet. Und erst gestern hatten der US-Technologiekonzern Microsoft und das französische Startup-Unternehmen Mistral angekündigt, dass sie ihre KI-Allianz verstärken wollen mit deutlich mehr Rechenkapazitäten in Europa. Sie wollen KI-Systeme unter anderem in Behörden verankern.
1: Vielen Dank, Sarah. Und hier haben wir weitere Nachrichten in der Zusammenfassung. Der Nachfolger des zurückgetretenen Unionsfraktionschef Spahn steht wohl schon fest. Der bisherige Kanzleramtschef Thorsten Frei soll es werden. Darauf haben sich CDU-Chef Merz und CSU-Chef Söder verständigt, so die Deutsche Presseagentur. Unterstützung findet der Vorschlag auch beim Koalitionspartner SPD. Der internationalen Frachtschifffahrt droht ein weiterer Engpass. Im Bab al-Mandab geht der Handelsverkehr zurück. Die Meerenge verbindet den Indischen Ozean über das Rote Meer und den Suezkanal mit dem Mittelmeer und hatte als Umgehung für die blockierte Straße von Hormus an Bedeutung gewonnen. Die Sicherheit dort wird jetzt allerdings von den pro-iranischen Houthi-Milizen im Jemen bedroht. Im Pariser Louvre hatte es im vergangenen Jahr einen spektakulären Juwelendiebstahl gegeben. Ab heute ist wieder einer der prächtigsten Räume des Museums geöffnet, die Galerie d'Apollon. Der Saal soll jetzt als Prunkgalerie voll zur Geltung kommen, weshalb der Raum erstmal leer bleiben wird. Die Juwelen und Kunstschätze, die dort bisher ausgestellt waren, werden erst einmal in einem fensterlosen Tresorraum aufbewahrt, heißt es von der Museumsdirektion. Im Oktober waren Schmuckstücke im Gesamtwert von rund 88 Millionen Euro geklaut worden. Die mutmaßlichen Täter wurden zwar festgenommen, aber der Schmuck ist bis heute nicht wieder aufgetaucht. Und das waren die Nachrichten mit Christian Böder.
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4: Dieser Mittwoch ist schon sehr grau. Regen ist auch immer mal drin. Später lockern die Wolken aber zum Glück etwas mehr auf. Gleiches Spiel aber morgen. Erst grau und nass, dann immer freundlicher bei maximal 21 Grad. Die aktuellen Temperaturen checke ich auch noch eben. Da sind es an der Talsperre Hullern und an der Bogensportanlage Erkenschwick jeweils 20 Grad. Bei den Staus geht's los auf der

0: A40 Dortmund-Essen, 2 Kilometer stocken zwischen Dortmund-Klei und Bochum-Werne, A42 Kamp-Lintfort-Dortmund zwischen Herne-Wanne und dem Kreuz Herne ebenfalls 2 Kilometer stockend, die A43 Wuppertal-Recklinghausen zwischen dem Kreuz Bochum-Witten und Kreuz Bochum 2 Kilometer stockend und 2 Kilometer Stau gibt es auf der A45 Dortmund-Hagen zwischen den Kreuzen Castrop-Rauxel-Ost und Dortmund-West. Ein Blitzer steht in Datteln am Westring und blitzt in beide Richtungen dort.
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0: Langsam und behutsam haben wir ihn hier, glaube ich, an die Sucht herangeführt. Meinen Kollegen Malte Harzem aus dem Radio Fest Morgenteam, der ist eigentlich kein großer Kaffeetrinker, aber er wollte es jetzt angehen und hat sich Barista Daniel aus Waltrop rangeholt. Den Kaffee gemahlen haben die beiden ja schon letzte Stunde. Gleich um 2:50 geht's ans Eingemachte, da wird Kaffee gekocht. Auch jetzt erstmal einen tollen Mittwochnachmittag. Simone Danisch ist hier für euch.

0: Um gleich 12:45 begleitet Simone Danisch euch durch den Nachmittag von Datteln bis Dorsten. Kaffee kochen, das kann doch jeder, oder? Das dachte ich auch. Und dann kam der Kollege Malte Harzem aus dem Radiofest Morgenteam um die Ecke. Der trinkt bisher Kaffee maximal nur mit ganz viel Kakaopulver und viel Zucker. Banause, wenn ihr mich fragt. Aber jetzt wollte er es wissen und hat sich extra für uns eine Aeropress und brasilianische Bohnen besorgt. Schließlich ist er ja halb Brasilianer. Und er hat sich Barista Daniel vom Kaffeeloft aus Waltrop dazu geholt. Und so viel sei verraten, es wurde sehr chaotisch.
1: Meinst du, diesen Kaffee kann man auch schwarz trinken, ohne dass es einem das Gesicht verzieht?
2: Das ist auf jeden Fall mein Anspruch, den Leuten das immer so zu servieren und zuzubereiten. Also für dich sollte das, denke ich, auch gelten. Ich bin gespannt gleich.
1: So, dann bastle ich das jetzt zusammen. Da muss man tatsächlich so einen Filter reinlegen. Das ist also ein bisschen so das Hobby für die Leute ab 50 Jahren, die das auch so, ich sag mal, fast schon zu ihrer Lebensaufgabe machen. Ne? Fehlt eigentlich nur noch das Gravelbike.
2: Ja, wobei ich würde behaupten, dass wir noch ein bisschen unter der Altersgrenze sind. Aber ich glaube, dass man definitiv ein kleines Faible für Kaffee haben soll.
1: Oh Gott, mein Mann, versaue ich bestimmt hier alles.
3: Also ich muss ja fast in die Muckibude hier, um Kaffee zuzubereiten.
1: Ja. Jetzt habe ich hier auch noch gekleckert, alles versaut, toll.
2: Sieht keiner, machen wir gleich sauber.
1: Prost, macht man das mit Kaffee? Nein.
2: Eigentlich nicht, aber fürs Radio macht es ja Sinn. Ne? Und ausnahmsweise darf man schlürfen, ne? Wenn man verkostet zumindest.
1: Ich dachte ja mal, das machen die Leute nur, um so cool und schlau zu wirken.
2: Wenn du das möchtest, kannst du es auch deswegen machen, aber es ist tatsächlich auch aus sensorischen Gründen.
1: Ja. Ich finde, es geht, es ist ein Ticken zu bitter für meinen Geschmack. Also ich müsste jetzt so einen Schuss Milch reinmachen. Und jetzt kommt der Kollege und drückt einfach aufs Knöpfchen.
4: Ja, lecker.
1: Oh ja, lecker. Das hat 10 Minuten weniger gedauert, schmeckt aber trotzdem gut.
4: Ist Gotteslästerung, ich weiß.
1: Ganz viel Milch und Zucker. Milchpulver auch noch.
2: Ich würde mich da eher auf die Bohnen beschränken und sagen, entscheidend ist, was oben an Bohnen reinkommt, das kommt unten wieder raus.
1: Fazit, ich habe jetzt eine große Sauerei gemacht, aber immerhin Kaffee.
2: Ja, dann stimme ich zu, ja. Wir müssen noch aufräumen.
0: Tja, eine Sauerei später hat Malte immer einen trinkbaren Kaffee zustande gebracht. Und der war sogar richtig gut. Es gibt also Hoffnung für ihn, dank Daniel. Der bietet übrigens auch für uns alle Kurse in seinem Kaffeeloft in Waltrop an. Gehört habt ihr davon bei Radiofest am Nachmittag.

0: Es gibt neue Musik und zwar von ihm hier. Adam Lambert ist das und der macht einfach das, worauf er Bock hat. Ne? Mal ist er Musical-Darsteller, mal Frontman bei Queen, mal Solo-Künstler und jetzt hat er ein neues Album rausgebracht mit dem ganz simplen Titel Adam. Er spielt auf dem Album viel mit elektronischer Musik und auch rockigen E-Gitarren, bleibt aber alles trotzdem schön poppig. Zum Beispiel auch bei Under the Rhythm, wie Adam uns im Interview erzählt hat. Da steckt nämlich eine bekannte Melodie drin von Around the World von ATC.
1: Es war ein glücklicher Zufall. Der Song war schon fertig, bevor das Sample dazu kam. Und als wir den Song aufgenommen haben, hatte ich die ganze Zeit diese Melodie im Ohr. Wegen der ähnlichen Akkorde. Ich und mein Produzent waren so aufgeregt darüber, dass wir die Melodie einfach in den Song packen mussten. So catchy ist sie.
0: Da kriegen wir doch direkt einen Ohrwurm, oder? Wir hören jetzt rein. Hier kommt Adam Lambert bei Radio Fest mit Under the Rhythm.

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0: Texas Lightning waren das um 3:30 am Mittwochnachmittag.
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2: Mit Dirk Hübner, schönen guten Tag. Bei uns im Kreis Recklinghausen gibt es immer mehr Autos. Das zeigen jetzt neue Zahlen der Landesstatistiker. Auf 1000 Einwohner sind es in diesem Jahr etwas mehr als 593 Autos. Im Jahr zuvor waren es im Schnitt noch rund 4 weniger. Damit folgt der Kreis Recklinghausen dem landesweiten Trend. Die Autodichte ist in den letzten 10 Jahren um etwas mehr als 9% gestiegen. Generell zeigt die Statistik, in ländlichen Regionen haben deutlich mehr Menschen ein Auto als in Großstädten. Das liegt unter anderem an längeren Wegen zur Arbeit und zur Schule und an einem oft schlecht ausgebauten Nahverkehr. In Castrop-Rauxel und Datteln hat sich ein Autofahrer in der vergangenen Nacht eine Verfolgungsjagd mit der Polizei geliefert. Laut Beamten fiel der 23-Jährige an der Kreuzung Henrichenburger Straße und Recklinghauser Straße in Castrop-Rauxel auf, weil er viel zu schnell war. Statt bei einer Kontrolle anzuhalten, gab er Gas, fuhr über rote Ampeln und baute fast einen Unfall. Die Flucht endete in Datteln. Ein Zeuge sah, wie der Mann sein Auto an der Bahnhofstraße in einer Einfahrt abstellte und wegrannte. Die Polizei konnte den Fahrer fassen. Er hat keinen Führerschein und stand womöglich unter Drogen. Trickbetrüger sind mit der Masche Schockanrufe bei uns im Kreis aktuell besonders aktiv. In den vergangenen Tagen zählte die Polizei schon 3 Fälle und immer waren die Täter erfolgreich. Wie die Polizei heute berichtet, fiel schon am Freitag eine Seniorin in Mahl auf die Masche herein. Die Täter gaben sich am Telefon als Justizbeamte aus. Sie sagten, der Sohn der Frau habe einen tödlichen Unfall verursacht und brauche dringend Kautionsgeld. Aus Angst übergab die Frau später an der Schachtstraße Bargeld, Gold und Schmuck an einen Abholer. Bei einem ähnlichen Fall fiel am Montag auf der Brassardstraße ebenfalls im Mahl eine Seniorin auf Betrüger herein. Außerdem wurde ein älteres Ehepaar in Waltrop Opfer. Hier rief ein falscher Sohn an. Die Opfer übergaben einer fremden Frau Bargeld für eine angebliche Behandlung im Krankenhaus.
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0: Dorsten, Freizeitpark Tillissensee, 18 Grad und die messen wir auch aktuell an der Kirche St. Georg in Altmahl. Es ist grau, Regen ist auch noch möglich und später gibt es aber auch immer mehr Wolkenlücken. Das wiederholen wir morgen. Im Prinzip bei maximal 21 Grad ist es erst bewölkt und auch mal nass, später immer sonniger und freundlicher. Die Staus habe ich für euch auch sortiert. Den Anfang macht die A40. Essen-Dortmund zwischen Bochum-Hamme und Bochum-Harpen 2 Kilometer stockend. A42 Kamp-Lintfort-Dortmund 4 Kilometer stockend zwischen Gelsenkirchen-Bismarck und dem Kreuz Herne. Andersrum gibt es 1 Kilometer Stau auf der A42 Dortmund-Kamp-Lintfort zwischen Gelsenkirchen-Hessler und dem Kreuz Essen-Nord. Rüber zur A45 Dortmund-Hagen zwischen dem Kreuz Castrop-Rauxel-Ost und dem Kreuz Dortmund-West 1 Kilometer Stau auch hier. Und einen Blitzer habe ich aus Datteln am Westring gemeldet bekommen in beide Richtungen.
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0: Mit Simone Danisch. Schönen Mittwoch wünsche ich euch.

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0: Rettungsring für den Mittwochnachmittag. Den wirft euch Radio Fest mit dem besten Mix zu Lifesaver von Sunrise Avenue. Wir haben es 3:45 und er ist Mitbegründer der deutschen Comedy und hat heute Geburtstag. Otto Waalkes wird 78. Comedian Hannes Höfer hat schon als Kind seine Kassetten gehört und besonders Ottos Inselpredigt ist ihm im Kopf geblieben. Da hat Otto Inselnamen in eine Geschichte eingebaut und das ist bis heute großartig.
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2: Kennt ihr noch diese Inselpredigt von Otto, wo er so Inselnamen in eine Geschichte einbaut? Ich stelle mir immer einen Mönch vor, der eine Bierpredigt hält. Vielleicht einen Franziskaner oder einen Paulaner im Kloster San Miguel. Es klopft an der ürige Pforte des Klosters und potzblitz, da steht ein Berliner Kindl auf dem Mönchshof. Das darf doch wohl nicht wahr sein. Guter Mann, was gaffel sie mich denn so an? Ich gaffel nicht. Ich stauder nur, antwortet der Augustiner. Kommst du aus dem Rothaus da hinten am Karlsberg? Ja, genau. Hansa Sion, einen Spaten, den ich mir bolten kann? Du kannst ins Lager gehen und holsten dir selbst. Binding bloß wieder und mach keine Faxe, sonst diebels aber. Welche Fiege ist dem denn über die Jever gelaufen? Dachte sich das Büble. Klar, er ist alt. Aber ich bin der Leffe vom König Ludwig. Er ist kein Bad weiser als ich. Ein Wort von mir und er schläft bei den Füchschen. Dieser Doppelbock aus Ende Astra. Und an dieser Stelle immer dran denken, heg keinen Grolsch. Denn wer anderen eine Grube gräbt, fällt ihn selbst hinein.
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Nelly Furtado mit Say It Right. Habt ihr hier bei uns im besten Mix gehört. Gleich sind es noch 7 Minuten bis 4. Hier ist der Mittwochnachmittag bei Radio Fest. Und wenn ihr noch was von den Straßen für mich habt, egal ob es Blitzer sind oder irgendwas anderes, dann tragt es gerne schnell und unkompliziert in die Radio Fest App ein.

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1: Mit Christian Böder. Guten Tag. Die Hängepartie rund um die angeschlagene Warenhauskette Galeria geht weiter. Geprüft werden soll jetzt, welche Filialen sich noch lohnen und welche geschlossen werden könnten. Insgesamt geht es um 33 Standorte, die auf dem Prüfstand stehen. Welche das genau sind, hat das Unternehmen am Morgen bekannt gegeben. Danny Hopper aus dem News-Team. Darunter sind auch einige Standorte in NRW.
2: Ja, und zwar die Galeria-Filialen in Euskirchen, Kleve, Köln, Mülheim und Münster. Dass es diese getroffen hat, liegt daran, dass die Mieten und das, was die einzelnen Filialen erwirtschaften, sich nicht so rechnet, wie man das gerne will. Hier soll deshalb jetzt mit den jeweiligen Vermietern gesprochen werden, zum Beispiel über die Mietkonditionen, aber auch über Flächenanpassungen wie etwa Verkleinerungen, um dann zu schauen, ob man für den Standort noch eine Lösung findet, die sich rechnet oder eben nicht. Bei einigen Häusern laufen die Gespräche schon, bei anderen sollen sie dann jetzt losgehen. Galeria betont, man gehe da völlig ergebnisoffen ran. Wann eine Entscheidung fallen soll, ließ das Unternehmen aber offen.
1: Abseits der 33 Filialen, denen die Schließung droht, sollen auch die anderen 50 Standorte unter die Lupe genommen werden.
2: Ja, weil es eben auch da nicht überall so läuft, wie erhofft. Auch da will man mit den Vermietern sprechen. Dazu werden Umzüge in andere, geeignetere Gebäude geprüft, aber auch mögliche Neueröffnungen stehen im Raum. Galeria hatte ja erst letztens nochmal einen neuen Kredit von bis zu 160 Millionen Euro bekommen. Mit dem neuen Geld sollen unter anderem offene Mietzahlungen beglichen werden. Der Kredit ist aber an einen klaren Sanierungsplan geknüpft und der sieht eben auch weitere Schließungen vor. Schon seit Jahren geht es dem Konzern schlecht. Anfang 2024 hatte er zum dritten Mal innerhalb von 4 Jahren Insolvenz angemeldet. Im Sommer 2024 waren deshalb auch 9 Standorte schon geschlossen worden.
1: Vielen Dank, Danny. Und hier haben wir weitere Nachrichten in der Zusammenfassung. In den vergangenen 3 Jahren sind in NRW über 670 Strafverfahren wegen des Verdachts auf sogenanntes Cyber-Grooming eingeleitet worden. Damit ist die gezielte Manipulation von Minderjährigen im Netz gemeint, mit dem Ziel des sexuellen Übergriffs. Polizeiermittler haben sich in sogenannten Scheinkind-Operationen als Kinder ausgegeben und die mutmaßlichen Täter so überführt. US-Präsident Trump hat wohl ein Atomabkommen mit Saudi-Arabien genehmigt. Das Land kann damit ein eigenes ziviles Nuklearprogramm aufbauen. Das berichtet die US-Zeitung Wall Street Journal. Beim Aufbau sollen demnach nur US-Unternehmen mitwirken dürfen. In deutsche Start-up-Unternehmen wird zunehmend Geld investiert. Im ersten Halbjahr waren es knapp 5,3 Milliarden Euro an Risikokapital. Das sagt die Beratungsgesellschaft EY in ihrem aktuellen Start-up-Barometer. Demnach sind das fast 15% mehr als in der ersten Hälfte vergangenen Jahres. Das meiste Geld floss demnach an junge Unternehmen in Berlin und in Baden-Württemberg. Dort vor allem wegen eines 1,2 Milliarden starken Megadeals bei der Robotikfirma Neurorobotics. Auf Platz 3 folgt Bayern. NRW liegt im Bundesrang im Mittelfeld. Hoffen können junge Unternehmen künftig auch auf staatliche Förderung, vor allem wenn sie in den Bereichen Sicherheit und Verteidigung arbeiten. Denn die Bundesregierung hat ihre neue Start-up- und Scale-up-Strategie verabschiedet. Die soll auch verhindern, dass erfolgreiche Gründungen später ins Ausland abwandern. Das waren die Nachrichten mit Christian Böder.
3: Das Wetter. Und mit dem Regen war es das jetzt hoffentlich. Geblieben sind noch einige Wolken, aber die lockern jetzt auch immer mehr auf. Jeweils 19 Grad messen wir dazu am Dattelner Jammertal und an der Liebfrauenkirche Hillen. Und auch morgen spielen wir dieses Spiel. Erst grau und nass, dann wird es bei maximal 21 Grad, aber immer hübscher und wir sehen immer mehr die Sonne. Ein paar kleinere Staus habe ich gerade für euch. A40 Dortmund-Essen zwischen Dortmund-Dorstfeld und Bochum-Werne 2 Kilometer stockend. A42 Kamp-Lintfort-Dortmund 3 Kilometer stockend zwischen Gelsenkirchen-Bismarck und dem Kreuz Herne. 1 Kilometer Stau gibt es auf der A45 Hagen-Dortmund zwischen den Kreuzen Castrop-Rauxel-Ost und Dortmund-Nordwest und andersrum auf der A45 Dortmund-Hagen auch 1 Kilometer Stau, hier zwischen Dortmund-Hafen und dem Kreuz Dortmund-West.
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3: Dafür, dass meine Kollegin Laura Potting sich ganz bescheiden für die beste Autofahrerin auf diesem Planeten hält, gab es gestern aber ja, gewisse Startschwierigkeiten. Laura ist ja zusammen mit der Kollegin Kim Klages im Wohnwagen unterwegs. Nächter Klopper das Teil. Und inzwischen haben beide ja die erste Nacht auf dem Campingplatz hinter sich und sind wieder on the road. Um 10 nach 4 hören wir mal rein, was sie gerade so erleben. Simone Danisch ist für euch im Studio. Schöne Wochenmitte.

0: Bei euch läuft Radiofest mit Simone Danisch. 4:11 und vorhin waren sie noch auf der Autobahn unterwegs und viel im Stau. Mal sehen, wo die Kolleginnen Kim Klages und Laura Potting inzwischen sind. Mit dem Wohnmobil sind die beiden ja on Tour in NRW. Bis heute Morgen waren sie am Wisseler See und haben sich dann aufgemacht zum Eifelcamp und sind auch angekommen.
1: Hallo. Hört ihr, wie es hallt? Wir stehen hier gerade in unserem eigenen Privatbad.
2: Ja, das ist direkt auf unserer Parzelle. Mhm. Dusche.
1: Riesendusche. Ja. Begehbare Dusche, ja. So, jetzt gehen wir mal raus.
2: So, sind wir direkt auch auf unserem Platz. Wir haben unsere Bertha, unser Wohnmobil, auch schon schön geparkt. Tische und Stühle stehen auch schon.
3: Ja. Die haben hier, was mir aufgefallen ist, die haben hier süße Wegenamen.
2: Ja.
3: In welchem Weg wohnen wir nochmal?
2: Wir wohnen im Marderweg.
3: Im Marderweg, der ist relativ in der Nähe. Also wenn du den Schmetterlingsweg hochfährst, am Hirschweg vorbei und am Frischlingsweg, dann kommst du irgendwann hier hin.
2: Ja. So, und wir checken jetzt erstmal aus, wie unsere Nachbarn so drauf sind. Wir wollten uns kurz in der Nachbarschaft...
4: Oh, ah! Ich versuche gerade, meine Haut zu pflegen.
3: Stören wir dich bei... Du hast gerade eine Gesichtsmaske. Oh je. Ich finde, du siehst trotzdem wunderschön aus. Wir sind Kim und Laura. Wer bist du?
5: Britta.
2: Hallo, hi. Britta. Seit wann seid ihr denn hier?
5: Wir sind gekommen am Sonntag.
1: Schön. Und ist gut hier?
5: Ja, also ich bin tatsächlich auf einem Nostalgietrip. Dieser Wohnwagen ist von 1999 und meine erste Tochter ist von 1999. Und der gehörte meinen Eltern. Und tatsächlich habe ich es dieses Jahr geschafft. Meine Eltern sind 84.
2: Oh.
5: Und die haben da oben so eine Hütte und tagsüber wohnen wir hier.
2: Ach, wie schön.
5: So wie früher.
3: Voll die süße Geschichte, oder?
2: Ja, mega. Richtig knuffig.
3: Also, unsere Nachbarn sind auf jeden Fall schon mal nett. Wir gucken uns weiter um und melden uns gleich wieder.
0: Ja, dann ciao, viel Spaß euch und vergesst eure Challenge nicht. Ihr müsst noch einen Song komponieren und jemanden finden, der euch auf einem Instrument begleitet. Hier bei Radio Fest schauen wir, ob es auch klappt.

0: Was braucht es für guten Kaffee? Ja, keine Maschine für 12.000 Euro, kein fancy Zubehör. Erst einmal braucht es gute Bohnen. Und wir hatten heute hier bei Reidefest Besuch von Barista Daniel vom Kaffeeloft in Waltrop. Und er hat uns gesagt, was super wichtig bei dieser Bohne ist.
1: Ja, einfach mal das Bohnenbild anschauen. Ne? Dafür können wir dann einfach mal was auf der Hand oder auf den Teller packen. Wenig Bruch ist schon mal wichtig. Und einheitliche Größen sind auch von Vorteil. Und dann sollte man auch darauf gucken, dass die Bohnen im Idealfall nicht ölig sind. Auch wenn manche meinen, dass das ein Qualitätsmerkmal ist, ist schlecht eigentlich, weil dann habe ich eigentlich zu lange geröstet, dass die Kaffeeöle schon, die in der Bohne sind, die ich nachher in der Tasse haben will, rauskommen und eher verbrennen an der Oberfläche.
0: Und die Bohnen müssen frisch gemahlen sein, also nicht am Tag vorher, sondern direkt vor dem Kaffeekochen. Jetzt wisst ihr Bescheid, Reidefest am Nachmittag ist bei euch. Schönen Mittwoch in den Kreis Recklinghausen.

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0: Das ist die Hymne meiner Jugend. Oops, I did it again. Britney Spears habt ihr gehört um 4:30.
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2: Mit Dirk Hübner, schönen guten Tag. Bei uns im Kreis Recklinghausen gibt es immer mehr Autos. Das zeigen jetzt neue Zahlen der Landesstatistiker. Auf 1000 Einwohner sind es in diesem Jahr etwas mehr als 593 Autos. Im Jahr zuvor waren es im Schnitt noch rund 4 weniger. Damit folgt der Kreis Recklinghausen dem NRW-weiten Trend. Die Autodichte ist in den letzten 10 Jahren um etwas mehr als 9% gestiegen. Generell zeigt die Statistik, in ländlichen Regionen haben deutlich mehr Menschen ein Auto als in Großstädten. Das liegt unter anderem an längeren Wegen für Pendler und an einem oft schlecht ausgebauten Nahverkehr. In Recklinghausen-Hochlamark bleibt der Bike- und Skatepark ab sofort komplett geschlossen. Die Stadt hat bei Kontrollen festgestellt, dass die Anlage wegen ihres Alters und der starken Nutzung kaputt und nicht mehr sicher ist. Kurzfristige Reparaturen sind laut Verwaltung nicht machbar. Als Ausweichmöglichkeiten für euch gibt es unter anderem den mobilen Skatepark am Jugendzentrum Extra 3 oder den Skatepark im Erlbruchpark. Auch das geplante Ferienprogramm des BMX-Kollektivs findet statt, wird aber auf eine andere Anlage verlegt. Trickbetrüger sind mit der Masche Schockanrufe bei uns im Kreis aktuell besonders aktiv. In den vergangenen Tagen zählte die Polizei schon 3 Fälle und immer waren die Täter erfolgreich. Wie die Polizei heute berichtet, fiel schon am Freitag eine Seniorin in Mahl auf die Masche herein. Die Täter gaben sich am Telefon als Justizbeamte aus. Sie sagten, der Sohn der Frau habe einen tödlichen Unfall verursacht und brauche dringend Kautionsgeld. Aus Angst übergab die Frau später an der Schachtstraße Bargeld, Gold und Schmuck an einen Abholer. Bei einem ähnlichen Fall fiel am Montag auf der Brassardstraße ebenfalls im Mahl eine Seniorin auf Betrüger herein. Außerdem wurde ein älteres Ehepaar in Waltrop Opfer von Betrügern. Hier rief ein falscher Sohn an. Das Ehepaar übergab einer fremden Frau Bargeld für eine angebliche Behandlung im Krankenhaus.
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0: Von wegen, das war's jetzt mit dem Regen. Hartnäckig sind diese Wolken. Am Abend sollen sie aber eigentlich endlich auflockern. Morgen sind sie aber schon wieder zurück. Da kann es auch erst wieder etwas nass werden. Wird aber bei maximal 21 Grad auch schnell sonniger. Was euch jetzt noch fehlt, ist der aktuelle Blick aufs Thermometer. Jeweils 20 Grad stehen drauf an der Castroper Pferderennbahn und an der Härtener Halde Hohe Wart. Und es geht jetzt auf die A40 Essen-Dortmund. 4 Kilometer stocken zwischen dem Dreieck Bochum-West und Bochum-Hapen. Andersrum sind es 2 Kilometer stockend auf der A40 Dortmund-Essen zwischen Dortmund-Klei und Bochum-Werne. Dann geht es weiter zur A43 Wuppertal-Recklinghausen. 2 Kilometer Stau zwischen dem Kreuz Bochum-Witten und dem Kreuz Bochum und die A45 Hagen-Dortmund zwischen dem Kreuz Castrop-Rauxel-Ost und dem Kreuz Dortmund-Nordwest mit 1 Kilometer Stau.
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0: Und wir grölen uns ab jetzt durch den Mittwoch mit Oasis und Don't Look Back in Anger. Das spiele ich euch jetzt. Simone Danisch ist bei euch. Tag zusammen.

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0: Vorhin hat sie sich schon kurz gemeldet. Meine Kollegin Annick Manoukian ist in Manchester gelandet und zwar bei Iggy Kelly im Studio.
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0: In Manchester werden Annick und Iggy zusammen unseren offiziellen Aktion Lichtblicke-Song schreiben und aufnehmen. Annick, wie ist denn die Lage bei euch?
2: Ja, hallo aus den heiligen Studiohallen hier in Manchester. Wir sind schon mittendrin im Songwriting und es ist total spannend, das alles hier mitzumachen. Also Iggy hatte schon eine super Songidee und an der arbeiten wir jetzt. Ich will aber auch noch nicht zu viel verraten, ehrlich gesagt.
0: Okay, du nicht, aber vielleicht bekommen wir ja was von Iggy heraus.
3: Ich will natürlich noch nicht zu viel verraten. Erstmal ist es irgendwie total surreal, dass wir hier gemeinsam in England sitzen. Das ist irgendwie total verrückt, aber auch richtig schön. Das Einzige, was ich auf jeden Fall sagen werde, ist, dass wir, glaube ich, alle viel mehr Liebe brauchen. Ich glaube, das ist so ein kleiner Hint schon mal zum Song. Ich will aber noch nicht zu viel verraten, weil ja, das muss auch spannend bleiben. Aber das sage ich schon mal. Wir brauchen alle viel mehr Liebe und müssen alle viel mehr Liebe schenken. Ich glaube, das ist sehr, sehr wichtig und die Message vom Tag.
0: Ja, die Message ist auf jeden Fall schon mal super. Wir bleiben natürlich weiter gespannt und euch weiter viel Spaß in Manchester beim Lichtblicke-Song schreiben.
2: Dankeschön, den werden wir haben. Bis dann.
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Schärlebeck und jetzt kreist hier ein Hubschrauber. An Schlaf nicht mehr zu denken. Das hat eine Kollegin heute Nacht um kurz vor zwei in unsere Radiofest WhatsApp-Gruppe geschrieben. Ja, der laute Knall war ein Auto, das wirklich mit voller Wucht auf der langen Bochumer Straße in einen Vorgarten gekracht ist. Und der Hubschrauber war unterwegs, weil der 39-jährige Fahrer erstmal geflüchtet ist. Die Polizei konnte den Härtner aber finden und hat ihm dann auch erstmal Blut abgenommen. Ne? Das sah nämlich so aus, als hätte er wohl Alkohol getrunken. Ins Krankenhaus musste er auch noch. Wie schwer die Verletzungen waren, ist nicht so ganz klar. Übrigens, die Wucht des Aufpralls war aber so stark, dass sogar ein sehr schwerer Stein aus der Verankerung gerissen und mehrere Meter weit auf die Straße geschleudert wurde. Das Auto selbst musste mit einer Seilwinde aus dem Vorgarten geholt worden. Ja, schön für die Anwohner, ne? Bilder seht ihr übrigens bei uns auf radiofest.de. Und jetzt haben wir es 9 Minuten noch bis 5. 30 Seconds to Mars, Walk on Water, spiele ich euch jetzt im besten Mix.

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1: Mit Christian Böder, guten Tag. Die Parteichefs von CDU und CSU, Merz und Söder, sind sich einig, Thorsten Frey soll den Posten als Unionsfraktionschef übernehmen. Am Nachmittag haben sie den bisherigen Kanzleramtschef in einer Videokonferenz als Kandidaten vorgeschlagen. Sarah Heinz aus dem News-Team. Nach Ansicht von Merz und Söder ist Frey ja besonders gut für das Amt geeignet.
2: Ja, die beiden haben sehr warme Worte für ihn gefunden. Merz sagte, Frey würde einen maßgeblichen Teil zum bisherigen Erfolg der Regierungsarbeit tragen, genau wie zur Stabilität der Koalition. Er würde für das perfekte Zusammenspiel zwischen Parlament, Koalitionspartner und Bundesregierung sorgen, hieß es. CSU-Chef Söder schloss sich dem an. Frey wäre ein guter Vorsitzender. Schon die Zusammenarbeit mit ihm im Kanzleramt oder als früherer parlamentarischer Geschäftsführer sei gut gewesen. Auch Außenminister Wadefuhl hat sich hinter den Vorschlag gestellt. Er könne sich keine bessere Wahl vorstellen, sagte er am Rande seines Amtsbesuchs in Nigeria.
1: Frey wird allerdings erst am kommenden Mittwoch offiziell zum neuen Fraktionsvorsitz der Union gewählt. Aktuell wird ja noch diskutiert, ob das noch mehr Veränderungen mit sich bringen könnte.
2: Genau, einerseits müsste bei der Wahl von Thorsten Frey natürlich die Stelle im Kanzleramt neu besetzt werden. Wer den Posten übernehmen könnte, dazu gibt es bisher noch keine Infos. In einer Pressekonferenz heute sagte der stellvertretende Unionschef Hoffmann, die Frage solle zeitnah geklärt werden. Auch Kanzler Merz hat gesagt, dass die Entscheidung da zügig fallen solle. Außerdem wird darüber spekuliert, ob die Aufstellung vom Kabinett nochmal angepasst werden könnte. Merz betonte heute aber auch sinngemäß, dass jetzt erstmal das Amt des Vorsitzenden im Fokus sei.
1: Vielen Dank, Sarah. Und hier haben wir weitere Nachrichten in der Zusammenfassung. Die Furcht vieler, dass der Krieg im Iran weiter eskalieren könnte, scheint begründet. US-Präsident Trump droht nun jedes Mal, eine Brücke oder ein Kraftwerk im Iran zu zerstören, wenn der Iran ein Schiff in der Straße von Hormuz angreift. Das US-Militär würde in solchen Fällen auch zivile Infrastruktur als Ziel nicht ausnehmen, sagte Trump in sozialen Medien. In einer Fabrik im niedersächsischen Lingen sollen künftig Atombrennelemente russischer Bauart hergestellt werden, in Zusammenarbeit mit dem russischen Atomkonzern Rosatom. Das niedersächsische Umweltministerium hat dafür den Weg freigemacht. Das Vorhaben stößt aber parteiübergreifend auf Kritik. Deutschlands letzte große Kaufhauskette Galeria prüft derzeit, ob 33 Filialen sich noch lohnen oder geschlossen werden können. In NRW stehen die Standorte in Euskirchen, Kleve, Köln, Mülheim und Münster vor dem Möglichen aus. Galeria will nun mit den Vermietern über Mietkonditionen und Flächenanpassungen verhandeln oder tut es bereits. In Deutschland sind so viele Autos zugelassen wie noch nie. Nach Zahlen des Statistischen Bundesamtes waren bei uns zu Jahresbeginn 49,5 Millionen Pkw gemeldet. Das sind ungefähr 150.000 mehr als im Vorjahr. In den Bundesländern mit viel räumlicher Fläche ist der Anteil von Autobesitzern am höchsten. Ganz vorne liegen das Saarland, Rheinland-Pfalz und Bayern. In den Stadtstaaten Berlin und Bremen sind die Zahlen dagegen zurückgegangen. Die Statistiker sagen, das liegt vor allem an dem gut ausgebauten öffentlichen Nahverkehr vor Ort. Und das waren die Nachrichten mit Christian Böder.
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4: Immer wieder wird's nass im Kreis und es bleibt bewölkt. Auch überm Freibad Sieten und überm Maritimo in Oer-Erkenschwick bei 21 und 20 Grad. Die Wolken sollen gleich nochmal mehr auflockern. Schon morgen sind sie aber mit voller Stärke zurück. Auch da kann's nass werden. Bei maximal 21 Grad kommt die Sonne aber dann im Laufe des Tages immer mehr raus. Diese zwei Meldungen habe ich jetzt von den Autobahnen. A40 Essen-Dortmund zwischen Bochum-Wattenscheid und Bochum-Harpen 6 Kilometer stockend und A42 Kamp-Lindfurt vor Dortmund. Hier sind es 2 Kilometer stocken zwischen Herne-Wanne und dem Kreuz Herne.
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4: Ja. Kaum sind die beiden in der Eifel auf ihrem Campingplatz angekommen, sind sie auch schon ins Schnacken gekommen. Meine Kolleginnen Laura Potting und Kim Klages haben Wohnmobil Bertha sicher ans Ziel gebracht, mit ihrer Nachbarin schon Kontakt aufgenommen und jetzt geht's an unsere tägliche Challenge. Um 10 nach 5 hören wir mal, was aus dem Song und dem Menschen mit Instrument geworden ist. Simone Danisch ist gespannt mit euch. Hallo am Mittwoch.

0: Gleich 11:55. Ihr hört es hier bei Radio Fest. Unsere Tour durch NRW läuft. Die Kolleginnen Kim Klages und Laura Potting sind mit dem Camper unterwegs. Eben sind sie im Eifelcamp angekommen, am Freilinger See. Und damit die auch ans Arbeiten kommen, stellen wir den beiden jeden Tag eine Challenge. Heute, sie müssen einen Song komponieren und dann jemanden finden, der sie auf dem Instrument begleitet. Und gerade suchen sie Leute, die Instrumente überhaupt spielen können.
1: Wichtige Frage, kann einer von euch ein Instrument spielen?
2: Die ist jetzt gerade nicht da, die Person.
1: Mist. Kommt die heute noch?
2: Nee, Sonntag erst.
1: Okay.
3: Spielt jemand von euch ein Instrument?
4: Nein.
5: Das ist verrückt. Das gibt's doch nicht. Warum, wo sind die musikalischen Menschen?
6: Ja, genau.
5: Sind sie alle hin?
6: Musikalisch sind wir durchaus, halt, ja, aber spielen.
3: Nein.
1: Genau. Schade. Du bist mit deinen Eltern hier ja. Und mit deiner Tochter. Ja. Spielt einer von euch ein Instrument? Nein, nichts.
3: Nein, warum?
1: Keine Flöte, keine Gitarre.
3: Nein, nein, gar nicht.
1: Du enttäuscht mich sehr.
3: Warum?
1: Wir haben eine Challenge und wir müssen ein Lied uns ausdenken und müssen jemanden finden, der uns auf dem Instrument begleitet.
3: Also ich habe da so einen kleinen Swiftie drin, die tanzt, die singt euch alles vor. Wir können Trommeln auf Töpfen.
1: Oh. Das ist interessant.
3: Das klingt gut.
1: Ja.
3: Kau, Instrument spielen oder nur tanzen und singen?
7: Tanzen und
3: mein,
7: singen.
3: Mein
7: tanzen
3: kleiner und singen. Swiftie.
7: Dann haben wir schon Cheerleader.
1: Wir haben Cheerleader, ja, ja. Zwei sogar.
3: Ja.
1: Okay.
0: Okay, Töpfe haben wir schon mal. Ich hoffe, Sie finden noch wen, aber ansonsten nehmen wir auch das. Radiofest will da mal nicht so sein. Simone Danisch begleitet euch noch etwas durch diesen Mittwoch.

0: so ein Kniffe, mit denen eine längere Tour mit Kindern auf der Rückbank Spaß macht. Aber je länger die Fahrt, desto ungeduldiger auch die Kinder.
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2: Kleinkindeltern wissen ganz genau, wie sie ihre Kinder auf langen Autofahrten auf der Rückbank bei Laune halten.
3: Möchte noch jemand eine Reiswaffel?
2: Das bringt 5 Minuten entspanntes Schmatzen.
3: Wer zuerst ein Windrad sieht, hat gewonnen.
2: Und die Kinder schauen 10 Minuten halbwegs entspannt aus dem Fenster.
3: Kennt jemand einen Witz?
2: Der dauert dann auch noch mal mindestens 10 Minuten.
3: Es war ein Mann.
2: Und dann wird's allerdings langsam kritisch.
3: Ich muss mal. Und Reiswaffeln sind bäh.
2: Jetzt helfen nur noch die größeren Geschütze und die Mama klemmt das Smartphone vor den Kindern an die Kopfstütze und startet die Berieselung.
4: Ich bin Peppa Wutz.
2: Und unzählige Staus später sitzen irgendwann vorne verzweifelte Eltern und hinten die Kinder, in jeder Hand ein Schokoriegel und auf dem Handy läuft inzwischen die 3. Staffel Squid Game.
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0: Lanzai, Pedro Capó, Georgie Noriega, Rec 808, Shadow Towers, Puerto Rico.
1: Halb sechs. Schön, dass ihr dabei seid bei eurem Lieblingsradio.
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3: Mit Dirk Hübner. Hallo. Wer aktuell einen Termin beim Straßenverkehrsamt braucht, muss sich im Kreis Recklinghausen etwas gedulden. Wegen mehrerer Krankheitsfälle und einer überraschend hohen Nachfrage, vor allem bei saisonalen Zulassungen, gibt es derzeit längere Wartezeiten. Auch technische Probleme haben zusätzlich für Verzögerungen gesorgt, heißt es vom Kreis. Die Zulassungsstelle reagiert deswegen jetzt mit Extraschichten und öffnet außerdem übernächsten Samstag, den 1. August, für zusätzliche Termine. Der Kreis geht davon aus, dass sich die Lage in den kommenden Wochen aber wieder entspannt. Bei uns im Kreis Recklinghausen gibt es immer mehr Autos. Das zeigen jetzt neue Zahlen der Landesstatistiker. Auf 1000 Einwohner sind es in diesem Jahr etwas mehr als 593 Autos. Im Jahr zuvor waren es im Schnitt noch rund 4 weniger. Damit folgt der Kreis Recklinghausen dem landesweiten Trend. Die Autodichte ist in den letzten 10 Jahren um etwas mehr als 9% gestiegen. Generell zeigt die Statistik, in ländlichen Regionen haben deutlich mehr Menschen ein Auto als in Großstädten. Das liegt unter anderem an den längeren Wegen für Pendler und einem schlecht ausgebauten Nahverkehr. In Recklinghausen-Hochlamark bleibt der Bike- und Skatepark ab sofort komplett geschlossen. Die Stadt hat bei Kontrollen festgestellt, dass die Anlage wegen ihres Alters und der starken Nutzung kaputt und nicht mehr sicher ist. Kurzfristige Reparaturen sind laut Verwaltung nicht machbar. Als Ausweichmöglichkeiten für euch gibt es unter anderem den mobilen Skatepark am Jugendzentrum Extra 3 oder den Skatepark im Erlbruchpark. Auch das geplante Ferienprogramm des BMX-Kollektivs findet statt, wird aber auf eine andere Anlage verlegt.
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1: Bewölkt geht's Richtung Abend, auch am Flugplatz Dorsten bei 20 Grad und am Skulpturenmuseum in Mahl bei 21 Grad. Nass ist es auch immer mal. So sieht's auch beim Start in den Tag morgen aus. Bewölkt und nass. Bei maximal 21 Grad lockern die Wolken dann aber immer mehr auf und lassen die Sonne durch. Diese Meldung habe ich auf meinem Verkehrsmonitor. Die A2 Oberhausen-Dortmund zwischen Herten und Recklinghausen-Ost. 1 Kilometer Stau. A40 Essen-Dortmund. 5 Kilometer Stocken zwischen dem Dreieck Bochum-West und Bochum-Hapen. Die Gegend Richtung A40 Dortmund-Essen zwischen Dortmund-Klei und Bochum-Werne 2 Kilometer stockend. Weiter zur A42 Kamp-Lintfort-Dortmund zwischen Herne-Wanne und dem Kreuz Herne 2 Kilometer stockend. Und 1 Kilometer Stau gibt es auf der A43 Recklinghausen-Wuppertal zwischen dem Kreuz Recklinghausen und Kreuz Herne.
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1: Mit mir Simone Danisch. Hallo zusammen.

0: Auf dem Kalender steht Sommer. Die passenden Ferien laufen. Auch die Urlaubssaison ist im vollen Gange. Fehlt eigentlich nur noch der Sommerhit des Jahres, oder? Der wird jedes Jahr von der GfK gekürt, dem Marktforschungsunternehmen hinter den offiziellen deutschen Musikcharts. Es geht da um Ohrwurmpotenzial, Sommerfeeling und die Charts an sich. Jonas Mikolajczak aus der Musikredaktion ist bei mir. Was könnte denn dieses Jahr der Sommerhit werden?
1: Ja, es war ja jetzt natürlich auch die WM und die Leute verbinden immer Sommer mit WM und auch den Songs dazu. Deswegen hat Dai Dai von Shakira und Burna Boy, glaube ich, richtig gute Chancen.
0: Sag mal, haben dann andere Songs dieses Jahr überhaupt noch Chancen?
1: Ja, doch schon. Also okay. Man darf auch nicht vergessen, oft kamen die Sommerhits auch erst im August oder so raus. Mhm. Also man muss jetzt einfach mal den Sommer und die Ferien abwarten. Wer jetzt auch schon oben mitspielt, das ist DJ Huguel aus Frankreich. Der macht so klassische Elektro-Sommerdinger. Mhm. Besonders Moving to the Sun ist da mit im Sommerhit drin. Der ist seit Wochen bei Shazam auf Platz 1.
0: Boah.
1: Aber wenn ich ganz ehrlich bin, für mich steht der Sommerhit schon fest.
0: Ah, echt? Hau raus.
1: Ja, wenn wir rein nach Viralität gehen, dann muss es gut genug von Kitschkrieg, Blumengarten und Shirin David werden.
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1: Ich checke ja, dass den auch ganz viele anstrengend finden. Aber der geht so durch die Decke. Den kennt mittlerweile die ganze Welt. Also
0: Weiß
1: nicht, wann ein deutscher Song das letzte Mal so international gegangen ist.
0: Nee.
1: Und er ist nun mal ein Ohrwurm.
0: Ja, es bleibt spannend um den Sommerhit des Jahres. Wir hören jetzt rein in einen der Anwärter hier bei Radio Fest. Hier sind Shakira und Burna Boy mit Die Die.

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1: Mit Christian Böder, guten Tag. Zum ersten Mal haben KI-Systeme eigenständig eine Online-Plattform im Internet angegriffen. Mit Christian Böder, guten Tag.

0: Modell GPT 5.6 Zoll und ein bisher unveröffentlichtes Modell, das noch leistungsstärker sein soll, stecken hinter dem Cyberangriff. Die Experten von OpenAI wollten eigentlich nur messen, wie gut die KI-Modelle hacken können und gaben ihnen dazu Aufgaben in einem digitalen Testumfeld, das streng kontrolliert wurde. Zur Sicherheit hatte man unter anderem den Zugriff aufs Internet eingeschränkt. Aber die KIs machten sich selbstständig, öffneten den Internetzugang und griffen aus eigenen Stücken die Plattform Hugging Face an, eine Art Bibliothek für KI-Modelle, Datensätze und andere Informationen. Bei ihrer Attacke verwendeten die Systeme auch geklaute Anmeldedaten. OpenAI selbst sagt, das sei beängstigend und auch Experten des Freiburger Zentrums für europäische Politik sagen, das sei kein Ausrutscher gewesen. Für solche Systeme bedeute eine Aufgabe zu lösen, auch Schummeln in Kauf zu nehmen.
1: Und hier haben wir weitere Nachrichten in der Zusammenfassung. Die Nominierung von Kanzleramtsminister Frey als künftigen Chef der Unionsfraktion stößt innerhalb der Union auf Zustimmung. Unterstützung findet der Vorschlag unter anderem bei Außenminister Wadephul und bei Übergangsfraktionschef Hoffmann. Die Unionsfraktion will allerdings erst am kommenden Mittwoch darüber offiziell abstimmen, ob Frey die Nachfolge des zurückgetretenen Fraktionschefs Spahn antreten wird. Ermittler haben die Räume der Deutschen Bank in Frankfurt durchsucht. Es scheint Hinweise auf fragwürdige Aktiengeschäfte der Postbank gegeben zu haben. Und zwar in den Jahren 2008 bis 2010. Medienberichten zufolge könnten durch das Hin- und Herschieben von Aktien ins Ausland und wieder zurück Steuern hinterzogen worden sein. Der Schaden könnte demnach im dreistelligen Millionenbereich liegen. Bundeswirtschaftsministerin Reiche hat nochmal klargemacht, die Regierung plant derzeit keine weiteren Maßnahmen gegen die hohen Spritpreise. Bei NTV verwies sie am Morgen auf die knappe Haushaltslage. Ein Spritpreisdeckel, wie von einigen Spitzenpolitikern gefordert, würde den Staat erneut viele Milliarden Euro kosten, genau wie der Tankrabatt im Mai und Juni. Die antike Hafenstadt Tyros im Süden des Libanon ist auf die UNESCO-Liste des gefährdeten Welterbes aufgenommen worden. Hintergrund sind die Angriffe des israelischen Militärs in der Region. Die Stätte wurde bereits beschädigt, ihr Erhaltungszustand gebe Anlass zur Sorge, heißt es von der Organisation der Vereinten Nationen für Erziehung, Wissenschaft und Kultur. Das antike Tyros liegt nur 20 Kilometer von der Grenze zu Israel entfernt und zählt zu den ältesten Städten am Mittelmeer. Es gibt mehrere archäologische Stätten aus römischer Zeit, unter anderem einen Triumphbogen und eine Pferderennbahn aus dem 2. Jahrhundert nach Christus. Und das waren die Nachrichten mit Christian Böder.
2: Das Wetter.
3: Da haben wir erstmal keine Änderungen in Sicht. Wir gehen mit vielen Wolken in die Nacht. Vereinzelt kommt auch noch Regen runter, bei Tiefstwerten zwischen 13 und 8 Grad. Morgen geht's rauf auf 19 bis maximal 24. Dazu starten wir auch noch mit Wolken. Auch der ein oder andere Schauer kommt morgen früh noch runter. Später am Tag wird's dann freundlicher.
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3: Der Feierabendverkehr rollt und noch viel los für Sommerferien, aber wir sind noch gerade erst gestartet. Alles ab 10 Minuten plus. Hier kommt die A1 Dortmund Richtung Köln. Zwischen Gevelsberg und Kreuz Wuppertal Nord haben wir 3 Kilometer Stau, eine Viertelstunde plus. A3 Köln Richtung Oberhausen. Zwischen Duisburg-Wedau und Oberhausen-Lierich 3 Kilometer, 13 Minuten plus. Die A4 Köln Richtung Aachen. Zwischen Dreieck Heumer und Kreuz Köln Süd 4 Kilometer Stau, 12 Minuten plus. Die 43 Recklinghausen Richtung Wuppertal zwischen Kreuz Recklinghausen und Kreuz Herne 2 Kilometer, 10 Minuten plus. Die A45 Hagen Richtung Dortmund zwischen Kreuz Hagen und Westhofener Kreuz 3 Kilometer, 12 Minuten plus. Und die 565 Meckenheim in Richtung Bonn zwischen Lengsdorf und Endenich dichter Verkehr und 10 Minuten plus. Kommt gut durch.
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3: Mit Sack und Pack und Luftmatratze und Reisekaffeekanne sind die Kolleginnen Kim Klages und Laura Potting auf Tour durch NRW mit ihrem Wohnmobil. Sie checken ja für euch die schönsten Campingplätze bei uns. Und da sind sie heute Abend am Freilinger See im Eifelcamp angekommen. Wie ist es da? Hören wir gleich mal nach. Ich bin Markus Steinacker. Schönen Mittwochabend euch.

0: Sie haben eingeparkt, sie haben aufgebaut und sie sind schon über den Platz gelaufen. Kim Klages und Laura Potting sind auf Tour durch NRW mit ihrem Wohnmobil. Seit heute sind sie im Eifel-Camp und ich habe denen gerade mal geschrieben, wie es aussieht und wie der Plan für heute Abend so ist.
1: Man ist dann schon auch ein bisschen fertig, ne? So nach so einem Tag. Wir nähern uns dem Feierabend. Kleines Fazit, wie finden wir es hier?
2: Schön. Also es ist auf jeden Fall sehr ruhig. Der Platz ist toll mit unserem Privatbad. Das ist echt ein Gamechanger, muss ich sagen. Also man hat einfach so sein eigenes Reich.
3: Da sind die Nachbarn.
2: Hallo.
3: Hallo. Wir sind vom Radio und wir machen eine Reportage.
4: Ach, ihr seid doch die Autobahn gefahren.
3: Ja, ihr seid über die Autobahn gefahren. Ja, genau. Ja, wie schön, dass ihr uns gehört habt. Wer seid ihr denn? Ich bin die Laura, das ist die Kim.
5: Roland, Tanja, Ralf.
3: Ihr habt uns im Radio gehabt, habt ihr gesagt?
5: Ja, ja. Ihr seid auf die Autobahn gefahren.
3: Ja, guck mal. Und offensichtlich haben wir es geschafft.
2: Ja.
3: Das heißt, euch geht's gut hier?
6: Ja, wir kommen wieder. Wir kommen aus Düren, es ist nur eine Stunde weg von hier. Wir genießen es, dass wir einfach nur zum See gehen und da Latte Macchiato trinken können.
5: Hauptsache, das Bier ist dabei.
3: Das ist absolut korrekt. Die Einstellung mag ich. Danke euch. Gut. Wir lernen immer mehr Nachbarn kennen. Die fand ich auch sehr nett.
2: Ja,
3: so. Kim, die Redaktion hat mir eben eine Nachricht geschickt. Die wollten wissen, was bei uns heute Abend noch so geht. Also ich würde sagen, werden wir heute Abend natürlich noch weiterarbeiten. Kim, man hört, dass du die Bierflaschen aufmachst. Was ist denn nicht in Ordnung mit dir?
2: Mann!
3: Ja, was machen wir?
2: Ja, wir essen noch schön.
3: Und wir trinken Bier. Und wir trinken was Bier. Was wollt ihr denn von uns?
2: Das reicht.
3: Jetzt Feierabend, lass uns in Ruhe. Tschüss,
2: ciao.
0: Ja, ist doch in Ordnung, es sei euch gegönnt, das Feierabendbierchen. Aber Laura hat heute auch einiges geleistet, muss man sagen, und todesmutig beim vorangegangenen Stopp am Wisseler See bei Kalka die Wasserrutsche getestet. Das war krass. Hören wir gleich nochmal.
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1: Mit Dirk Hübner. Hallo. Wer aktuell einen Termin beim Straßenverkehrsamt braucht, muss sich im Kreis Recklinghausen etwas gedulden. Wegen mehrerer Krankheitsfälle und einer überraschend hohen Nachfrage, vor allem bei saisonalen Zulassungen, gibt es derzeit längere Wartezeiten. Auch technische Probleme haben zusätzlich für Verzögerungen gesorgt, heißt es vom Kreis. Die Zulassungsstelle reagiert deswegen jetzt mit Extraschichten und öffnet außerdem übernächsten Samstag, den 1. August, für zusätzliche Termine. Der Kreis geht davon aus, dass sich die Lage in den kommenden Wochen aber wieder entspannt. Bei uns im Kreis Recklinghausen gibt es immer mehr Autos. Das zeigen jetzt neue Zahlen der Landesstatistiker. Auf 1.000 Einwohner sind es in diesem Jahr etwas mehr als 593 Autos. Im Jahr zuvor waren es im Schnitt noch rund 4 weniger. Damit folgt der Kreis Recklinghausen dem landesweiten Trend. Die Autodichte ist in den letzten 10 Jahren um etwas mehr als 9% gestiegen. Generell zeigt die Statistik, in ländlichen Regionen haben deutlich mehr Menschen ein Auto als in Großstädten. Das liegt unter anderem an den längeren Wegen für Pendler und einem schlecht ausgebauten Nahverkehr. In Recklinghausen-Hochlamark bleibt der Bike- und Skatepark ab sofort komplett geschlossen. Die Stadt hat bei Kontrollen festgestellt, dass die Anlage wegen ihres Alters und der starken Nutzung kaputt und nicht mehr sicher ist. Kurzfristige Reparaturen sind laut Verwaltung nicht machbar. Als Ausweichmöglichkeiten für euch gibt es unter anderem den mobilen Skatepark am Jugendzentrum Extra 3 oder den Skatepark im Erlbruchpark. Auch das geplante Ferienprogramm des BMX-Kollektivs findet statt, wird aber auf eine andere Anlage verlegt. Jetzt gucken wir aufs Wetter. In der Nacht ziehen ein paar Wolken durch, es bleibt aber trocken. Die Tiefstwerte liegen am Dattelner Meer bei 12 Grad. Morgen wird es etwas freundlicher, bis zu 21 Grad sind drin. Wir haben eine Meldung von der A43 Recklinghausen Richtung Wuppertal. Zwischen dem Kreuz Recklinghausen und dem Kreuz Herne 2 Kilometer Stau. Denkt bitte an die Rettungsgasse.
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2: Mit Markus Steinacker und ich habe irgendwas falsch gemacht in der Dienstplanung, fällt mir hier auf. Ich habe mich eintragen lassen für die Moderation am Mittwochabend. Ich hätte es ja auch so haben können wie die Kolleginnen Kim Klages und Nora Potting. Ne? Die sind gerade mit dem Wohnmobil in NRW unterwegs, checken für euch die schönsten Campingplätze und machen unter anderem so geile Sachen wie Wasserrutschen testen. Ich bin ein bisschen neidisch. Aber wir hören es ja gleich zusammen. Schönen Mittwochabend euch. Aha.

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0: Wir sind unterwegs in NRW und mit wir meine ich die Kolleginnen Kim Klages und Laura Potting. Die haben sich einen Camper gemietet und checken die Campingplätze hier im Land aus. Eben haben sie eingecheckt im Eifelcamp am Freilinger See in Blankenheim. Deshalb lassen wir die beiden jetzt auch schön ihren Feierabend genießen. Immerhin haben sie heute ja auch viel gemacht, muss man sagen. Ne? Am Wisseler See in Kleve haben sie schon liebe Menschen kennengelernt.
1: Ich bin die Laura, das ist die Kim. Das Eselchen nennt sich immer zuerst.
2: Ich bin der Wolfgang.
1: Hi Wolfgang. Hi. Bist du häufiger hier?
2: Nein, das erste Mal.
1: Und? Weil du hast hier, also du hast ein komplettes Zelt und alles.
2: Dazu muss ich sagen, das gehört unserer Nachbarn.
1: Hast du die denn vorher gefragt?
2: Ja, klar, die haben gemeinsam aufgebaut. Wir sind auch mit allen Kindern hier. Aha. Also meine Frau und ich mit den Enkeln, aber unsere Nachbarn mit den eigenen Kindern.
1: Und wie viele Enkel hast du schon?
2: Zwei.
1: Okay, und wo sind die Kiddies?
2: Die sind gerade Pommes essen.
1: Ja, geil.
2: Ja.
1: Hast du so einen Tipp für uns, was sich lohnt hier?
2: Die Rutsche.
1: Die Rutsche?
2: Ja.
1: Oh, die da, die.
2: Genau, da bin
1: die,
2: ich den Schnörkel gerutscht.
1: Du? Ja, echt?
2: Ja,
1: ja, geil. Aber ich bleib immer auf Rutschen immer hängen.
2: Nee, passiert da nicht.
1: Passiert da nicht?
2: Nee. Hinlegen und dann kriegt man richtig Fahrt drauf.
1: Okay.
2: Und wenn man abbremsen will, einfach mal aufsetzen, dann wird man langsamer.
1: Okay, wenn das schief geht, dann hole ich dich. Dann musst du mich da rausholen. Das ist deine Schuld.
2: Ich bin Lebensretter.
1: Ja. Oh, sehr, sehr gut.
2: Ja, aber muss ich sagen, habe ich mit 12 Jahren gemacht.
3: Laura, Wolfgang hat gesagt, du sollst eine Runde rutschen gehen.
1: Ja, ich gehe eine Runde rutschen jetzt.
3: Komm. So. Ist sogar eine Wasserrutsche.
1: Ja. Du hast hier, die ist so ein bisschen geschwungen. So.
4: Tschüss.
3: Tschüss, viel Spaß.
4: Danke.
3: Und Laura hat es jetzt geschafft, die Treppen hochzukommen. Ist jetzt ganz oben und ist jetzt, glaube ich, schon drin. Wo ist Laura? Da kommt ein kleines Kind. Und noch keine Spur von Laura. Da kommt sie um die Ecke ganz langsam im Schneckentempo. Und jetzt die Finalkurve. Und da ist sie! Wie war die Rutsche?
1: Gut. Es hätte schon ein bisschen schneller sein können, muss ich sagen. Ansonsten hat es aber Bock gemacht.
0: Ja, okay, also den Wasserrutschentest hat Laura so gerade bestanden, aber es gibt ja noch viel, viel mehr zu erleben. Hört ihr natürlich weiterhin hier bei uns.
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1: Mit Christian Böder, guten Abend. Die Bundesanwaltschaft hat 4 mutmaßliche Mitglieder der ehemaligen Reichsbürgergruppe Königreich Deutschland angeklagt, darunter auch den Anführer der Gruppe, den selbsternannten König Peter Fitzek. Das Königreich Deutschland hatte etwa 6000 Anhänger und galt bundesweit als größte Gruppierung von Reichsbürgern, bevor die Gruppe im Mai vergangenen Jahr verboten und die 4 Angeklagten bei einer Razzia festgenommen wurden. Die Männer sitzen seitdem in Untersuchungshaft. Sarah Heinz aus dem News-Team mit den Einzelheiten.
2: Knapp 13 Jahre lang hat die als rechtsextremistisch eingestufte Vereinigung versucht, einen eigenen Staat aufzubauen, mit dem Endziel, die Bundesrepublik Deutschland zu ersetzen. Dafür haben die Mitglieder pseudostaatliche Strukturen versucht, einen eigenen Staat aufzubauen, mit dem Endziel, die

0: Die Männer müssen sich jetzt für zahlreiche Fälle der Steuerhinterziehung verantworten, für bandenmäßige Urkundenfälschung und für verbotene Einlagen- und Versicherungsgeschäfte im Rahmen einer kriminellen Vereinigung. Das Oberlandesgericht in Düsseldorf muss noch entscheiden, ob die Anklage zugelassen wird und wann es zum Prozess kommt.
1: Und hier haben wir weitere Nachrichten in der Zusammenfassung. Im Iran-Krieg sieht es nach einer weiteren Eskalation aus, denn US-Präsident Trump hat gedroht, jedes Mal eine Brücke oder ein Kraftwerk im Iran zu zerstören, wenn der Iran ein Schiff in der Straße von Hormus angreift. Das US-Militär würde in solchen Fällen auch zivile Infrastruktur als Ziele nicht ausnehmen, sagte Trump in sozialen Medien. Der DFB will morgen Nägel mit Köpfen machen und Jürgen Klopp zum neuen Trainer der Fußballnationalmannschaft ernennen. Nach Informationen der deutschen Presseagentur wollen dazu der Aufsichtsrat und die Gesellschafterversammlung final am Vormittag tagen. Das Ja des Gremiums gilt aber als sicher. Klopp soll einen 4-Jahres-Vertrag bis zur nächsten WM-Endrunde 2030 bekommen. Fast jeder zweite Student in Deutschland nutzt jeden Tag künstliche Intelligenz. Ungefähr 8 von 10 tun das zumindest einmal die Woche. Laut einer Umfrage des Zentrums für Hochschulentwicklung in Gütersloh kommt die KI vor allem bei Recherchen zum Einsatz oder als digitaler Lernpartner. Wie intensiv künstliche Intelligenz genutzt werde, würde auch am Studienfach liegen. Studierende aus den Fächern Wirtschaftsinformatik und Betriebswirtschaftslehre, BWL, würden zum Beispiel besonders häufig auf sie zurückgreifen. Ein Großteil der Befragten wünscht sich mehr Lernangebote und eine bessere Thematisierung von KI an Hochschulen. 70% der Befragten wollen außerdem klare Regeln, wie man ethisch mit künstlicher Intelligenz umgehen soll. Das waren die Nachrichten mit Christian Böder.
2: Das Wetter. Die kühle Pause geht noch weiter. In der Nacht haben wir Tiefstwerte zwischen 13 und 8 Grad. Dazu auch weiterhin viele Wolken über uns. Vereinzelt gibt es auch noch Regen. Morgen starten wir dann auch noch grau, stellenweise verregnet in den Donnerstag. Später kriegen die Wolken aber immer mehr Lücken. Die Sonne kommt ein bisschen durch. Und die Werte steigen wieder auf maximal 19 bis 24 Grad.
3: NRW Verkehr.
2: Und hier kommt alles ab 3 Minuten Zeitverzug. Die A1 Münster Richtung Dortmund. Zwischen Kreuz Münster Süd und Hiltrup 2 Kilometer, 23 Minuten plus. A40 Duisburg Richtung Essen. Zwischen Essen-Holsterhausen und Dreieck Essen-Ost 1 Kilometer Stau, 12 Minuten plus. A44 Kassel Richtung Dortmund. Zwischen Kreuzwerl und Unna-Ost dichter Verkehr, 3 Minuten extra. Die 555 in Richtung Köln. Zwischen Rodenkirchen und Kreuz Köln Süd 1 Kilometer Stau, 3 Minuten plus. Und die A565 Bonn Richtung Meckenheim. Zwischen Kreuz Bonn-Nord und Endenich dichter Verkehr und 7 Minuten extra. Gutes Durchkommen.
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2: Es ist eine ziemlich geniale Win-Win-Situation für Väter und Kinder. Friseurin Anita Erdmann hat eine Marktlücke entdeckt. Sie bietet nämlich Zopf-Workshops für Papas an, damit die ihren Kindern die Haare schön machen. Und sie lockt die Papas unter anderem mit Bier. Hammer Idee. Ich habe zwar selber keine Kinder, aber für die Entlohnung würde ich sogar mitmachen. Sprechen wir gleich mal ausführlich drüber.
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0: Papa, kannst du mir mal die Haare machen? Ja, das Kind will Zöpfe. Papa hatte aber noch nie was mit langen Haaren zu tun. Das möchte Friseurin Anita Erdmann jetzt ändern. Sie hat sich das Projekt Dads Do Hair überlegt und sie lockt die Väter, ich find's großartig, mit Bier.
1: Also ich biete Workshops an für Papas und ich bringe ihnen bei, wie sie ihren Töchtern die Haare machen können. Und zwar findet das alles in einer sehr entspannten Atmosphäre statt. In einem Gasthaus oder einer Bar einfach, wo man quasi wie am Stammtisch zusammensitzen kann und dann mit Freunden einfach einen coolen Abend verbringen kann.
0: Ja, da sitzen die Papas am Stammtisch, Puppenkopf vor sich, Bier in der Hand. Die Idee dafür hat sie übrigens aus England. Da gibt es schon seit längerem das Ganze unter dem Namen Ponytails and Pints.
1: Ich habe selber ein Reel gesehen auf Insta und das hat mir einfach keine Ruhe gelassen. Ne? Und weil ich dachte, irgendwie ist es so ein schönes Thema, weil einfach alle abgeholt werden. Also die Mamas werden entlastet oder auch die Partner. Und die Töchter profitieren natürlich am meisten, weil sie danach eine schöne Frisur haben und die Zeit auch mit dem Papa genießen.
0: Ja, und die Väter nehmen das Angebot auch dankend an. Manche haben schon so ein bisschen Ahnung, andere noch nie im Leben geflochten. Aber eins haben alle gemeinsam, sie sind begeistert.
1: Also es ist wirklich bombastisch. Die Rückmeldungen sind so nett. Also ich bekomme Feedback direkt nach dem Kurs natürlich von den Papas. Dann werden mir am nächsten Tag Fotos geschickt von den Frisuren, die sie direkt umgesetzt haben. Und was mich total freut immer, wirklich, das finde ich, da bin ich immer ganz stolz, dass sie tatsächlich auch fortgeschrittenen Kurse besuchen wollen und so. Also es ist wirklich irre. Ich finde es total schön.
0: Na, bisher bietet Anita das Programm in München, Frankfurt, Heidelberg und Berlin an. Sie ist aber bereit zu expandieren.
1: Also ich komme überall hin, wo ich hinkommen soll.
0: Na, sehr gut. Also, wenn ihr Lust auf Dads Do Hair in NRW habt, dann meldet euch mal bei Anita Erdmann.
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0: Das Wetter.
1: Da gibt's nicht viel Neues. Der Mittwoch geht meistens dicht bewölkt zu Ende. Einzelne Schauer ziehen auch noch durch, auch in der Nacht noch. Morgen früh ist es auch meistens noch grau und nass. Im Laufe des Tages wird's aber trockener. Die Wolken lassen auch immer öfter die Sonne durch. Dazu Höchstwerte 19 bis 24 Grad.
0: NRW Verkehr.
1: Und es staut sich jetzt noch auf der A40 Duisburg Richtung Essen. Zwischen Essen Zentrum und Dreieck Essen Ost 1 Kilometer, 13 Minuten plus. A44 Kassel Richtung Dortmund zwischen Kreuz Werl und Unna Ost 1 Kilometer Stau, 4 Minuten plus. A448 Dortmund-Witten Richtung Bochum West zwischen Wiemelhausen und Bochum-Weidmar dichter Verkehr, 3 Minuten plus. Die 555 nach Köln-Rhein zwischen Rodenkirchen und Kreuz Köln Süd dichter Verkehr, 2 Minuten extra. Und die A565 Bonn in Richtung Meckenheim zwischen Tannenbusch und Endenich dichter Verkehr, 3 Minuten plus. Gute Fahrt!
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1: Mit Markus Steinacker und mit dem besten Mix geht's tiefer in den Feierabend. Extra 80er für euch am Start. Milli Vanilli, Girl You Know It's True. Und gleich noch frische Musik von Mark Atlas.

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0: Hot Stuff. Jetzt sind wir schon mitten im Thema. Unsere Comedy-Stars rüsten sich für den Herbst. Besonders einer, der ja bei jeder einzelnen Comedy-Camp-Tour mit dabei war, Atze Schröder. Der wird in Hamm dabei sein und aus seinem neuen Programm spielen. Das heißt Love Machine. Für euch heißt es also lachen, bis der Arzt kommt. Wenn denn einer kommt.
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3: Irgendwann ging die Tür auf und dann kam er rein, der Halbgott in Weiß. Ne? Dr. Alban oder wie er hieß. Ey, scheißegal. Auf jeden Fall. Er spricht ja gar nicht mit dir. Was hat er denn? Ich? Ja, er. Was hat er? Ich sag, so ein Ziehen im Magen. Ja, hat er das öfter? Ja, dann hat er das jetzt wieder. Hey. Tut das weh, wenn ich da drauf drücke? Ja, dann drückst du da nicht drauf. Hey. Aber er hört ja auch gar nicht richtig zu. Trinken Sie viel Kaffee? Ich sage, nee, gar nicht. Ja, einfach mal 14 Tage weglassen. Ein Kollege von Ihnen hat mir empfohlen, ich soll mehr Kuchen essen. Welcher Kollege? Dr. Oetker. Hey.
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1: Ich bin Dirk Zeitler. Kanzleramtschef Thorsten Frey soll Nachfolger des zurückgetretenen Jens Spahn an der Spitze der Unionsbundestagsfraktion werden. Die Vorsitzenden von CDU und CSU, Friedrich Merz und Markus Söder, schlugen ihn nun vor.
2: Frey soll von den 208 Unionsabgeordneten am kommenden Mittwoch in einer Sondersitzung gewählt werden. Die müssen dazu ihren Urlaub unterbrechen. Merz lobte Frey als wichtigen Mitgestalter der bisherigen Regierungsarbeit und der Reform. Söder unterstütze den Vorschlag. Wer Frey als Kanzleramtschef nachfolgen soll, will Merz erst später bekannt geben. Für den Posten werden mehrere Namen gehandelt. Spahn war am Wochenende nach parteiinternem Druck zurückgetreten, weil bekannt geworden war, dass er und sein Mann mithilfe einer Leihmutter in den USA Eltern geworden sind. Das ist in Deutschland verboten. David Riemer, Nachrichtenredaktion.
1: US-Präsident Trump will künftig jedes Mal eine Brücke oder ein Kraftwerk im Iran bombardieren und zerstören lassen, wenn der Iran ein Schiff in der Straße von Hormuz beschießt. Das kündigte er auf seiner Plattform True Social an.
3: Schon lange droht Trump mit massiven Angriffen auf Irans Infrastruktur. Neben Brücken und Kraftwerken könnten auch andere zivile Einrichtungen ins Visier geraten, droht Trump nun konkreter. Mit den Angriffen auf Brücken sollen militärische Nachschubwege blockiert werden, mit der Zerstörung von Kraftwerken die Energieversorgung. Nun konkreter. Mit den Angriffen auf

0: Über die Zulassung der Anklage entscheidet nun das Oberlandesgericht Düsseldorf. Das Königreich Deutschland war im Mai 2025 verboten worden. Der Deutsche Fußballbund steht 3,5 Wochen nach dem WM-Flop der Nationalmannschaft vor dem Start in die Zukunft mit dem neuen Bundestrainer Jürgen Klopp. Nach dpa-Information sollte es morgen zu einer weiteren gemeinsamen Sitzung von Aufsichtsrat und Gesellschafterversammlung kommen. Der DFB selbst dementierte dies allerdings, es gebe noch weitere Details zu klären. Und das waren die Nachrichten mit Dirk Zeitler.
1: Das Wetter.
2: Da haben wir erstmal keine Änderungen in Sicht. Wir gehen mit vielen Wolken in die Nacht. Vereinzelt kommt dann noch Regen runter, bei Tiefstwerten zwischen 13 und 8 Grad. Morgen geht's rauf auf 19 bis maximal 24. Dazu starten wir auch noch mit Wolken. Auch der ein oder andere Schauer kommt morgen früh noch runter. Später am Tag wird's dann freundlicher.
1: NRW Verkehr.
2: Staus haben wir gerade nicht, aber zwei Gefahrenstellen. Einmal Vorsicht bitte auf der A3 Oberhausen Richtung Köln. Zwischen Leverkusen Zentrum und Köln-Mülheim. Gefahr durch Reifenteile auf der Fahrbahn. Und Vorsicht auch bitte auf der A57 Krefeld in Richtung Köln. In Höhe Chorweiler. Gefahr durch eine Ölspur. Kommt gut an.
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2: Mit Markus Steinacker und mit perfektem Wetter fürs Kino, oder? Kann man sich wirklich mal wieder rein verkrümeln. Und es gibt auch tolle neue Filme, die diese Woche starten. Da hätten wir zum Beispiel Toy Story 5. Schöner Film für Kinder. Wir hätten aber das Gegenteil. Film für Erwachsene. Chérie, ich komme. Über die beiden sprechen wir gleich mal ausführlich. Euch einen schönen Abend.

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0: Jeder!
1: Wow, tut mir leid. Ich bin Woody, ich komme in friedlicher Absicht.
0: Ist viel zu lang her, Cowboy.
2: Ja, wo es einen Sheriff mit dem Namen Woody gibt, da können doch Buzz Lightyear, Jesse und Charlie Naseweis nicht weit sein. Pixar hat einen neuen Toy Story Film am Start. Nach 4 starken Teilen liegt die Latte hoch. Filmexperte Jörg Albrecht.
3: Die liegt so richtig hoch, aber wer die Reihe von Anfang an kennt, der erste Toy Story war ja 1995 Pixars allererster Spielfilm überhaupt. Wer also alle 4 Toy Story Abenteuer gesehen und auch geliebt hat, der muss sich keinen Kopf machen. Pixar liefert auch mit Toy Story 5 wieder ab.
1: Schön wieder hier zu sein. Ah, da hat Bonnie ordentlich umdekoriert.
3: Ja, Woody ist zurück bei seinen alten Freunden im Kinderzimmer von Bonnie. Und die können seine Hilfe gerade gut gebrauchen, denn sie alle sind ziemlich abgemeldet, seit Bonnie ein Kindertablet besitzt. Cowgirl Jessie sucht das Gespräch mit der digitalen Konkurrenz.
4: Ich will mit dir reden.
5: Nenn mich Lilly.
4: Jetzt hör mal zu. Wir alle hier haben den ganzen Sommer Freunde für Bonnie gesucht. Du hörst mir überhaupt nicht zu.
5: Oh doch, ich hab zugehört. Ich spitz doch immer die Ohren, siehst du?
2: Ja, ein neues Spielzeug verdrängt ein altes. War das nicht auch Woodys Schicksal im ersten Toy Story?
3: Ja, man könnte den Toy Story-Machern vorwerfen, dass sie hier eine alte Idee nochmal aufwärmen.
2: Ja.
3: Wenn man das mit so vielen Einfällen macht, mit Witz, Herz und richtig großen Emotionen, dann geht das auch völlig in Ordnung. Aber an einer Sache gibt's auch nach Toy Story 5 nicht zu rütteln. Teil 3 ist und bleibt der beste der Reihe.
2: Okay, also schöner Film für Kinder. Beim zweiten neuen Film, da sieht's ganz anders aus, Jörg. Der heißt nämlich Chérie, ich komme.
3: Und in dem es auch um Toys geht. Es sind allerdings welche für Erwachsene. Chérie, ich komme, erzählt von Fanny, die eines Tages ihrem Mann Thomas, mit dem sie schon ewig verheiratet ist, gesteht, dass er sie noch nie zum Höhepunkt gebracht hat. Wie gut, dass Thomas Erfinder ist.
6: Du brauchst nur Hilfe.
7: Hilfe?
6: Wenn du willst, bilden wir beide ein Team.
7: Ein Team wofür?
6: Du brauchst die Tipps einer Frau.
3: Chérie, ich komme, ist so eine Art American Pie für Erwachsene. Für alle, die schon beim Wort Penis kichern müssen. Das Lustigste an diesem Film aber, er basiert auf einer wahren Geschichte. Und das ist die eines Ehepaars. Nein, nicht aus Frankreich, sondern aus Bayern. Einfach mal den Begriff Womanizer googeln.
2: Ah, also im Kino sind diese Woche die Spielzeuge los. In Chérie, ich komme und in Toy Story 5. Danke für die Infos, Kinomann Jörg Albrecht.
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0: Das Wetter.
1: Das kühlgraue Sommerwetter hält sich noch ein bisschen. In der Nacht bleibt es auch meistens bewölkt und vereinzelt kommen noch Schauer runter. Das hält sich auch morgen früh noch so. Im Laufe des Tages reißen die Wolken dann morgen aber auf und die Sonne kommt durch. Bei den Temperaturen gibt es auch keine Ausreißer. In der Nacht, wie gewohnt, Tiefstwerte zwischen 13 und 8 Grad. Am Tag morgen maximal 24.
0: NRW Verkehr.
1: Es staut sich auf der A1 Dortmund-Köln zwischen Kreuz Wuppertal-Nord und Ronsdorf 1 Kilometer 4 Minuten plus und auf der A4 Aachen-Köln zwischen Grenzübergang Fettschau und Aachen-Laurenzberg 2 Minuten plus. Gute Fahrt!
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1: Mit Markus Steinacker. Schönen Abend euch. Wie ist es denn bei euch? Habt ihr schon einen Sommerhit-Kandidaten? Es gibt ja ein paar Dinge, die dafür erfüllt sein müssen. Sprechen wir gleich mal ausführlich drüber. Jetzt hören wir erstmal die wunderbare Olivia Dean. So easy to fall in love. Entspannten Abend euch.

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0: Na, ganz im Ernst, Wetter ist jetzt nicht meine Nummer eins, ne? Der Mittwochabend mit Markus Steinacker, muss man sagen, also Sommerwetter sieht anders aus, aber wir können es uns ja schön machen, gerade durchs Radio, mit einem Sommerhit. Aber welcher wird's denn diesen Sommer? Der Sommerhit wird ja jedes Jahr von der GfK gekürt, ne, das ist das Marktforschungsunternehmen hinter den offiziellen deutschen Musikcharts. Und dabei gucken die natürlich auf Songs, die zum einen Ohrwurmpotenzial haben, so ein bisschen Sommerfeeling vermitteln, klar. Und natürlich die Charts und uns auch den ganzen Sommer lang begleiten. Kollege Jonas Mikulajczak aus der Musikredaktion, was könnte denn nach diesen Kategorien der Sommerhit 26 werden?
1: Ja, es war ja jetzt natürlich auch die WM und die Leute verbinden immer Sommer mit WM und auch den Songs dazu. Mhm. Deswegen hat Dai Dai von Shakira und Burna Boy, glaube ich, richtig gute Chancen.
0: Ja, sehe ich auch, absolut so. Haben denn andere Songs dieses Jahr dann überhaupt noch eine Chance?
1: Ja, doch, schon. Also man darf auch nicht vergessen, oft kamen die Sommerhits auch erst im August oder so raus. Also man muss jetzt einfach mal den Sommer und die Ferien abwarten. Mhm. Wer jetzt auch schon oben mitspielt, das ist DJ Huguel aus Frankreich. Der macht so klassische Elektro-Sommerdinger. Besonders Moving to the Sun ist da mit im Sommerhit drin. Der ist seit Wochen bei Shazam auf Platz 1. Aber wenn ich ganz ehrlich bin, ja? Für mich steht der Sommerhit schon fest.
0: Ach, okay, dann hau mal raus.
1: Ja, wenn wir rein nach Viralität gehen, ja, dann muss es gut genug von Kitschkrieg, Blumengarten und Shirin David werden.
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0: Ja.
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1: Ich checke ja, dass den auch ganz viele anstrengend finden, ja, aber der geht so durch die Decke, den kennt mittlerweile die ganze Welt. Also ich weiß nicht, wann ein deutscher Song das letzte Mal so international gegangen ist und ja, er ist nun mal ein Ohrwurm.
0: Hast auf jeden Fall recht. Also es bleibt spannend um den Sommerhit des Jahres. Danke dir Jonas für den Eindruck und wir hören jetzt was ganz Neues, Musik aus Österreich von Mattea, einfach nichts.
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1: Ich bin Dirk Zeitler. Kanzleramtschef Thorsten Frey soll Nachfolger des zurückgetretenen Jens Spahn an der Spitze Unions-Bundestagsfraktion werden. Die Vorsitzenden von CDU und CSU, Friedrich Merz und Markus Söder, schlugen ihn nun vor. Steffen Bilger, erster parlamentarischer Geschäftsführer der Unions-Bundestagsfraktion, begrüßte den Vorschlag.
2: Thorsten Frey bringt natürlich sehr gute Voraussetzungen mit, denn er kennt die Fraktion in- und auswendig als ehemaliger erster parlamentarischer Geschäftsführer.
1: Alle 208 Unionsabgeordneten wurden per SMS informiert. Sie werden nächste Woche Mittwoch in einer Sondersitzung entscheiden. Union und SPD sehen die Deutsche Bahn bei der Durchsetzung des geplanten Alkoholverbots an Bahnhöfen in der Pflicht. Die innenpolitischen Sprecher beider Fraktionen forderten in der Welt, dass die Bahn die Regeln mit eigenem Sicherheitspersonal durchsetzt. Nach den Plänen der Bahn soll Alkohol auf Bahnsteigen und in Bahnhofshallen außerhalb der Gastronomie bis Mitte Oktober bundesweit verboten werden. Bundesinnenminister Dobrindt begrüßte den Vorstoß grundsätzlich, verwies aber auf offene Fragen bei der Umsetzung. In mehreren beliebten Urlaubsländern am Mittelmeer wüten Feuer. Wälder brennen in Südfrankreich und auf der italienischen Insel Sizilien. Löschflugzeuge sind im Einsatz, Menschen auf der Flucht.
3: Hunderte im Hinterland von Marseille haben die Nacht in Notunterkünften verbracht. Dutzende Häuser sind bereits beschädigt. Viele Familien haben keinen Strom. Auch in anderen Regionen Frankreichs brennt es genauso wie in Italien. Auf der Urlaubsinsel Sizilien facht der Wind die Flammen immer wieder an. Über der Hauptstadt Palermo wabert Qualm. Bewohner sind geflüchtet. Und es ist brüllend heiß. Gestern waren es mehr als 46 Grad. Claudia Wächter, Nachrichtenredaktion.
1: Die EU-Kommission hat der Übernahme des Hollywood-Urgesteins Warner Brothers durch den Konkurrenten Paramount unter Auflagen zugestimmt. Die EU-Kommission hat der Übernahme des

0: Grad. Dazu auch weiterhin viele Wolken über uns. Vereinzelt gibt es auch noch Regen. Morgen starten wir dann auch noch grau, stellenweise verregnet in den Donnerstag. Später kriegen die Wolken aber immer mehr Lücken. Die Sonne kommt ein bisschen durch und die Werte steigen wieder auf maximal 19 bis 24 Grad.
1: NRW Verkehr.
0: Und aktuell haben wir noch einen Stau auf der A1 Dortmund Richtung Köln zwischen Kreuz Wuppertal Nord und Ronsdorf. 1 Kilometer, 6 Minuten plus. Gute Fahrt.
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0: Der 22. Juli. Happy Birthday allen Geburtstagskindern heute. Und ein deutscher Comedy-Promi ist ja auch dabei. Einer, der zu einer Zeit angefangen hat, ich glaube, da gab es den Begriff Comedy so noch gar nicht. Da hat man eher Quatsch oder Klamauk dazu gesagt. Otto Waalkes wird 78 und unser Hannes Höfer ist auch stark von ihm beeinflusst worden. Der hat für heute sogar ein extra Gedicht am Start. Zu Ehren Ottos. Hört ihr gleich. Schönen Abend allerseits.
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0: Haha!

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0: Er ist eine Legende. Er ist der Mitbegründer deutscher Comedy, so wie wir sie kennen. Otto Waalkes hat heute Geburtstag. Er wird 78. Und Comedian Hannes Höfer hat schon als Kind Otto-Kassetten gehört. Und besonders Ottos Inselpredigt ist ihm im Kopf geblieben. Er erinnert euch vielleicht, da hat Otto Inselnamen in eine Geschichte eingebaut. Also so nach dem Motto: Just in diesem Augenblick sah ich einen Räuber. Er borg um die Ecke in vollem Galapagos und trat auf mich zu und zielte auf mich mit einem Revolver und rief: Lofoten hoch! So viel dazu.
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2: Kennt ihr noch diese Inselpredigt von Otto, wo er so Inselnamen in eine Geschichte einbaut? Ich stelle mir immer einen Mönch vor, der eine Bierpredigt hält. Vielleicht einen Franziskaner oder einen Paulaner im Kloster San Miguel. Es klopft an der ürige Pforte des Klosters und potzblitz, da steht ein Berliner Kindl auf dem Mönchshof. Das darf doch wohl nicht wahr sein. Guter Mann, was gaffeln Sie mich denn so an? Ich gaffel nicht. Ich stauder nur, antwortet der Augustiner. Kommst du aus dem Rothaus da hinten am Karlsberg? Ja, genau. Hansa Sion, einen Spaten, den ich mir bolten kann? Du kannst ins Lager gehen und holsten dir selbst. Binding bloß wieder und mach keine Faxe, sonst diebels aber. Welche Fiege ist dem denn über die Jever gelaufen? Dachte sich das Büble. Klar, er ist alt. Aber ich bin der Leffe vom König Ludwig. Er ist kein Bad weiser als ich. Ein Wort von mir und er schläft bei den Füchschen. Dieser Doppelbock aus Ende Astra. Und an dieser Stelle immer dran denken, heg keinen Grolsch. Denn wer anderen eine Grube gräbt, fällt ihn selbst hinein.
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0: War das geil? Wie viele Biersorten habt ihr erkannt? Richtig, es sind 35 und jetzt habe ich Durst.
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0: Das Wetter.
1: Da gibt's nicht viel Neues. Der Mittwoch geht meistens dicht bewölkt zu Ende. Einzelne Schauer ziehen auch noch durch, auch in der Nacht noch. Morgen früh ist es auch meistens noch grau und nass. Im Laufe des Tages wird's aber trockener. Die Wolken lassen auch immer öfter die Sonne durch. Dazu Höchstwerte 19 bis 24 Grad.
0: NRW Verkehr.
1: Halb zehn und noch ein Stau gemeldet aktuell von der A516 Oberhausen-Eisenheim Richtung Oberhausen. Zwischen Sterkrade und Kreuz Oberhausen 2 Minuten plus da dichter Verkehr. Kommt gut durch.
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1: Mit Markus Steinacker und dem besten Mix für euren Feierabend. Pink, Please Don't Leave Me, Culture Club, Do You Really Want to Hurt Me? Und den Anfang macht ihr Sombra mit Homewrecker. Und neue Musik von Michael Schulte gleich auch noch. Meine Güte.

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0: So schön. Bruno Mars und Lady Gaga, Die with a Smile. Michael Schulte hat's einfach raus. Songs, die klingen wie, also der erste Kaffee morgens früh in der Sonne auf dem Balkon oder noch lange in der Abendsonne sitzen. Nach 5 AM, einem eurer aktuellen Lieblingssongs, legt er noch nach mit seiner neuen Single Lovesick.
1: Mein neuer Song Lovesick handelt, wie man unschwer auch im Songtitel erkennen kann, von der Liebe und wie wunderschön das sein kann, verliebt zu sein. Wie das aber auch manchmal so ein bisschen komisch sein kann, fast so ein bisschen, dass man sich krank fühlt und fragt, was hier eigentlich gerade los mit mir? Ich komme gar nicht mehr klar drauf, was eigentlich gerade in meinem Körper, in meinem Herzen, in meinem Kopf passiert. Ein Song, glaube ich, der sehr, sehr gut in den Sommer passt, der sehr hoffnungsvoll, euphorisch ist und einfach Spaß macht jetzt hier auf das hoffentlich gute Wetter, was jetzt hier uns bevorsteht in diesem Sommer.
0: Ja, nach dem Wochenende sieht es ja wieder ein bisschen besser aus, immerhin. Aber hier kommt schon mal ein Stück Sommergefühl für euch. 2 Minuten 35 lang von Michael.
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1: Ich bin Tine Klimach. Neuer Vorsitzender der Unionsfraktion im Bundestag soll Thorsten Frei werden. CDU-Chef und Kanzler Friedrich Merz sowie CSU-Chef Markus Söder haben den bisherigen Kanzleramtschef als Nachfolger des zurückgetretenen Jens Spahn vorgeschlagen.
2: Frei soll von den 208 Unionsabgeordneten am kommenden Mittwoch in einer Sondersitzung gewählt werden. Die müssen dazu ihren Urlaub unterbrechen. Merz lobte Frei als wichtigen Mitgestalter der bisherigen Regierungsarbeit und der Reform. Söder unterstütze den Vorschlag. Wer Frei als Kanzleramtschef nachfolgen soll, will Merz erst später bekannt geben. Für den Posten werden mehrere Namen gehandelt. Spahn war am Wochenende nach parteiinternem Druck zurückgetreten, weil bekannt geworden war, dass er und sein Mann mithilfe einer Leihmutter in den USA Eltern geworden sind. Das ist in Deutschland verboten. David Riemer, Nachrichtenredaktion.
1: Die USA werden nach Worten von US-Präsident Trump künftig jedes Mal eine Brücke oder ein Kraftwerk im Iran bombardieren und zerstören, wenn der Iran ein Schiff in der Straße von Hormuz beschießt. Dabei würden auch andere zivile Infrastrukturobjekte in Teheran oder in der Nähe davon ins Visier genommen, teilte er auf seiner Plattform Truth Social mit. Bereits vergangene Woche hatten Medien über Angriffe des US-Militärs auf mehrere Brücken und einen Flughafen im Iran berichtet. Die Bundesregierung will Abschiebungen nach Afghanistan offenbar ausweiten. Das erklärte das hessische Innenministerium. Demnach habe die Bundespolizei mitgeteilt, die bisherigen Einschränkungen auf Straftäter und Gefährder aufzuheben.
3: Bundesinnenminister Dobrindt hat erst Anfang der Woche bekräftigt, Abschiebungen in Länder wie Afghanistan zu forcieren. Ihm ging es vor allem um Straftäter nach einem tödlichen Angriff auf einen Studenten in Trier. Künftig soll aber jeder Afghane, der ausreisepflichtig ist, abgeschoben werden können, sagt die hessische Landesregierung. Grundlage dafür ist die Zusammenarbeit mit der Taliban-Regierung. Menschenrechtsgruppen kritisieren die Ausweitung. Afghanen, die hier nicht kriminell geworden sind, zurückzuschicken, verstoße gegen den Schutz der Menschenrechte. Thomas Bremser, Redaktion.
1: Die EU-Kommission hat der Übernahme des Hollywood-Urgesteins Warner Brothers durch den Konkurrenten Paramount unter Auflagen zugestimmt. Dabei geht es um den Vertrieb von Filmen in Europa, wie aus einer Mitteilung hervorgeht. Die Brüsseler Behörde prüft große geplante Zusammenschlüsse, die Auswirkungen auf den Wettbewerb im europäischen Binnenmarkt haben könnten.
4: Das Wetter.
5: Da haben wir erstmal keine Änderungen in Sicht. Wir gehen mit vielen Wolken in die Nacht. Vereinzelt kommt dann noch Regen runter bei Tiefstwerten zwischen 13 und 8 Grad. Morgen geht's rauf auf 19 bis maximal Wolken in die Nacht. Vereinzelt kommt dann noch Regen runter bei Tiefstwerten

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1: Mit Markus Steinacker. Angenehme Nacht euch. Kato ist es aber noch ein bisschen zu hell. Der sagt hier, mach mal Licht aus. Was?

0: sie sind für euch da. Sie sind unterwegs auf den Campingplätzen in NRW, um zu gucken, welche sind die schönsten Campingplätze. Welche lohnen sich mal anzugucken? Die Kolleginnen Kim Klages und Laura Potting. Ja, die reisen mit dem Wohnmobil gerade durchs Land. Erster Stopp war am Wisseler See, wo sie erstmal natürlich den Platz erkunden mussten.
1: Gerade wollte ich auf Toilette gehen und habe die Damentoiletten gesucht. Und dabei begegnete mir ein kleiner Junge, der aus der Toilette rauskam und dann mich anguckte und sagte, die Kaka gehört mir. Und dann ist er gegangen. Nein, wirklich.
2: Ja, wirklich kein Spaß.
1: Aber es ist schon schön hier, so eine kleine Baumallee.
3: Ist schnuckelig.
1: Ja, also. Super viele Kiddies unterwegs mit Fahrrädern und so.
3: Ja, ist ja auch perfekt für die Ferien, ne?
1: Oh, guck mal, der blaue VW-Bus hat Augen. Hier sind aber auch Leute, das ist richtig krass, ne? Die sich so komplett eingerichtet haben. So mit überall Lampignons und Blumenkästen und so.
3: Guck mal, hier fährt auch eine Bimmelbahn.
1: Hier gibt's laufen jetzt gerade an so einer kleinen roten Bimmelbahn vorbei, mit der man fahren kann. Hier ist ein kleiner Spielplatz.
3: Die Action Buddies gibt's hier und die haben ein Animationsprogramm von morgens bis abends.
2: Oh, das ist ja cool.
1: Also, guck mal. Ja. Oh, da hinten sehe ich schon Wasser. Hervorragend. Das ist ein riesengroßer Badesee hier mit einer Strandarea davor. Die ist ein bisschen kleiner. Hallo. Sagst du mir mal deinen Namen? Ich bin Laura.
4: Ja, ich bin Laurens.
1: Laurens und Laura. Ach, ja. Und du machst hier die Animation mit?
4: Ich bin der Bademeister hier.
1: Was ist denn so, was kann man denn hier so besonders gut machen? Was ist denn hier cool?
4: Also auf jeden Fall der Aquapark. Der See macht immer Spaß. Drehboote machen viel Spaß.
3: Machen wir einen kleinen Wassertest?
1: Warte, wir müssen eigentlich erst einen Sandtest machen, barfuß.
3: Ja.
1: Warte.
3: Ha, aber der ist heiß.
1: Ein der bisschen. Ist heiß, aber ganz weich. Oh, wenn ihr das jetzt fühlen könntet. Der Sand, der so durch eure Zehen durchgeht. Und wie findet ihr es hier?
5: Ist jetzt ganz gut. Schön um die Ecke, ne? Der Platz ist toll.
1: Und was geht heute noch bei euch so?
6: Wir grillen gleich.
1: Geil. Ja, dann. Boah, ich könnte jetzt auch einfach im Wasser chillen die ganze Zeit.
3: Ja, Laura, wir sind da aber nicht zum Chillen hier.
1: Die haben gesagt, wir sollen auch Spaß haben.
0: Ja, Kim und Laura haben natürlich auch noch den Aquapark ausgecheckt. Hören wir gleich nochmal. Jetzt erstmal frische Musik von Tom Gregory. How It Was Before.
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0: Das Wetter.
1: Das kühlgraue Sommerwetter hält sich noch ein bisschen. In der Nacht bleibt es auch meistens bewölkt und vereinzelt kommen noch Schauer runter. Das hält sich auch morgen früh noch so. Im Laufe des Tages reißen die Wolken dann morgen aber auf und die Sonne kommt durch. Bei den Temperaturen gibt es auch keine Ausreißer. In der Nacht, wie gewohnt, Tiefstwerte zwischen 13 und 8 Grad. Am Tag morgen maximal 24.
0: NRW Verkehr.
1: 10:30 und die Straßen sind frei. Kommt gut durch, gute Fahrt.
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1: Ach ja, Reporter müsste man sein, dann kann man so viele schöne Sachen machen. Ich bin so ein bisschen neidisch auf die Kolleginnen Kim und Laura. Die testen ja gerade die schönsten Campingplätze bei uns hier im Land, fahren mit ihrem Wohnmobil durch die Gegend und unter anderem haben sie auch einen Wasserpark getestet. Richtig geil. Hört ihr gleich.

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0: Ist das herrlich? Die Ferien laufen und die lieben Kolleginnen Laura Potting und Kim Klages sind mit ihrem Wohnmobil Bertha unterwegs. Die testen nämlich für euch die besten Campingplätze in NRW. Und am Wisseler See haben Laura und Kim gleich mal den Platz getestet und unter anderem auch den Aquapark.
1: Kim, die haben gesagt, du musst auch eine Schwimmweste tragen, ne?
2: Ja, ist kein Ding.
3: So, Ladies and Gentlemen, wir ziehen jetzt die Schutzwesten an.
1: Kim, du siehst einfach nur heiß aus. Kim hat jetzt einen Badeanzug an und darüber ihre Schwimmweste. Geht los. Kim, hast du Bock?
2: Ja, ich hab
1: Bock. Hast du Angst?
2: Ja. Ich hab Angst, dass die Kinder mich reinschubsen oder dass ich dann von allen gejagt werde.
1: Ich hab so voll Lust, das mir anzugucken. Kim ist schon im Wasser.
2: Hau rein, du hast gespannt.
1: Ich höre nur mi, mi, mi, mi, mi, mi. Kim ist oben. Los geht's, Kim! Und jetzt will ich einen Handstand sehen! Ist auch mit deinen Kiddies hier?
4: Mit meinem Sohnemännchen, der ist der da.
1: Ah, der ist fast hinter meiner Kollegin, ja. Kim. Die ist gerade, die schafft gerade die Brücke. Ich glaube, Kim ist gerade ins Wasser gefallen. Und jetzt muss Kim einen riesengroßen Turm hoch. Sie ist oben, sie hat's geschafft! Und jetzt runterrutschen! Kim ist fix und fertig mit den Nerven.
2: Laura geht jetzt einen anderen Weg als ich. Sie geht jetzt über so eine schwimmende Insel, wo man sich oben festhalten muss. Da probiert sie jetzt gerade rüber zu kommen. Laura wurde gerade einfach von einem Mädchen reingeschubst ins Wasser. Da gerade so das nächste Hindernis geschafft und wurde einfach reingeschubst. Ja, das muss man auch erstmal schaffen.
0: Ach herrlich, es macht einfach Spaß, den beiden zuzuhören. Aber nach so einem schönen Tag müssen sie natürlich auch alles wieder zusammenpacken, denn nächster Stopp stand an. Und ja, wie der Abbau auf dem Campingplatz da gelaufen ist, das hören wir gleich nochmal.
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1: Ich bin Tine Klimach. Kanzleramtschef Thorsten Frey soll Nachfolger des zurückgetretenen Jens Spahn an der Spitze der Unionsbundestagsfraktion werden. Die Vorsitzenden der Union, Friedrich Merz und Markus Söder, schlugen ihn nun vor. Der Übergangsfraktionsvorsitzende Alexander Hoffmann begrüßte den Vorschlag nach einer Sitzung.
2: Thorsten Frey war erster parlamentarischer Geschäftsführer der CDU-CSU-Bundestagsfraktion in der letzten Legislaturperiode. Er kennt diese Fraktion, er kennt parlamentarisches Arbeiten und er hat einen hervorragenden Draht auch zum Koalitionspartner in die SPD rein. Ich begrüße diesen Vorschlag ausdrücklich.
1: Nächste Woche Mittwoch sollen die 208 Unionsabgeordneten in einer Sondersitzung über die Nachfolge entscheiden. Bundeswirtschaftsministerin Reiche schließt trotz gestiegener Spritpreise vorerst weitere staatliche Entlastungen aus. Die CDU-Politikerin verwies auf die angespannte Haushaltslage und sagte, die frühere Spritpreisbremse habe dem Bund viele Milliarden gekostet. Weitere Maßnahmen seien derzeit weder geplant noch vorgesehen. In München wurde heute an die Toten des rassistischen Attentats am Olympia-Einkaufszentrum erinnert. Vor 10 Jahren hatte ein 18-Jähriger 8 Jugendliche und eine Frau erschossen. Menschen, die seinem rassistischen Feindbild entsprachen. Weitere wurden verletzt. Bei der Gedenkfeier kamen vor allem die Angehörigen zu Wort und erhoben schwere Vorwürfe gegen die Politik.
3: Wir wurden alleine gelassen. Wir haben seit 10 Jahren dieselben Fragen und bekommen sie seit 10 Jahren nicht beantwortet. Mit Sätzen wie diesen haben die Angehörigen vor allem eins klargemacht: ihre Wut. Bei der Trauerfeier ging es ihnen nicht nur ums Erinnern. Es ging ihnen vor allem darum zu verdeutlichen, dass es viel zu lange gedauert hat, bis von der Politik anerkannt wurde, dass das, was hier vor 10 Jahren passiert ist, ein rassistischer Anschlag war. Was sie 10 Jahre später immer noch fordern, ist Aufklärung und eine bessere Prävention vor rechtem Terror. Aus München, Pia Wegner.
1: 33 Filialen der Warenhauskette Galeria werden auf ihre Rentabilität geprüft und könnten geschlossen werden. Das Unternehmen nannte nun die betroffenen Standorte. Galeria will mit den Vermietern über Mietkonditionen und Flächenanpassungen verhandeln. Sollten keine tragfähigen Lösungen erarbeitet werden, sei die Fortführung der jeweiligen Filiale gefährdet. Viele Jobs stehen auf dem Spiel.
4: Das Wetter. Die kühle Pause geht noch weiter. In der Nacht haben wir Tiefstwerte zwischen 13 und 8 Grad. Dazu auch weiterhin viele Wolken über uns. Vereinzelt gibt es auch noch Regen. Morgen starten wir dann auch noch grau, stellenweise verregnet in den Donnerstag. Später kriegen die Wolken aber immer mehr Lücken. Die Sonne kommt ein bisschen durch. Morgen starten wir dann auch noch grau, stellenweise

0: und Schloss Holte-Stukenbrock, dichter Verkehr, 1 Minute plus. Auf der A42, Dortmund Richtung Kamp-Lindfort, zwischen Oberhausen Zentrum und Buschhausen, 1 Kilometer. Und die A45, Gießen Richtung Hagen, zwischen Freudenberg und Kreuz-Olpe Süd, 3 Kilometer Stau, 7 Minuten plus.
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0: Mit Markus Steinacker. Ich hoffe, ihr habt eine schöne Nacht. Bei den Kolleginnen Laura und Kim, die sind wahrscheinlich jetzt schon am Schlummern, denn die hatten einen aufregenden Tag. Die testen ja für euch und für uns die schönsten Campingplätze NRWs. Und da stand heute viel auf dem Programm. Einmal den ganzen Tag Platz testen, dann alles zusammenpacken, auf zum nächsten Platz. Ja, wie das mit dem Abbauen funktioniert hat, das hören wir gleich nochmal. Angenehme Nacht allerseits.

0: 186 Kilometer. So weit sind die Kolleginnen Laura Potting und Kim Klages heute mit ihrem Wohnmobil Bertha gefahren. Nämlich vom Wisslersee bei Kalkar zum nächsten Campingplatz in die Eifel am Freilinger See in Blankenheim. Bevor es losging, musste aber natürlich auch nochmal alles abgebaut werden.
1: So schön campen ja ist, ne? Und so geil auch so eine Tour durch NRW ist. Das Abbauen macht so semi-Spaß, muss man sagen. Kommt das da rein, oder?
2: Ja, dein Stuhl erst. Da.
1: Okay. Dann der Tisch. Aua!
2: Hast du Hilfe?
1: Das hier runter.
2: Nee, anders.
1: So.
2: Und dann wird der Tisch einfach zusammengeklappt.
1: Ja.
2: Gut, dass wir hinten im Wohnmobil eine Garage haben.
1: Ja, wir haben echt so einen riesengroßen Stauraum hinten. Das ist da unter dem Bett, wo Kim pennt. Und da können wir echt super viel reinpacken. Markise muss eingefahren werden. Leider hat es eben... Oh nein, Entschuldigung! Entschuldigung, ich wollte gerade die Markise so schön ausschütteln und trocken machen. Ja. Kim stand leider da drunter.
2: Jetzt sieht unser Platz so leer aus, wo alles
1: sieht alles so traurig aus.
2: Ja.
1: Ne? Ja. Gleich müssen wir noch, das darf man auch nicht vergessen, weil sonst ist doof, den Strom abmachen. Weil wenn man mit dem Stromkabel dran losfährt, ist Armageddon.
2: Dachluken
1: okay.
2: Sind auf.
1: Genau, das ist auch super wichtig, die Dachluken zu machen. Ansonsten, was wir jetzt auch noch machen müssen, ist hier drinnen im Camper alles soweit fahrtsicher zu machen.
2: Ja.
1: Weil sonst sitzt du irgendwie und fährst gerade durch die Gegend und dann irgendwie zack, Messer im Gehirn, weil du irgendwas nicht gesichert hast.
0: Um Gottes Willen. Also der Abbau hat dann funktioniert und sie sind auch ohne Messer im Gehirn dann beim nächsten Stopp angekommen am Freilinger See. Wie die Nacht da war, das hören wir dann morgen früh.
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0: Das Wetter.
1: Da gibt's nicht viel Neues. Der Mittwoch geht meistens dicht bewölkt zu Ende. Einzelne Schauer ziehen auch noch durch, auch in der Nacht noch. Morgen früh ist es auch meistens noch grau und nass. Im Laufe des Tages wird's aber trockener. Die Wolken lassen auch immer öfter die Sonne durch. Dazu Höchstwerte 19 bis 24 Grad.
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1: Und es staut sich noch auf der A31 Oberhausen Richtung Gronau. Zwischen Dreieck Bottrop und Gladbeck 1 Kilometer, 3 Minuten plus. Auf der A52 Gelsenkirchen Richtung Mahl. Zwischen Gelsenkirchen-Buer West und Scholven. Dichter Verkehr 5 Minuten plus. Da hat es einen Unfall gegeben. Bitte eine Rettungsgasse bilden. Danke. Und dann haben wir noch dichten Verkehr auf der A516 Oberhausen-Eisenheim Richtung Oberhausen. Zwischen Sterkrade und Kreuz Oberhausen dichter Verkehr 6 Minuten plus. Kommt gut durch.
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1: Mit Markus Steinacker und keine Sorge, sagt nicht nur ich, sagt auch Leonie hier, don't worry. Angenehme Nacht euch. 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

0: Der Vorteil an einem Podcast ist ja, dass man auch Reaktionen aus seinem Publikum bekommen kann. Und diese Reaktionen kann man dann in der nächsten Folge aufgreifen, kann man darauf reagieren. Atze lässt sich bei sowas natürlich nicht lange bitten.
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3: Ja, nee, ist klar.
4: Übrigens, ich habe doch letzte Woche darüber gesprochen, was Kellner so an Sprüchen im Restaurant bringen und was in den Speisekarten steht. Da kamen ja echt viele Nachrichten auf das Thema. Dabei habe ich sogar noch vergessen, was beim Bezahlen so alles super originellen Sprüchen kommt. Du rufst zum Beispiel, hör mal, ich möchte zahlen. Irgendwann kommt dann der oder die Kellnerin und dann kommt so ganz schelmisch, ich habe gehört, sie wollen sich finanziell verändern. Tja, da haben wir gelacht, wa? Und als nächstes dann habe ich auch die Tage noch gehört, mit Karte oder auf die altmodische Art? Wo du denkst, was ist denn die altmodische Art? Einfach abhauen oder was? Oder auf Mahnbescheid? Ja. Oder wenn der Gast auch ein Witzbold ist, wie möchten Sie zahlen? Am liebsten gar nicht. Sollte der Kellner dir dann verständlicherweise mit einem Kopfstoß die Nase brechen, gilt das übrigens als Notwehr und wird zusätzlich berechnet. Also Freunde, seid einfach nett zum Service und hebt euch die dummen Sprüche für den Muttertag auf.
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1: Ich bin Tine Klimach. Die US-Regierung will Saudi-Arabien beim Aufbau eines zivilen Atomprogramms helfen. Dazu wurde ein entsprechendes Abkommen in Washington unterzeichnet, wie das US-Energieministerium mitteilte. Den genauen Inhalt des Abkommens veröffentlichte das Ministerium nicht. Die USA wollen aber wirtschaftlich profitieren. Sie wollen Nukleartechnologie exportieren, das soll US-Jobs schaffen. Viel Zeit haben CDU und CSU nicht verstreichen lassen. Nur wenige Tage nach dem Rücktritt von Jens Spahn ist klar, wer den mächtigen Posten des Unionsfraktionschefs im Bundestag übernehmen soll. Der bisherige Kanzleramtschef Thorsten Frey soll Nachfolger werden.
2: Auf den Vorschlag haben sich die Chefs von CDU und CSU Merz und Söder nach Information aus Unionskreisen verständigt. Frey wurde schon seit mehreren Tagen als Topfavorit auf den Posten gehandelt. Offiziell gewählt werden soll der Nachfolger am kommenden Mittwoch bei einer Fraktionssondersitzung. Unklar ist noch, ob es nach Freys Wechsel auch weitere Änderungen im Bundeskabinett geben wird. David Riemer, Nachrichtenredaktion.
1: Im Kampf gegen sexuellen Kindesmissbrauch dürfen Messenger-Dienste in der EU bald wieder in privaten Chats nach Hinweisen suchen. In der Debatte um die sogenannte Chat-Kontrolle einigten sich die Mitgliedsländer darauf, Datenschutzregeln befristet zu lockern.
3: Die Übergangsregelung zur Chatkontrolle soll nun erstmal bis April 2028 gelten. Sie ist aber gegenüber der bisherigen Lage etwas geändert. Ein automatisiertes Scannen von Nachrichten bei Outlook, Gmail oder Instagram beispielsweise soll noch vor dem Aussenden nicht mehr möglich sein. Aber die Netzwerke dürfen auch weiterhin beispielsweise nach jugendpornografischen Inhalten suchen. Diese Chatkontrolle war vom EU-Parlament eigentlich abgelehnt worden, kam dann aber auf verschlungenen und sehr umstrittenen Wegen doch wieder ins Parlament zurück. Aus Brüssel, Dieter Ebeling.
1: An der französischen Atlantikküste bei Bordeaux sind tausende Touristen wegen eines Waldbrandes vorsorglich evakuiert worden. Wie die Behörden in Bordeaux am Abend mitteilten, habe der in der Ortschaft Somos ausgebrochene Brand sich bereits auf eine Fläche von 800 Hektar ausgedehnt. Bislang sei niemand verletzt worden. Rund 700 Bewohner mussten den Ort Lupoche verlassen. Der dortige Campingplatz mit rund 3500 Urlaubern wurde geräumt. Auch ein Strand wurde evakuiert.
4: Das Wetter. Eine relativ wolkige Nacht liegt vor uns und hier und da kommt vielleicht auch mal ein bisschen Regen runter. Temperaturen so zwischen 8 und 13 Grad, also letztendlich so eine Nacht wie gestern Nacht. Nachher starten wir dann erst bewölkt, dann kommt allerdings die Sonne raus und wir bekommen Temperaturen bis 24 Grad. Am Freitag bekommen wir dann einen Sonne-Wolken-Mix bei bis zu 26 Grad.
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5: A57 Krefeld-Köln zwischen Dormagen und Köln-Worringen, 1 Kilometer Stau. Wir wünschen allen unterwegs gute Fahrt.
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4: Hallo, schöne Nacht mit uns und jeder hat hier...

0: Tag zusammen. Wir sind in den Sommerferien. Und Sommerferien heißt auch Urlaub und deswegen machen wir Urlaub hier bei uns in NRW. Wir haben die Kolleginnen Laura Potting und Kim Clarkes losgeschickt mit dem Wohnmobil. Sie testen die besten Campingplätze hier bei uns in NRW. Am Wisslersee haben Laura und Kim gleich mal den Platz getestet. Unter anderem gibt es nämlich dort auch einen Aquapark.
1: Kim, die haben gesagt, du musst auch eine Schwimmweste tragen, ne?
2: Ja, ist kein Ding.
3: So, Ladies and Gentlemen, wir ziehen jetzt die Schutzwesten an.
1: Kim, du siehst einfach nur heiß aus. Kim hat jetzt einen Badeanzug an und darüber ihre Schwimmweste. Geht los. Kim, hast du Bock?
2: Ja, ich hab
1: Bock. Hast du Angst? Bock.
2: Ja. Ich hab Angst, dass die Kinder mich reinschubsen oder dass ich dann von allen gejagt werde.
1: Ich hab so voll Lust, das mir anzugucken. Kim ist schon im Wasser.
2: Laura, ich bin nass gespritzt.
1: Ich hör nur mi, mi, mi, mi, mi, mi. Kim ist oben. Los geht's, Kim. Und jetzt will ich einen Handstand sehen. Ist auch mit deinen Kiddies hier.
4: Mit meinem Sohnemännchen, der ist der da.
1: Ah, der ist fast hinter meiner Kollegin, ja. Kim. Die, ist grade, die schafft gerade die Brücke. Ich glaube, Kim ist gerade ins Wasser gefallen. Und jetzt muss Kim einen riesengroßen Turm hoch. Sie ist oben, sie hat's geschafft. Und jetzt runterrutschen. Kim ist fix und fertig mit den Nerven.
2: Laura geht jetzt einen anderen Weg als ich. Sie geht jetzt über so eine schwimmende Insel, wo man sich oben festhalten muss. Da probiert sie jetzt gerade rüber zu kommen. Laura wurde gerade einfach von einem Mädchen reingeschubst ins Wasser. Da gerade so das nächste Hindernis geschafft und wurde einfach reingeschubst. Ja, das muss man auch erstmal schaffen.
0: Ja, warum wundert mich das nicht, dass Kinder Laura ins Wasser schubsen wollen, ja?
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0: Das Wetter.
1: Es ist eine relativ wolkige Nacht und hier und da gibt es ein bisschen Regen, teilweise sogar Sprühregen. Temperaturen in dieser Nacht 8 bis 13 Grad. Nachher wird es dann erstmal bewölkt in den Morgen gehen und dann kommen immer häufiger die Sonnenstrahlen raus und dann wird es auch richtig schön noch mit bis zu 26 Grad. Am Freitag gibt es dann so einen Mix aus Sonne und Wolken bei 25 Grad.
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2: Hier die aktuelle Verkehrslage. A40 Essen-Dortmund zwischen Dortmund-Barob und Dortmund-Hombruch. 1 Kilometer Stau. Weiterhin auf der A57 Krefeld-Köln zwischen Dormagen und Köln-Worringen. 1 Kilometer stockender Verkehr. Und zusätzlich auf der A516 Oberhausen-Eisenheim-Oberhausen zwischen Oberhausen-Sterkrade und Kreuz-Oberhausen. Dichter Verkehr, 6 Minuten längere Fahrzeit. Wir wünschen allen unterwegs gute Fahrt.
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1: Nein, ihr seid nicht alleine in dieser Nacht. Wir sind doch bei euch und wir haben Musik für euch. Das ist ein richtig cooler Song, um durch die Nacht zu kommen, wie ich finde. Paul Kalkbrenner, Sky and Sand, jetzt bei uns. Wenn das nicht nach einem coolen Sommerabend klingt, nach einer Sommernacht, weiß ich auch nicht.

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0: Taylor Swift. Seit, ich glaube, 18 Tagen oder so verheiratet, noch nicht getrennt. Alles gut also bei ihr. Opalite hier bei uns. Unsere Comedy-Stars rüsten sich für den Herbst. Besonders einer, der bei jeder einzelnen Tour dabei war, Atze Schröder. Er wird in Hamm dabei sein bei der Comedy-Camp-Tour. Und aus seinem neuen Programm wird er spielen. Das Programm heißt Love Machine. Für euch heißt es also lachen, bis der Arzt kommt, wenn denn einer kommt.
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3: Irgendwann ging die Tür auf und dann kam er rein, der Halbgott in Weiß. Ne? Dr. Alban oder wie der hieß. Ey, scheißegal. Auf jeden Fall. Er spricht ja gar nicht mit dir. Was hat er denn? Ich? Ja, er. Was hat er? Ich hab so ein Ziehen im Magen. Ja, hat er das öfter? Ja, ja, dann hat er das jetzt wieder. Ne? Tut das weh, wenn ich da drauf drücke? Ja, ja, dann drücken Sie da nicht drauf. Ne? Aber er hört ja auch gar nicht richtig zu. Trinken Sie viel Kaffee? Ich sage, nee, gar nicht. Ja, einfach mal 14 Tage weglassen. Ein Kollege von Ihnen hat mir empfohlen, ich soll mehr Kuchen essen. Welcher Kollege? Dr. Oetker. Ne?
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1: Ich bin Tine Klimach. Die Regierung von US-Präsident Trump will Saudi-Arabien beim Aufbau eines zivilen Atomprogramms helfen. Die Energieminister beider Länder unterzeichneten in Washington ein entsprechendes Abkommen, wie das US-Energieministerium mitteilte.
2: Das Abkommen beinhaltet nach den Worten des US-Energieministers keine Herstellung oder Verbreitung von Atomwaffen. Es soll ein rein ziviles Nuklearprogramm sein, das den USA vor allem wirtschaftliche Vorteile bringt. Sie wollen Nukleartechnologie exportieren, das wiederum soll Jobs in den USA schaffen. Und Saudi-Arabien profitiert, indem es den Energiebedarf seines Landes decken kann. Aber im laufenden Krieg mit dem Iran und der Instabilität im Nahen Osten ist das Abkommen umstritten. Aus den USA Tina Eck.
1: Die sogenannte Frühstartrente rückt näher. Bundesfinanzminister Lars Klingbeil gab den entsprechenden Gesetzentwurf in die Ressortabstimmung innerhalb der Bundesregierung. Im Kern sollen alle Kinder ab 6 Jahren regelmäßig Geld vom Staat bekommen. Für die Altersvorsorge.
3: Schon als Kind für die Rente vorsorgen, ganz egal wie viel Geld die Eltern haben, und sich schon als Jugendlicher mit Finanzplänen beschäftigen. Das sind die Ziele der Regierung. Der Bund will künftig für jedes Kind vom 6. bis zum 18. Lebensjahr 10 Euro im Monat zahlen in ein Altersvorsorgedepot. Ausgezahlt werden soll das Kapital mit Mitte 60. Die Erträge bleiben bis zur Auszahlung steuerfrei. Losgehen soll's mit den Kindern, die 2020 geboren wurden. Dann soll jährlich der Jahrgang der dann 6-Jährigen dazukommen. Thomas Bremser, Redaktion.
1: Auf der Suche nach Beweisen für fragwürdige Aktiengeschäfte aus früheren Postbankzeiten haben Ermittler die Zentrale der Deutschen Bank in Frankfurt durchsucht. Nach Angaben der Deutschen Bank geht es um Geschäfte der früheren Postbank aus den Jahren 2008 bis 2010. Dabei besteht der Verdacht der Steuerhinterziehung bei sogenannten Cum-Cum-Geschäften. Dabei generierten Banken Steuervorteile für ausländische Inhaber deutscher Aktien. Es entstand ein Schaden in Milliardenhöhe. Zum Sport. Der Deutsche Fußballbund steht vor dem Start in die Zukunft mit dem neuen Bundestrainer Jürgen Klopp. Nach dpa-Informationen soll es am Vormittag zu einer weiteren gemeinsamen Sitzung von Aufsichtsrat und Gesellschafterversammlung des DFB kommen. Der DFB selbst dementierte das allerdings. Es gebe noch weitere Details zu klären.
4: Das Wetter. Wolkig ist es in der Nacht und wolkig starten wir dann nachher auch in den Morgen. Und dann gibt es vielleicht hier und da noch ein paar Regenschauer, die aber dann eher seltener. Die sind so in der Nacht eher dann durchgezogen. Temperaturen in der Nacht übrigens 8 bis 13 Grad. Nachher im Tagesverlauf dann so bis 24 Grad. Und am Nachmittag kommt dann auch die Sonne etwas häufiger raus. Am Freitag bekommen wir dann so einen Mix aus Sonne und Wolken bei bis zu 25 Grad.
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5: A40 Essen-Dortmund zwischen Dortmund-Barob und Dortmund-Hombruch 1 Kilometer Stau und A57 Krefeld-Köln zwischen Dormagen und Köln-Worringen 1 Kilometer stockender Verkehr. Wir wünschen allen unterwegs gute Fahrt.
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4: Michael Schulte, es ist zwar noch zu früh um kurz nach 1, weil er ja den Wecker auf 5 a.m., also 5 Uhr morgens gestellt hat. Er könnte ja eigentlich noch 4 Stündchen oder so schlafen, aber komm, ich wecke ihn mal. Hier ist Michael Schulte mit 5 a.m.

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1: Aber was ist denn bitte schön der Sommerhit des Jahres 2026? Ich weiß es noch nicht. Ich habe Vermutungen, aber offiziell wurde er noch nicht vorgestellt. Das macht immer das Marktforschungsunternehmen GfK. Die sind auch für die deutschen Musikcharts zuständig. Wenn die sagen, das ist ein Sommerhit, dann muss es stimmen, ja? Aber bisher wissen wir es noch nicht. Kollege Jonas Mikolajczak aus der Musikredaktion ist bei mir. Was könnte denn dieses Jahr der Sommerhit werden, Jonas?
2: Ja, es war ja jetzt natürlich auch die WM und die Leute verbinden immer Sommer mit WM und auch den Songs dazu. Deswegen hat Dai Dai von Shakira und Burna Boy, glaube ich, richtig gute Chancen.
1: Ja, läuft auch bei uns zu Hause rauf und runter. Der Kurze liebt den Song. Das heißt, ich höre ihn öfter. Also bei uns ist es schon der Sommerhit. Haben andere Songs überhaupt eine Chance gegen diesen Überhit zur WM?
2: Ja, doch schon. Also man darf auch nicht vergessen, oft kamen die Sommerhits auch erst im August oder so raus. Also man muss jetzt einfach mal den Sommer und die Ferien abwarten. Wer jetzt auch schon oben mitspielt, das ist DJ Huguel aus Frankreich. Der macht so klassische Elektro-Sommerdinger. Besonders Moving to the Sun ist da mit im Sommerhit drin. Der ist seit Wochen bei Shazam auf Platz 1. Hey. Aber wenn ich ganz ehrlich bin, für mich steht der Sommerhit schon fest.
1: Jetzt bin ich gespannt.
2: Ja, wenn wir rein nach Viralität gehen, dann muss es gut genug von Kitschkrieg, Blumengarten und Shirin David werden.
1: Oh Gott, du bist gut genug.
3: Du bist gut genug.
2: Ich checke ja, dass den auch ganz viele anstrengend finden, aber der geht so durch die Decke, den kennt mittlerweile die ganze Welt. Also ich weiß nicht, wann ein deutscher Song das letzte Mal so international gegangen ist, und er ist nun mal ein Ohrwurm.
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0: Das Wetter.
1: Eine relativ wolkige Nacht liegt vor uns und hier und da kommt vielleicht auch mal ein bisschen Regen runter. Temperaturen so zwischen 8 und 13 Grad, also letztendlich so eine Nacht wie gestern Nacht. Nachher starten wir dann erst bewölkt, dann kommt allerdings die Sonne raus und wir bekommen Temperaturen bis 24 Grad. Am Freitag bekommen wir dann einen Sonne-Wolken-Mix bei bis zu 26 Grad.
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1: So, wir haben ja unsere Playlist so ein bisschen auf Sommerfeeling umgestellt. Dieser Song darf deswegen auch nicht fehlen, auch für eure Nacht nicht. Hier ist Kevin Little. Er freut sich schon. Song heißt

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0: Und jetzt machen wir unseren Töchtern die Haare. Oh Gott. Ich? Einen Zopf machen? Oder flechten? Ja, das ist wirklich ein großes Problem für viele Papas, die Töchter haben. Wenn die Kleinen ankommen und sagen, mach mal hier, flechte mal was. Aber bitte so wie Mama. So. Und bei uns sieht es immer scheiße aus. Ich muss es einfach mal sagen, so wie es ist. So. Und das möchte Friseurin Anita Erdmann ändern. Sie hat sich das Projekt Dads Do Hair überlegt. Und sie lockt Väter mit Bier.
1: Also ich biete Workshops an für Papas und ich bringe ihnen bei, wie sie ihren Töchtern die Haare machen können. Und zwar findet das alles in einer sehr entspannten Atmosphäre statt. In einem Gasthaus oder einer Bar einfach, wo man quasi wie am Stammtisch zusammensitzen kann und dann mit Freunden einfach einen coolen Abend verbringen kann.
0: Ja, und dann sitzen die Papas da am Stammtisch, Puppenkopf vor sich, Bier in der Hand, da wird losgeflochten, aber ganz schön wild losgeflochten. Sie hat die Idee übrigens aus England mitgebracht. Da gibt es seit längerem unter dem Namen solche Kurse Ponytails and Pins.
1: Ich habe selber ein Reel gesehen auf Insta und das hat mir einfach keine Ruhe gelassen. Ne? Und weil ich dachte, irgendwie ist es so ein schönes Thema, weil einfach alle abgeholt werden. Also die Mamas werden entlastet oder auch die Partner. Und die Töchter profitieren natürlich am meisten, weil sie danach eine schöne Frisur haben und die Zeit auch mit dem Papa genießen.
0: Ja, und die Väter nehmen das Angebot wirklich dankend an. Manche haben schon so ein bisschen Ahnung. Andere haben noch nie im Leben irgendetwas geflochten. Eins haben sie aber alle gemeinsam, sie sind total begeistert von dem Kurs.
1: Also es ist wirklich bombastisch, die Rückmeldungen sind so nett. Also ich bekomme Feedback direkt nach dem Kurs natürlich von den Papas. Dann werden mir am nächsten Tag Fotos geschickt von den Frisuren, die sie direkt umgesetzt haben. Und was mich total freut immer, wirklich, das finde ich, da bin ich immer ganz stolz, dass sie tatsächlich auch fortgeschrittene Kurse besuchen wollen und so. Also es ist wirklich irre. Ich finde es total schön.
0: Ja, wir Männer, wir entwickeln da so einen gewissen Ehrgeiz auch. Wenn wir was machen, dann machen wir das richtig. So ist das, ja. Bisher bietet Anita das Programm leider nur in München, Frankfurt, Heidelberg und Berlin an. Aber sie wäre bereit zu expandieren, wenn ihr wollt.
1: Also ich komme überall hin, wo ich hinkommen soll.
0: Ja, NRW wäre cool, ja. Also wenn ihr Lust habt, Dads Do Hair, wenn ihr das mal nach NRW holen wollt, dann meldet euch einfach bei Anita Erdmann. Die bringt den Vätern das Zöpfeflechten
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